Theme Part 1 and 2. Chakademos und Pliers hört man jetzt in der Version nicht so oft. Und live konnte man sie auch nur sehr selten in Europa sehen für die lange Zeit, die es sie gab. Beim Roskilde Festival in Dänemark 1994 waren sie und auf dem Summer Jam in Wildenrath auch 1994. Chakademos dann 96 sollten sie zusammen mit I and I Kamosi auf dem Summer Jam sein. Damals war das dann nach Köln umgezogen und ich habe das Line-Up von damals gefunden. Das war ungefähr ein Drittel so schmal wie jetzt. Es gab eine Bühne, da waren jeweils Hochkaräter und das war so durchgetaktet, dass man alles nacheinander sehen konnte, also nicht mehrere Bühnen zum Hupfen zwischendrin. Und das Ganze begann auch schon früh um 10 Uhr, machten die Pforten auf. Und man hatte da nur den Samstag und Sonntag, also es war ein bisschen übersichtlicher. Mit dabei waren damals Aikula, Culture, Baba Mal, Toots and the Maytals, Buju Banton, Lucky Dubey und Bunny Wailer am Samstag. Hinsichtlich Culture sind ja dieses Jahr auch mit zugegen. Und am Sonntag dann Pato Banton, damals sehr im Trend, die Mighty Diamonds bei einem gemeinsamen Set mit Frankie Paul. Kann ich mir irgendwie gar nicht real vorstellen. Dann Shaggy spielte damals noch am Nachmittag, Third World, bis heute ja gebucht immer wieder, Linton Kwesi Johnson und schließlich am Abend Aini Kamosi mit Chakademos und Pliers bei einem gemeinsamen Gig. Allerdings hat Aini Kamosi gekniffen, der ist nicht angereist. Das war, glaube ich, die einzige Gelegenheit, ihn mal in Deutschland zu sehen. Chakademos und Pliers, die kamen aber dann lange nicht wieder. Erst 2009 beim Reggae Jam in Bersenbrück, 2011 in Rotterdam, 2013 auf dem Rototom in Spanien und 2019 hatten sie ein paar Shows in Holland, ein paar allerdings großgeschrieben, es waren nur zwei. Und im Juni letztes Jahr waren sie in Paris, aber insgesamt doch sehr selten. Einmal waren sie zwischenzeitlich noch angekündigt, erschienen aber nicht. Dafür war dann Ken Boost der Ersatz.

Ein neues Album wird erwartet. Ich habe vorhin schon erwähnt, dass einer der Brüder von Pliers, der singenden Hälfte, der Spanner Banner ist. Und der war auch mal auf einer Aufnahme von Chaka Demus und Pliers mit dabei. Somit sind sie da zu dritt, featuring Spanner Banner. Der Track heißt A Terror.

Terror, Spanner Banner mit Chaka, Demons and Players. Hier eine Rasterschock-Verlängerung XL bis 22 Uhr mit Selector Hi-Fi. Schwerpunkt Chaka, Demons and Players, Anlass 40 Jahre sind sie jetzt unterwegs. Offiziell ersten Aufnahmen 1986 entstanden. Und außerdem ist ein neues Album in Planung und ich hatte sie schon länger mal vor und wie ihr gemerkt habt, ist der Demon aktuell im Urlaub und deswegen habe ich eine Sendung mehr und dachte mir, na, endlich mal dieses Thema, zumal es eine lange Sendung ist und es da ein großes Repertoire von 11 Alben gibt und nochmal 7 von Chaka Demos Solo und noch mehr. Und eines dieser Soloalben ist 2019 erschienen und mittlerweile hat Chaka, der ist so ein bisschen der fleißigere von den beiden, auch ein eigenes Label gegründet und vieles mehr. Und das ist aber bei Jetstar erschienen. Jetstar war ein sehr renommiertes Label, das jetzt den Sprung ins Digitalzeitalter nicht so ganz geschafft hat. Aber das war doch nochmal eine Veröffentlichung darauf und da hören wir zwei Songs von 2019, Never Give Up und danach mit meiner großgeliebten Aisha Bell. Wer sie featured, wer mit ihr ein Duett macht, erzeugt automatisch meine Aufmerksamkeit. Beautiful Place hören wir dann hinterher und zum Vergleich nochmal 30 Jahre vorgespult ins Jahr 89. Everybody Loves the Chaka. Hier also ein Triple Play mit Chaka Demos Solo.

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Chaka Demas und der Song heißt Everybody Loves the Chaka. Wie ich vorhin schon gesagt habe, dieses Selbstloben, das bekam dann einen Stilbegriff Braggadocio. Seid ihr bereit für einen Hit?

diesem Track bestätigt sich wieder die Regel, dass wenn Jesse Royal auf einer Kollaboration mit zwei anderen zusammen mitmacht, also insgesamt drei Stimmen, Azza Lineage, Brandon Roots und er selber, dann funktioniert das sehr gut. Und hier ist es auf dem aktuellen King Jammy produzierten Azza Lineage Debüt. Das ist letzte Woche erschienen. Rebel Daughter heißt es. Und jetzt nochmal was Neues. Von zwei neue Songs von Queen Africa, einmal mit Mad Elaine, auch einer Newcomerin, und einmal sie alleine. Queen Africa kann man auch erleben. Nächste Woche in Rotterdam.

30 Jahre gibt es die Dub Pistols aus England schon. Sie haben unter anderem auch schon Auftragsremixes für Moby gemacht. Sie haben ein neues eigenes Album, also ganz neu ist es nicht mehr, Enter the Sound. Daraus habe ich jetzt noch einen weiteren Song mit einer weiblichen Stimme. Gerade die Künstlerin Scarlett Quinn, die nächste heißt Bella Humble und leider gibt es keine deutschen Veranstalter, die denn nun die Dub Pistols für ein Open-Air-Event buchen wollen. Sehr schade, aber ihr könnt nach Ostroda fahren in Polen, wie vorhin gesagt, da kann man sie am vorletzten Juliwochenende erleben live. Die Dub Pistols, Enter the Sound.

Ich finde, diese Scarlet Quinn von den Dub Pistols hat ein bisschen den Vibe von Sky von Mod Sheba. Zum Schluss gehen wir nochmal nach Ravenna an die Adria und zu meinem DJ-Moderationskollegen dort, der dort eine Reggae-Sendung macht, zu Philippe Soundboy, der also auch noch Philipp heißt. Am Instrumental Jar ist Cyan, danach noch ein paar Takte von Third World, Night Heat und die Nachthitze, durch die bringt euch der Electric Earliner mit Drum and Bass Jungle in Heads.

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mit Electric Yearliner am Mike. Viel Spaß an diesem Hot Summer Abend.

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Von L+ and Jasmine Knight.

0: Ja, die DJ-Welt wurde kalt erwischt. Nachdem Juno Download bekannt gegeben haben, dass sie ihr Geschäft einstellen. Und das heißt, nach 15 Jahren muss man sich mal umhorchen, neue Workflows aufbauen.
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Ja, und da hieß es ja zuerst mal schauen, wo man jetzt seine Tunes herbekommt. Aber scheinbar habe ich eine gute Alternative gefunden. Und die Nummer hier ist von Evil Quest und heißt Original Minds. Ja, ruft doch hier einfach mal an, wo ihr eure Tunes jetzt kauft. Ja, die Nummer vom Studio 0911 4500 und 3x die 6. 4500 und 3x die 6.

Ja, die Nummer ist von Two Hein und Dein. UK. Yes. Ich fahre mit Neo Nyris im August nach London. Und die Nummer heißt Want You im Original Mix.

Ja, das ist Mr. Quest. Mit einer niegelnagelneuen EP. It's a Jungle Thing EP. Und ihr hört schon fast eher Albumformat. 10 Tunes sind da drauf. Und die Nummer ist Jungle Error.

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und wir bleiben noch bei der EP. It's a Jungle Thing EP von Mr. Quest. Und das Tune Number One.

Ja, ein bisschen schräge Nummer. Ding, ding, ding, ding, ding. Und das Cover von dem Release passt überhaupt null zum Tune. Aber egal. Die Nummer ist von Omnium und heißt Arclight.

Ja, ihr hört Heads. 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

Ja, geniale Nummer von Vittel. Baseball Bat heißt das. Zusammen mit der Dungeon Crew. Erschien auf Serial Killer Recording.

Ja, irgendwie passt der Tune so ein bisschen zur aktuellen Wetterlage. Bleiernde Hitze. The Acquisition.

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Ja, ihr merkt, die zweite Stunde wird ein bisschen hittiger. Die Nummer ist von Break. So Right im Original Mix.

Ja, für die Nummer haben Fleck und Gold Dubs zusammengearbeitet mit Shazia Cat. Rise up!

Ja, Phantom 45. Pull 'em down heißt die Nummer. Ja, Tricky Shot.

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Jeden Samstag von 22 bis 0 Uhr. Und jeden vierten Samstag im Monat Electric Airliner hier am Mic. Mit 2 Stunden Jungle Drum and Bass. Und vorhin habe ich es vergessen. Gibt es noch Veranstaltungstipp? Ja, ist die Einzahl. Ist ein bisschen mau im Augenblick. Das Einzige, was mir einfällt, ist nächsten Freitag ab 18 Uhr im Z-Bau Biergarten Monsters of Jungle.

bei bestem Biergartenwetter. Hoffentlich. Monsters of Jungle im Z-Bau Biergarten. Und die Nummer ist von Joy Mobility. Und heißt OG Style.

Ja, was hier so ein bisschen schräg reinkommt, ist die neue Nummer von Alex Paris. Come

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definitiv für die Isa. Bring that. 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

hat sich schon selbst angekündigt. The Legendary Raga Twins in einer Nummer von Chom. Lord Have Mercury. Ihr hört, ich lächel. Okay, The Raga Twins. Dance at Home.

Ja, die Nummer wollte ich unbedingt noch drin haben. Passt jetzt gerade noch so. Meine letzte Nummer für heute. Ja, es gibt so Leute, die sind so die großen Stars und nicht immer so interessant. Aber die Nummer ist der Burner. Das ist die neue Single von Andy.

mein Gott. Ja, sorry, dass ich so drauf spreche, aber das ist meine letzte Nummer für heute. Ich hoffe, ihr hattet euren Spaß. Hier danach kommt der Nachtclub. Mit der LFO-Crew. Und meine nächste Sendung ist am 25. Juli. Ich hoffe, ihr seid wieder mit dabei. Euch noch ein schönes Wochenende. Macht euch kühle Gedanken. Danke fürs Reinhören. Euer Electric Airliner.

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Aleppo Crew im Nachtclub. Jeden vierten Sonntag im Monat von 0 bis 2. Jedes Mal neue Mixe aus dem Kreis der LFO Crew. Stay tuned.

Yo, schön, dass ihr alle da seid. Wir sind LFO Crew und wir wünschen euch eine wunderschöne Nacht. Yeah.

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Danke, Leute. Macht mal Lärm für euch selber. Schön, dass ihr alle hier seid. Yeah. Wir sind LFO Crew. Und wir geben euch jetzt nochmal richtig auf die Maul.

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Hallo und herzlich willkommen zu 2 Stunden Limborhythm hier auf der 95.8 bei Radio Z. Begrüße an diesem heißen Samstagnachmittag, 27. Juni, Stefan Wagner mit The Hamilton Movement, re-released auf Now Again Records Los Angeles, She's Gone, und wir hörten darauf Love Circuit. Als nächstes Marco Benevento auf Big Crown Records New York mit Big Top, und Le Imprimé, ebenfalls Big Crown, haben nochmal eine Single veröffentlicht von ihrem im Frühjahr erschienenen Album Miss the Days, hören wir im Anschluss. Und dann gibt es eine Numero Group Special Geschichte wieder mit einigen Veröffentlichungen des Chicagoer Labels.

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Ihr hört gerade Radio Z Limbo Rhythm. Mein Name ist Stefan Wagner. Wir hörten Neil Merritt und Sark mit There's an Hour to Every Minute und befinden uns gerade in der Numero Group Re-Release Section, ein Label aus Chicago, die sehr viele Sachen ausgraben und vor allem hauptsächlich bereits Erschienenes dann nochmal neu zugänglich machen, wie zum Beispiel gehörte Acts hier auf 7-Inch Soul Singles, davor J.R. Johnson und Bob Lee, Max Leaks und als nächstes Gary Soul Knight mit Holdin' On.

Sugar, Pai, Tesanto und Pee-wee mit A Few Little Words. Davor Fabulous, God's Creation und Hummingbird mit Freeride. Mighty Progressive Souls, Jesus Program und Gary's Soul und Night mit Holding On. Playlist unter stefanwagner.info. Und als letztes von der Numero Group Chicago, bevor wir dann zu Alfonso Soliano, zwei neue Releases auf einem neu gegründeten Schwesterlabel von Habibi Funk Berlin, nämlich Audible Beauty, kommen. Noch The Rhythm Mares mit Rhythm und dem Song Screwdriver.

Alfonso Soliano auf Schwesterlabel von Habibi Funk neu gegründet, Audible Beauty 001. Wir hörten den ersten Song Marv's Chantani. Da kommt ein Album. Und als nächstes der zweite Release. Auch da ist ein Album angekündigt von Johari Saleh mit Johanna. Und davor hatte sich noch ein Song der Numero Group eingeschlichen, und zwar Larry Nolan Zark mit No Wedding Bells for Me. Playlist findet ihr unter stefanwagner.info, Limberism und Datum.

Eine Wiederveröffentlichung auf Karaoke Kalk Berlin von Donna Regina, Follow Bissi. Davor Johari Saleh mit Johanna auf Schwesterlabel von Habibi Funk, Audible Beauty. Und als nächstes nochmal das Mexican Institute of Sound mit den Meridian Brothers, Cumbia Beckiana featuring Beck Hansen. Und irgendwie erinnert mich das so ein bisschen an Loser von dem tollen Album Ruido Tovar.

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1: Auf Dead Oceans erschien die Single von Danielle Ponder, Power. Davor hörten wir Homer auf Stone Throw Records Los Angeles, Beloved and Belafter, Donna Regina und Mexican Institute of Sound mit den Meridian Brothers. Als nächstes neu auf Analog Afrika, Los Orientales de Paramonga mit Guachara Oriental aus 1972 bis 76.

Ihr seid bei Radio Z Limburism. Mein Name ist Stefan Wagner. Playlist unter stefanwagner.info Limburism und Datum. Und wir hörten Lau Roh. Auf Mexican Summer kam das Album Lau mit Amex. Davor Sexteto Tropical Melau y Guanco. Als nächstes Low Check featuring Le Duke TLC. Und damit wird es so ein bisschen kluppiger.

0: Actress mit neuem Song auf Ninja Tune, live by You featuring Cass is Dead. Davor Captain Murphy mit Flying Lotus und Little Snake, Mud Hole und Lowcheck featuring Duke. Als nächstes Quarto Alto mit Vector. Go!
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vom tollen neuen Album von Tierra. Wack Wax Museum hörten wir Wack Drop. Davor Vince Staples, der hatte auch kürzlich ein Album veröffentlicht, Cry Baby, daraus Cotton und Corto Alto mit Vector. Als nächstes Soul Williams, auch neu auf Ninja Tune, Conspiracy.

0: Lucky Boy. Auf Missy Tunes kam das Album Soft Tea. Wir hatten daraus Only Positive Vibes featuring Augenringe Mann. Ich dachte erst, das wäre Johannes von Weizsäcker, ist er aber dann wohl doch nicht. Und ich bin ja nicht so der Fan von deutschen Vocals, auch Deutsch-Hip-Hop, wie dieses Stück. Nicht alles auf dem Album ist hip-hopig, aber ich finde das sehr charmant. Auf Missy Tunes erschienen. Davor Soul Williams, als nächstes Carter Mandras mit Evident to Me. Featuring Tried.
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Footman mit Hard Reclining und davor Heavy auf Hyperdub What You Need. Playlist findet ihr unter stefanwagner.info. Als jetzt noch zwei Releases bzw. zwei KünstlerInnen, ProduzentInnen auf Principe Records Lissabon. Shesha taucht jetzt aber auf einer Candomblé Compilation auf Sacred Rhythms in Brazil mit Plural Fields und danach neues Album auf Principe, PT Music mit Lem Brancas. Schönes Wochenende, vielen Dank fürs Zuhören. Playlist unter stefanwagner.info Limborissen und eine Woche lang nachhörbar ist die Sendung, die 2 Stunden über radio-z.net. Hier geht's weiter mit Represent Hip-Hop und mehr. Ciao, schönes Wochenende, sagt Stefan Wagner.

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2: Ja.
1: Okay. Yo, ihr hört Megalo hier auf Radio Z 95,8, represent in Nürnberg. 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

0: Chinois oder Chinois hast du ausgesucht.
1: Ja, Chinois mit 7X, Vive Genius und der Song heißt Not Me.
0: Und wer sind wir? Luca Aldente ist hier, hat die Musik ausgesucht für Represent heute.
1: Ja, willkommen auf der 95,8 Megahertz.
0: Zieh mal dein Mikro noch ein bisschen. Test, test, test.
1: So, ja, jetzt müsste man mich besser hören.
0: Was machen wir heute? Jo. Ich bin Selector Hi-Fi.
1: Wir haben heute eine Sendung in drei Teile. Jetzt am Anfang spielen wir erstmal 8 Songs aus aktueller Musik von 25 und 26 aus USA. Da haben wir was rausgesucht für euch heute. Dann im zweiten Teil sprechen wir über das Heroes Festival. Das war letztes Wochenende. Da war ich eben mit meiner Freundin Nadja.
0: Grüße an Nadja.
1: Grüße an Nadja.
0: Hört die zu?
1: Ich denke, ja. Und genau, da waren wir auf dem Heroes Festival. Ich war am Freitag alleine, am Samstag waren wir zu zweit dort. Und genau, ich habe eben über Heroes Festival eine Akkreditierung bekommen. Das heißt, ich dürfte auf das Festival, habe ein Ticket bekommen, dürfte hinter den Bereich vom Festival gehen und dürfte auch mit ein, zwei Musikern quatschen.
0: Mit wem denn?
1: Ich dürfte mit Bashlik kurz reden und mit Vega. Aber das waren wirklich nur ganz kurze.
0: Ist aber nett, dass sie sich nicht so ganz abschirmen, sondern mit dir reden.
1: Das waren auch die einzigen beiden, die ich gesehen habe, die auch in der Crowd waren bei den anderen Acts und quasi mit angeschaut haben, das sind die Show. Und was ich gelernt habe, auf jeden Fall für das nächste Mal, wenn ich irgendwo bei einem Festival sein darf, über Radio Z, ist, dass ich auf jeden Fall rechtzeitig Termine ausmache mit den Künstlern, weil die Künstler dann wirklich nicht Zeit hatten, so spontan, und dann eben schon andere da waren, die Interviews mit denen geplant hatten.
0: Ach doch, in Geiselwind, echt? Ja. So eine Medienmetropole?
1: Ja, anscheinend. Also da war einer aus Düsseldorf da, der war ziemlich cool, der Randy, den habe ich kennengelernt im Pressebereich. Und der hat mir halt eben gesagt, ja, ich kann dich jetzt schwer mitnehmen, ich habe halt schon feste Terminslots, ziemlich kurze mit den Künstlern. Und die musste
0: kurze?
1: Halt, ja, und die musste halt selber machen. Und er hat das alles vorher organisiert und er hat gemeint, versuch einfach dein Glück, mal kurz mit denen zu quatschen, so habe ich auch meinen nächsten Step quasi erreicht.
0: Grüße an Randy.
1: Grüße an Randy und Grüße an Benji, den habe ich auch kennengelernt. Der war ein Fotograf an dem Abend, hat ziemlich coole Fotos gemacht. Den habe ich immer wieder mal über das Festival laufen
0: sehen. Hast du auch welche?
1: Ich habe 2 bekommen, ja, von ihm.
0: Ah.
1: Also ich habe keine Kamera
0: selber. Haben wir es auf Instagram? Ihr könnt uns auf Instagram followen.
1: Genau. Auf Instagram haben wir dazu ein Highlight auch gemacht zu dem Heroes Festival. Ich habe zu jedem Künstler, den ich erwischt habe, auf der Bühne letztendlich ein Video gemacht und es auf Story gepostet. Und dazu kommt auch noch so ein ganz kurzes Aftermovie, genau, was noch alles zusammenschneidet.
0: Ist schon da?
1: Nee, ist noch in der
0: Produktion. Ja. Represent NBG auf Instagram. Chinois, die wir gerade gehört haben, also Chinois, hat ihr eigenes Label gegründet. Sie heißt eigentlich Marcella Sean, kommt aus New York. Und ich habe sie durch eine andere Künstlerin kennengelernt, die sie mir empfohlen hat, Sar Rock nämlich. Aber bei mir kam es auch noch nicht zum Treffen mit Chinois. Die war auch noch nie in Europa, as far as I know. Und es ist natürlich sehr hart im Business, sein eigenes Label zu betreiben. Du hast von ihr ausgesucht Not Me, das ist schon letztes Jahr erschienen. Verfolgst du die schon länger?
1: Nee, ich habe die echt erst entdeckt durch dieses Desired Crowns Album. Und da ist eben Not Me aus dem Album. Und was mir da gefallen hat an dem Track, deswegen habe ich ihn auch ausgesucht, weil die sich so abwechseln mit, jeder kickt wieder so ein paar Bars und dann wechseln die beiden Rapperinnen sich ab. Mhm. Gleichzeitig hat es diesen Boom-Bap fast schon so, komm auch glaube ich aus Buffalo. Mhm. Und haben auch so ein bisschen so einen Griselda-Touch mit drin und das taugt mir halt ziemlich.

0: Collins. Ich habe das Album damals ehrlich gesagt gar nicht so für hip-hoppig, rappig gehalten, aber du hast es jetzt rausgezogen. Warum?
1: Also ich finde die Mischung cool, da trifft auch, weil auch eben Snoop Dogg mit drauf ist, auch so ein mit Dre, ja so ein Urvater des G-Funks, und dann trifft jetzt letztendlich mal wieder mit Bootsy Collins, der ja auch tief verwurzelt ist im P-Funk mit George Clinton etc., trifft dann wieder so Rap und G-Funk auf P-Funk, und ja, ich finde es schon sehr hip-hoppig, weil eben sehr viele Einflüsse von Funk eben in Hip-Hop geflossen sind und dann wieder sozusagen so ein Zurückkommen ist auf dem Album. Dass Bootsy Collins auch immer noch was macht und auch immer noch so einen krassen Einfluss hat auf Hip-Hop, finde ich einfach cool. Ja.
0: Und sehr gutes Album. Kann man auch als Rezension nachlesen von mir. Ich habe das nur digital erstmal gehört. Es ist dann wesentlich später noch auf Vinyl bei Roc Nation erschienen. Mhm. Und hier sind Bootsy Collins mit unter anderem Snoop Dogg, Dave Stewart von den Eurythmics, Wiz Khalifa und vielen anderen Gästen in dem ersten Song, den du ausgesucht hast. Und in dem zweiten dann sind unter anderem Ice Cube mit dabei. Alright, Film ab. Yes.

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0: Ich war mal gerade beim Kühlschrank und ich glaube, jeder sehnt sich heute nach dem Kühlschrank und deswegen hast du jetzt auch einen Kühlschrank-Song. White Refrigerator. Warum sind Kühlschränke eigentlich meistens weiß?
1: Damit man sieht, ob sie dreckig sind.
0: Nee. Ja. Ich habe so einen transparenten, also ja, gut.
1: Aber mittlerweile sind die auch oft Silber.
0: Euch interessiert wahrscheinlich, wenn ihr jetzt den Track hört, eigentlich auch der Artist, aber ich kann ihn nicht aussprechen.
1: Ein Kimei, würde ich sagen.
0: Kimei. Ist das vietnamesisch?
1: Nee, ist auch aus USA. Ich weiß nicht, ob sie einen vietnamesischen Hintergrund hat. Das kann ich nicht beantworten. Ich weiß nur, es ist ziemlich schwer, was über sie zu finden, weil sie noch ein ziemlicher Newcomer ist. Mhm. Das Album von ihr, Storytime, ist auch von 2026. Mhm. Ich glaube, von April. Mhm. Und da habe ich gleich zwei Tracks angesprochen, vor allem Hello auch danach noch. Die beiden Tracks haben mich ziemlich angesprochen, die wir jetzt dann spielen werden von ihr. Und das Tape ist an sich ziemlich cool. Habe ich auf Bandcamp entdeckt.
0: Mhm. Also demnach ist sie 24 Jahre. Das ist hier gesetzt. Kommt aus Brooklyn. Naja, wenn sie da schon herkommt, dann muss es ja was gescheit sein. Hier, White Refrigerator. Mhm.

0: Coole Kombi.
1: Ja, wer ist das? Also waren das jetzt zwei Rapperinnen? Ich hab's nicht ganz.
0: Ne, Sharae ist die Rapperin und DJ Haram ist so die DJ und Producerin. Mhm. Und die haben, glaube ich, was ich gelesen habe, kommen die von verschiedenen Standorten, haben sich irgendwie über so Konzerte und sowas kennengelernt. Mhm. Und wahrscheinlich dann auch remote halt sich die Beats schicken lassen. Und ich finde die Beats ziemlich cool, ziemlich experimentell und auch die klingen auch so, als hätte es ein DJ gemacht, die Beats. Und mir taugt das ziemlich, weil ich sage, das hat noch was nach vorne geht.
1: Aha. Wir sagen es nochmal, wie man schreibt, oder? Sharae, also praktisch Sharay.
0: Genau, und DJ Haram.
1: Und DJ Haram, das ist ein Debüt. Also das ist jetzt gerade ganz, ganz frisch.
0: Ja, ich glaube, das kam auch im Juni des Jahres.
1: Und da sind wir jetzt ganz krass aber auf die West Coast gewechselt, soweit ich das sehe.
0: Und die beiden kommen auch aus verschiedenen Städten auf jeden Fall.
1: Mhm. Ah ja, genau. Also genau, die Rapperin... Es ist tatsächlich von der West Coast und die Beatmakerin aus New Jersey.
0: Und deswegen denke ich, dass die wahrscheinlich viel remote gearbeitet haben.
1: Jetzt hast du noch mehr rausgesucht. Findest du das ganze Album toll?
0: Ja.
1: Ja, das ist ein gutes Kompliment für ein Debüt, würde ich sagen.
0: Das ist halt schön dirty. Die Beats sind dreckig.
1: Ja. Mehr so Female-Rapperinnen gibt es übrigens am Dienstag um 18 Uhr im Female-Rap-Flow, auch dann mit Flyana Boss, Tierra Whack, Latto und anderen Neuheiten mit mir. Schee, oder?
0: Wann?
1: Dienstag, 18 Uhr.
0: Nice, muss man auch immer reinhören.
1: Also, der nächste Song ist mit einem Feature-Gast noch Archangel.

0: Critical Thought, Thought Daughter von Shah Ray und DJ Haram, ein East-West-Brückenschlag. Und davor haben wir auch ein Debüt gehört von Kmei, Storytime. Und davor Bootsy Collins mit dem Album of the Year Number One Funketeer. Und davor Chien Noir mit Desired Crowns. Das war dein Überblick so far, weil wir jetzt was ganz anderes machen.
1: Ja, springen jetzt rüber zum nächsten Teil.
0: Nach Geiselwind. Nach
1: Berichterstattung fürs Heroes Festival. Ich verstehe mich leider nicht so gut auf den Kopfhörer.
2: Kann ich auch was sagen?
0: Warte. Aber dann brauchen wir wieder so lang.
3: Achso, wenn ich spreche, hallo, dann brauchen hallo. Wir wieder doppelt so lange, ist ja klar. Voll. Nee, weil für Timo alle Zuhörer, die jetzt gerade erst eingeschalten haben, warum eigentlich Luca Aldente? Ich dachte jetzt Mick Paisley.
0: Paisley Park.
1: Ja, genau.
3: Egal. Auf jeden Fall, Luca war ja auf dem Heroes Festival unterwegs letztes Wochenende.
1: Ja, genau. Freitag und Samstag war ich dort, ja.
3: Genau. Das gibt es jetzt seit 2, 3, 4 Jahren gefühlt, würde ich jetzt behaupten. Ist ein neues Festival in Blech.
1: In Geiselwind.
3: Geiselwind. Und da ist ja auch so ein Vergnügungspark,
1: ja,
3: halt
1: genau,
3: eben, ne?
1: Zu denen, ja.
3: Genau, das kenn, also daher kenne ich Geiselwind ja, so ich von auch. Diesem ja. Schulausflugsziel, diesem Vergnügungspark. Genau, und jetzt gibt es da eben einmal im Jahr dieses Heroes Festival. Ausschließlich Rap-Acts.
1: Ausschließlich Deutsch-Rap-Acts.
3: Zeitgenössische Deutsch-Rap-Acts, also keine Oldschooler wie Torch oder Tony R, sondern
1: ja, genau.
3: Halt wirklich so moderne Künstler. Genau, und du wolltest was.
1: Ja, gut,
3: uns darüber
0: das
3: erzählen.
0: Das gibt es aber schon ein bisschen länger. 2017, 18, 19, 22, 23, 24.
3: Seit 19, also seit 7 Jahren sozusagen. Also, ja.
0: 19. Mit der üblichen Corona-Unterbrechung.
3: Mhm. Genau. Ja, und das erste Mal, als ich das mitbekommen hatte, war das so für mich erstmal gefühlt so als Hip-Hop-Head. So, ne, so, ja, okay, was ist das jetzt auf einmal? Ist es jetzt so ein Kommerz aufgeplopptes Festival?
1: Also Kool Savas, ne? Hat davon ziemlich geschwärmt. Ich weiß nicht, ob er das bei jedem Festival macht. Aber er meinte halt während seinem Auftritt so, er hat voll die Feelings, wie damals so die ersten Splash-Dinger, hat er so gesagt. Aber vielleicht sagt er das bei jedem kleineren oder bei jedem Festival.
3: Ja, weiß nicht, muss er ja nicht. Hat er glaube ich, nicht nötig, da jetzt irgendwas zu...
1: Er hat ziemlich geschwärmt von dem Festival, ne? Gemeint. Das hat leicht da hinten zählten die Leute, ein paar Meter entfernt von der Bühne. Und hat er gleich gemeint, da hat er gleich so Splash.
3: Ja, er hat so Vibes gehabt, so kleiner, einfach weil es halt kleiner ist, halt, ja, als jetzt genau. So dieses riesen, mega organisierte. Halt. Aber trotzdem
0: nächstes,
3: gut organisiert, wie ich gehört habe.
0: Nächstes Jahr gibt es zwei Standorte, Geiselwind im auch wieder im Juni und in Freiburg auch nochmal dann im September.
3: Okay, krass, aber ist ja eine ganz andere Ecke dann eigentlich. Also
0: dann naja, darf man ja machen.
3: Ne? Ich dachte jetzt eher gefühlt so unabhängig, also das ist halt so ein lokales, organisierte
1: ja,
3: Kollektiv ist, die das jetzt halt da organ. So, ich habe mir gedacht, vielleicht so ein paar Geiselwind, vielleicht der Besitzer vom Freizeitpark.
1: Ja,
3: der Sohn.
1: Wenn die Künstler was gefragt haben, wer kommt hier aus Geiselwind, macht mal Lärm, es kam halt fast keiner aus Geiselwind. Also, so, das ist jetzt nicht die größte Gegend, sag ich
3: ja,
1: mal.
3: Nee, das ist so ein kleines, mittelkleines
1: Städtchen. Und eher bekannt für den Vergnügungspark und sowas, genau. Und dann, ich denke mal, dass viele aus Nürnberg, viele aus Erlangen und so angereist sind, aus Fürth. Ja. Aus Fürth konntest du auch dann direkt.
3: Und aus dem Land, aus dem Nürnberger Land halt einfach, denke ich auch so, wie das halt oft war. Ne? So.
1: Viel aus dem Forchheimer Neustadt.
3: Genau, ja, und auch alles, was hier Rot-Schwabach, die ganze Gegend, das ist ja nicht weit weg, halt. Das ist ja von uns allen hier eigentlich sehr, ja, auf jeden Fall interessant und du warst unterwegs und hattest deinen Spaß, hast du gesagt, auf jeden Fall.
1: Ja, ich hatte auf jeden Fall meinen Spaß. Ich habe mich auch gefreut, dass ich Festival-Tickets bekommen habe von dem, ich habe dir eben
0: bevor du loslegst nochmal, das ist tatsächlich jemand aus dem Raum Kitzingen, der das gegründet hat, aber der halt auch noch in Freiburg versuchen wollte, dieses Jahr einen Ableger zu machen.
3: Okay.
0: War aber zu schwierig, aber nächstes Jahr will er es dann.
3: Dann gibt es dann in Freiburg halt eben einen Ableger davon. Ja, interessant. Weil es halt doch voll weit weg ist, halt so. Also für,
0: nee, also du musst natürlich ein geeignetes Gelände finden und da ist wahrscheinlich halt hier nur so dieser Freizeitpark, ne, sowas so ein bisschen vielleicht, was eben mit Splash korrespondiert von Ungestörtheit her. Vielleicht hat das deswegen den Rapper auch zu dem Vergleich gebracht.
3: Ja, klar. Nee, auf jeden Fall interessant, dass es dass sich jemand so diesen Versuch wagt. Also es ist ja dann doch schon auf dieser professionellen Festival-Organisationsebene. So. Also da steckt dann ja doch mehr dahinter und auch Kapital dahinter am Ende, wenn man sagt, baue jetzt ein Festival. Ich denke, vielleicht kleine Festivals wie die Klangtherapie oder andere Festivals, die beginnen ja erstmal mit einem Kollektiv, mit ein paar hundert Leuten im besten Fall, wenn das dann gut läuft am Ende. Ne? Vielleicht ist es ja am Anfang auch nur eine kleine Party erstmal mit 100 Leuten und dann, ne, sowas wächst ja oft.
0: Ich sag das kennen wir. Ich sage ja auch immer, wenn ich im Lotto gewinne, dann gründe ich auch ein Festival.
3: Okay, mit 1 Million. So.
0: Nee, ich glaube, so viel Startkapital brauchst du gar nicht. Ja. Ja, so, wenn, viele sind ja eingetragen nur so mit 30.000 oder so im Handelsregister. Okay. Aber Luca, weil wir jetzt schon wieder so viel quatschen, wollen wir erstmal einen Song abfeuern, um uns einzustimmen hier auf die Geschichte, die du uns erzählen wirst?
1: Ja, ich habe ein paar Songs mitgebracht. Mhm. Ich konnte zum Beispiel mit Bashlik sprechen. Mhm. Der war während dem Auftritt von Dugatti am Start. Mhm. Und ich wollte aufnehmen drücken, habe es aber vergessen. Der wollte uns eigentlich einen Shoutout geben für Radio Z. Und habe ihn gefragt, welchen Song ich spielen soll im Radio, wenn ich ihn abspiele. Und meinte, er spielt doch so ein schöner Tag.
0: Machen wir.
1: Mach mal, oder?
3: Perfekt für den heutigen Tag. Schön heiß.

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1: Beschlick und so ein schöner Tag. Es war ein schönes Wochenende für dich, letztes Wochenende. Und das jetzt ist auch schön, weil du dich nämlich jetzt nochmal ans Heroes Festival erinnerst, Luca Aldente.
2: Ich könnte mit ein paar Abschnitten letztendlich, könnte auch wieder danach einen Song spielen nach dem ersten Abschnitt.
1: Ja, ja.
2: Könnte ich mal ein bisschen was dazu erzählen. Also am Freitag, 19. Juni, ging es eben für mich los auf dem Heroes Festival. Das Festival an sich ging schon am Donnerstag los. Am Freitag dann konnte ich mit BlaBlaCar mitfahren mit der Lea und ihrem Freund Felix.
1: Grüße an Lea.
2: Oh, und Grüße an Lea und Felix, genau, danke fürs Mitnehmen.
1: War auch günstig, gell?
2: Ja, ich habe 5 Euro gezahlt für eine Fahrt und dann nochmal 2 Euro Aufpreis und wurde dann sogar von zu Hause abgeholt und wieder heimgebracht nachts.
1: Das ja. Ist ein guter Service.
2: Ja, gut. Vom Festivaleingang und Ausgang hin wieder nach Hause.
1: Da bin ich jetzt echt stolz, weil ich dir ja den Tipp gegeben hatte.
2: Ja, und die konnten auch uns so, also die haben auch erzählt, BlaBlaCar ist sowieso voll cool, weil du kannst dich damit voll den verschiedenen Leuten austauschen. Ich habe dann so nach 3 Sätzen auch schon gesagt, ja, ich mache auch was für Radio Z und so. Wuhu. Und haben sie gemeint, cool, dass man immer so Leute hat, die man sich austauschen kann. Mhm. Und ich, ja, ich habe auch voll, voll cool mit denen halt reden können. Die haben auch dann immer wieder mir so gesagt, ey, Haftbefehl fällt aus am zweiten Tag und so, damit du Bescheid weißt und so. Also wir konnten uns immer wieder so über diesen kleinen Gossip während dem Festival halt auch gut austauschen, weil ich dann schon jemanden kannte, der auch hingeht.
1: Wart ihr in Kontakt? Also die haben dich nicht nochmal hingefahren, oder?
2: Nee, am zweiten Tag ging das nicht, weil das Auto voll war. Genau. Und da hätte ich dann mit der Nadja, im Zug nach Markt Bibart gefahren und dann von dort, von Markt Bibart aus mit dem Shuttlebus, das war dann am zweiten Tag, genau.
1: Nadja ist Lukas Freundin, die MC René interviewt hat.
2: Ja, oder genau.
1: Mal als Fußnote.
2: Ja, was ein bisschen umständlich war, meiner Meinung nach, war, ich musste erstmal diesen Ort finden, wo man das Festivalbändchen eintauschen kann. Oder beziehungsweise das Festivalbändchen sich holen kann. Das war ein ziemlich weiter Weg vom Festivaleingang dann zurück zu dieser Stelle, wo man sein Bändchen holen kann. Da muss man halt dann einfach ewig lang im Slalom durch so Absperrungen laufen.
1: Das ist auch immer so ein spannender Programmpunkt bei allen Festivals ist, oder?
2: Ja, es ist immer nicht ausgeschildert und es ist immer so ein bisschen so, kurz bevor du da bist, ist immer nochmal so, nee, du musst jetzt nochmal so komplett über den kompletten Platz laufen zu einer anderen Stelle, um dein Bändchen abzuholen.
1: Immer so ein gewollter Cliffhanger.
2: Ja, um so ein bisschen die Menge vielleicht aufzulösen, damit es nicht auf einmal so viele Leute am Eingang stehen. Das haben die da eh ganz gut gelöst, also es war dann eben mit dem Bändchen durch den Zugang zu allen beiden Areas, zu der Green Stage und der Grey Stage und konnte mit dem Pressebändchen eben auch hinter die Bühne und konnte auch zu so einem Pressebereich.
1: Du bist übrigens jetzt akut bei uns im Studio und nicht dort, auch wenn es hier so brummt. Das liegt an dem Ventilator, den wir jetzt bei 33,9 Grad Studiotemperatur doch mal aufgestellt haben.
2: Am Freitag kam ich dann an zum ersten Act, Lugatti, um 17 Uhr pünktlich, oder den ersten Act, den ich sehen konnte. Sehr interessanter Typ, macht auch meiner Meinung nach gute Musik, gefällt mir auch, was er macht. Da haben wir auch einen Song dabei, Run Club, und wieso hat er einen Song gemacht, der Run Club heißt? Mhm. Er fand Run Clubs immer total komisch, hat er auf dem Festival gesagt, auf der Bühne.
1: Was sind Run Clubs?
2: Ein Run Club ist ein Joggerclub, wo man sozusagen einen Club gründet, wo man sich trifft und dann zusammen joggen geht. Und er fand immer Run-Clubs komisch, bis er selber eingegründet hat. Und das hat er letztendlich als Rapper, der halt davor eher am Abdriften war und sowas und über, ja, auch eher nicht so einen gesunden Lifestyle hatte, hat er jetzt seinen Lifestyle geändert und hat jetzt einen Run-Club gegründet und hat 30 Kilo abgenommen und joggt mal eben immer so 10, 20 Kilometer. Und genau, und deswegen würde ich sagen, das passt ganz gut zu dem nächsten Song, seine Geschichte. Mhm. Run-Club von Lugatti.
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0: Caleb Gardi mit Run Club. Ein Rapper, der 30 Kilo abgenommen hat und seinen Wandel gerade in seiner Musik thematisiert.
1: Autobiografisch. Gibt es dann ein ganzes Album?
0: Ja, mit der Concorde an der Atlantik, glaube ich, heißt das Album. Mhm. Mit der Concorde über den Atlantik. Mhm. Der hat jetzt auch letztens einen Song rausgebracht, weil der kommt aus Köln. Mhm. Der hat letztens über den Kölner Fußballvereins-Channel so einen Kölner Fußballsong rausgebracht. Also er und noch ein anderer Rapper, glaube ich. Ja, ist gerade so ein bisschen so, der ist so einer, der Köln auf jeden Fall sehr represented.
1: Fein. Ja, wie lang waren die Shows so? Unterschiedlich?
0: Ja, die waren unterschiedlich lang. Die am Nachmittag waren immer so, sage ich mal, 45 Minuten. Die am Abend waren dann immer knapp eine Stunde, Stunde 10.
1: Mhm. Er war ja am Nachmittag. Danach ihm kamen Pajel?
0: Ja, Pajel hätte ich
1: Pajel,
0: gesagt.
1: Pajel, okay. Und Simba.
0: Ja, es war dann eher drillig, trappig wieder. Also auch, okay, Lugatti macht auch viel Trap. Allerdings war jetzt bei Pajel und Simba schon, ist schon mehr der Fokus so auf so USA-Musik. Also schon sehr USA-lastiger Sound, würde ich sagen.
1: An der Stelle grüßen wir mal unseren DJ Kusch in Hamburg, oder?
0: Ja, Mann, DJ Kusch. Was geht ab? Grüße nach Hamburg. Grüße in den Norden.
1: Tada.
0: Genau, nach Lugatti haben dann eben Pajel und Simba gespielt. Danach dann Lusho. Lusho 101, glaube ich, heißt der. Der ist aus Berlin, der ist auch schon ziemlich bekannt. Der hat auch schon mittlerweile Klamottendeals und ist ziemlich bekannt und auch ein Major-Label-Vertrag und sowas. Also Lusho ist ziemlich groß, macht dann auch Trap. Trap übers Gras verkaufen, auch drillig. Ist halt so Berlin. Berlin-Style-Mucke. Mm,
1: Street-Rap.
0: Street-Rap, genau. Nach Lusho ging es dann wieder zurück zur Grey-Stage, zu Bowser.
1: Warum eigentlich Grey und Green?
0: Das habe ich mich auch gefragt. Ich dachte Green wegen Weed irgendwie. Aber hat irgendwie gar keinen Sinn gemacht von den Acts her. Also ich dachte vielleicht so, dass so diesen grüner Rauch-Style irgendwie und auf der Green-Stage dann nur die Weed-Rapper oder so, aber das war nicht so.
1: Da fällt mir an, dass nächste Woche Green, der aus Österreich mit den drei E's im Namen, auf dem Summer Jam in Köln auftritt. Am Freitag. Open Air.
0: Ja, und es war insgesamt schon immer hin und her gelaufen. Also nach jedem Act, sag ich mal, jeder Act, der so eine Dreiviertelstunde bis Stunde lief, war immer eine kleine Überschneidung.
1: Und aber in die Zeit versetzt, dass du nichts verpassen
0: musstest? Ja, du musstest schon ein bisschen was verpassen, damit du halt nicht den hintersten Platz bekommst. Musstest du immer so ein bisschen früher vorm Ende vor dem Gig zur nächsten Stage laufen. Ja. Und dann bist du halt quasi bei, sag ich mal, pro Tag 12 Acts.
1: Der rasende Reporter.
0: Ja,
1: Luca Aldente.
0: Und hast halt versucht, von jedem Act mindestens mal ein Video noch so zu catchen für den Instagram-Account von uns. Genau. Ja, nach Lusho ging es dann weiter eben mit Bowser. Da waren dann eben ziemlich viele Hits dabei.
1: Ja, der ist ja sehr poppig geworden.
0: Gefällt mir auch an sich der Sound. Ich habe das teilweise, wenn ich aufgelegt habe, auch auf so Abschlussbällen oder sowas, halt immer Bowser gespielt.
1: Hast du gemacht?
0: Ja, klar. Oh. Schön, dann meine Musik.
1: Kann man dich buchen? Jetzt waren ja gestern Nacht gerade wieder viele Abi-Feiern. Da hätte man dich buchen können, wenn man es gewusst hätte.
0: Man kann mich schon buchen. Im Endeffekt darf ich eigentlich nicht neben meiner Hauptarbeit arbeiten, aber für eine Hochzeit, für eine feste Liebe oder sowas. Mein Gott, würde ich schon tun. Aber nur, wenn es am Wochenende eben bei mir geht. Und da wäre ich schon, natürlich kann man mich.
1: Gestern ging es ja eh nicht, weil du ja Geburtstagskind bist.
0: Ja, genau.
1: Ja.
0: Genau, und so Bowser hat halt, wie gesagt, einfach Hits und kommt aus dem Deutschrap, hat aber einfach Hits, die halt wirklich jeder so kennt. Was mir an
1: so ein bisschen dancehallig, afrobeatig manchmal.
0: Ja, es geht auch viel um Party und so Hedonismus und ja, so Sau rauslassen, so manchmal ein bisschen langweilig, manchmal schon auch so ein bisschen so Skihütten-Vibe, aber ich mag trotzdem so ein paar Songs von ihm.
1: Welchen empfiehlst du?
0: Gut, zum Auflegen würde ich halt sagen, was du Liebe nennst. Der Song ist von 2017, kennt immer noch jeder. Finde ich krass für Deutschrap. Sonst hat er halt auch ein Lied mit Apache ohne genau. Und was ich nicht so krass sympathisch fand, aber irgendwie dann doch wieder ganz witzig, der ist halt so ein bisschen arroganten Style hat der. Aber ich glaube, das gehört zu seiner zu seinem Style irgendwie. Mhm. Der hat auf der Bühne halt gesagt, er bringt halt immer jeden Rapper, den ihr kennt, habe ich rausgebracht. So hat er so ein bisschen rausgeflext. Dass er auch eher Apache rausgebracht hat und groß gemacht hat zum Beispiel.
1: Wer weiß, das sollen wir jetzt überprüfen. Ne? Bowser ist übrigens auch auf dem Summer Jam in Köln zu sehen nächstes Wochenende. Wer ihn jetzt beim Heroes Festival so toll fand, dass man ihn nochmal sehen muss oder wer ihn verpasst hat.
0: Also insgesamt, Bowser war cool, hat halt so einen Hits mit reingebracht, die jeder kannte.
1: Sag nochmal, jetzt hat ja, Timo sein Mikro geknetet.
0: Was du Liebe nennst, Madonna, ja. So sind so Hits von ihm.
1: Madonna bringt nächste Woche auch ein Album, aber das ist jetzt Themenverfehlung.
0: Themenverfehlung, aber ja.
1: Ja, ist
0: Madonna
1: Fakt.
0: Mit Haus.
1: Ja. Ja.
0: Nach Bowser ging es dann wieder zu Green Stage und das war dann so mein Highlight von dem Festival, war dann das Kool Savas Gig am Freitag auf der Green Stage. Kool Savas hat einfach nur richtiges Rap-Massaker hingelegt, du hast jedes Wort verstanden, er hat schnell gerappt, du hast alles verstanden, du warst voll mit drin. Plötzlich hat man wieder gemerkt, wie viel Lieder man von Kool Savas kennt.
1: Und da hören wir gleich eins.
0: Ja, würde ich sagen, machen wir Mona Lisa rein. Ja.
1: Represent Nachbericht. Luca Aldente war auf dem Heroes Festival in Geiselwind letztes Wochenende.

0: Nee, das lasse ich jetzt lieber mal. Aber Karaoke, das wäre mal wieder was, oder nicht? 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
1: Das E-Werk ist ja auch beteiligt übrigens an dem Jazz-Festival an der Kulturinsel Würmühle. Das ist so ein bisschen versteckt hinterm Bahnhof. Und Open Air, und da gibt's, das ist schon ausverkauft, die Puls-Musikanalyse Blockparty am Sonntag, den 26. Juli. Man kann man jetzt nichts machen, wenn das schon ausverkauft ist. Aber fand ich ganz interessant, denn Puls, der Sender, der das präsentiert, der wird ja da nächstes Jahr voraussichtlich abgeschaltet. Ja, wir werden nicht abgeschaltet und wir machen weiter mit dem Bericht vom...
2: Noch nicht.
1: Bitte, so vom Heroes Festival. Luca, würdest du nochmal hinfahren?
3: Ja.
1: Ja.
2: Also, mit Zelten.
1: Ja, mit Zelten.
3: Nächstes Mal. Es wäre schon heiß gewesen mit Zelten. Mhm. Aber gut, wenn man so nah dran wohnt, braucht man eigentlich nicht Zelten. Also das war echt so einfach hinzukommen. Wie gesagt, wir sind da mit dem, am zweiten Tag nicht mit BlaBlaCar, sondern mit dem...
1: Machen wir noch kurz den ersten Tag zu Ende. Da gab es von Kurschawas, das war in einem Medley mit drin, hast du erzählt, oder?
3: Da war ein Medley mit drin, mit seinen ganzen Hits, so Futurama, Mona Lisa, dann hat er da so die ganze Zeit so eine Hook mit drin gehabt, immer wieder so dicker, was geht, immer wieder einen abgeholt hat. Ist immer, er sagt immer dicker und ich glaube das Publikum, was geht oder so. Und es war dann immer wieder ein Beatwechsel nach so 8 Takten und dann kam wieder diese Hook und es war so dieses Medley, das war ziemlich krass. Ohne ja auch, dass er halt einfach schon so lange dabei ist, nicht aus der Puste gekommen ist. Du hast überhaupt nicht gedacht, dass er irgendwie sich gerade das einfach nur abarbeitet, sondern er war da halt voll dabei, hatte auch voll die Ausstrahlung.
1: Hat dann auch noch einen Gag gebracht mit seinem Sohnemann.
3: Ja, und dann hat er eben seinen Sohn auf die Bühne geholt. Ich glaube, der ist wahrscheinlich jetzt auch so 13, 14. Und der Sohn rappte, der Vater Savage speckte und der Künstlername seines Sohns ist, glaube ich, Stike, also so wie Nike, bloß mit Stike. Hat auch so ein Logo wie Nike.
1: Oh wie. Was ich ja boykottiere.
3: Nike?
1: Ja, ja.
3: Auch. Nach dem kurzen Auftritt von seinem Sohn spielte Savage noch 2 größere Hits, so Immer wenn ich rhyme und Rhythm of my life. Die könnte man kennen, habe ich jetzt nicht dabei. Wir haben ja schon 1 gespielt von Savage. Und nach Savage kam dann so der erste größere Headliner mit Savage, oder der nächste Headliner, war dann SSIO. Und da ist Unterschied gemerkt, auch SSIO hat ziemlich die Leute animiert und auch die Leute waren ziemlich viele, waren wegen SSIO da. Mhm. Allerdings hast du den Unterschied krass gemerkt. SSIO war dann irgendwie, der Rap von SSIO passt dann nicht mehr so ganz auf diese Riesenbühne, weil dann tust du dir echt bei der größeren Bühne schwer, ihn zu verstehen, weil er so schnell rappt. Mhm. Und ich habe eben SSIO schon vor ein paar Jahren, wahrscheinlich vor 8 Jahren oder so, mal im Hirsch gesehen und es ging halt übelst ab, da hast du auch alles verstanden. Aber auf der großen Bühne hat man sich schon schwer getan, seine Raps zu verstehen. Aber insgesamt auch voll der witzige Auftritt, also hat so eine riesige, aufblasbare Figur auf die Bühne bringen lassen. Und seine Show war schon witzig, seine Flow schnell. Und ja, war ein guter Auftritt und das Publikum hatte halt übel Spaß bei SSIO.
1: Sollen wir da auch einen Track spielen?
3: Da gibt es was in einem anderen Ordner, gibt es was von ihm. Ich habe jetzt nichts in dem Ordner.
1: Ich habe hier noch dabei Ibis Hotel, keine Option. Ich will alles, 10 Regeln.
3: Mach Ibis Hotel.
1: Ja?
3: Ich mach Ibis Hotel.
1: Hier, unser Souffleur Timo hat das jetzt entschieden.
4: Ich bin ein Souffleur.

0: Theo, was machst du denn hier?
1: Ich habe Hunger. Was machst du denn hier?
0: Digga, ich muss dringend weg. Meine Frau ist schwanger und kriegt jetzt das Kind.
1: Du bist nicht mehr mein Freund, Vincent.
0: Kannst du bitte meine Schicht übernehmen, Digga? Du musst nichts tun, Digga. Du musst nur so aussehen wie ich.
1: Natürlich, ich tue alles für Frauen.

0: Es ist SEO und auch da ist wieder so nächste Woche am Summer Jam Wochenende auch in Köln zu sehen. Das sind halt auch so Artists, die gerade eben angeboten werden im Booking. Aber wie wir gehört haben, gute Beats. Und der letzte dann am Freitag war
1: dann Rin aus Bietigheim.
0: Spielen wir nicht.
1: Nee, aber hab ich auch nichts dabei. Ja. Und Rin ist, glaube ich, viel ein Begriff. Ich habe nicht gewusst, dass der noch so groß ist. Ich würde sagen, am Freitag war dann doch fürs Publikum der größte Act Rin. Ich dachte eigentlich, dass so ein großer Hype jetzt schon so rum ist, aber der war immer noch der größte Headliner. Also auch größer als Bowser.
2: Also, wie ich das mitbekommen habe, hat er jetzt vor kurzem irgendwas Neues veröffentlicht. Ich glaube vielleicht so, ne, dass der jetzt irgendwie wieder so ein bisschen sich zurückgemeldet hat, eventuell halt so. Also ich habe es auch überhaupt nicht auf dem Schirm gehabt. Rin war überhaupt nicht mehr in meinem Kosmos irgendwie.
1: Ja, der ist irgendwann, glaube ich, durch Splash-Auftritte ziemlich groß geworden.
2: Und genau, halt, wie du sagst, wurde es eine Song vor 2012 oder was ist das?
1: Dieses Bianco und so, oder?
2: Genau, da war er auf jeden Fall sehr groß. Ja, aber trotzdem auch, glaube ich, ein Künstler, der eine gute Show macht. Wie war der Auftritt?
1: Ja, war so Autokino-Style irgendwie. Alle waren so in der Wiese gehockt und haben so auf dem großen Bildschirm Rin gesehen.
2: Okay.
1: Rin hat während dem Auftritt auch dann gesagt, so ey, sau krass, so mein größtes Vorbild, coolster war, schaut mir gerade meinen Auftritt zu, so. Das ist voll das Live-Goal, was ich hier gerade irgendwie so hab. So.
2: Ja, geil. Ja, ist ja auch eigentlich sympathisch halt.
1: Ja, doch das Gefühl, dass die Rapper da untereinander sich so ein bisschen gepusht und so haben und auch zu den Auftritten geschaut haben, das fand ich cool. Genau.
2: Ja. Wie lange hat er gespielt?
1: Ja, auch knapp eine Stunde, 20
2: Schon
1: Minuten.
2: Schon so. Also, ja, aber ist doch geil halt, wenn wirklich eine komplette Show gespielt haben.
1: Ja, also auch, es gibt auch so ein paar Acts, weil wir vorhin gehabt haben, Nachmittag spielt dann so ein Act 35 Minuten. Ich sag ganz ehrlich, wenn der noch neu ist, hat der auch nicht viel mehr Songs, die er wahrscheinlich auf so einem Festival spielen kann, ne? Also, wenn er vielleicht eine EP rausgebracht hat bis jetzt oder so, kannst du halt nicht 2 Stunden Show füllen, ne?
0: Genau, aber es geht ja auch darum, Erfahrung zu sammeln, wie präsentiere ich mich vor Publikum und da ist es, halt einfach so, dass man dann so Anheizer-Shows macht.
2: Und halt auch ans Publikum zu denken, weil es kann spannend sein, eben ne, einen neuen Künstler kennenzulernen. Wenn der 5, 6 Songs spielt, ist es ja am Ende schon ist es ja schon ein geiler Vibe, so der entstehen kann in diesem, ne, wenn jemand wirklich dann ankommen kann auf der Bühne, so. Na, dann ist es oft auch gut und dann will man jetzt nicht noch mehr hören halt vielleicht auch.
1: Ja, ich habe auch echt Respekt, wenn du da spielst. Also das ist ja bei so einem Festivalpublikum immer das Ding, du weißt nicht, wenn du eine blöde Uhrzeit hast oder es gerade so heiß ist, kommt halt einfach keiner. Ja. Und dann hast du halt noch diese Zeiten, dass halt nach dir direkt der nächste Act auf der anderen Bühne spielt. Das heißt, du hast manchmal ein bestimmtes Gefühl so, oh, habe ich jetzt mit dem Song alle vergrault, aber eigentlich gehen die halt nur rüber, weil sie den nächsten Act gleich sehen wollen. Ja. Ich glaube, da kriegst du schon dickes Fell durch solche Auftritte.
2: Ja, das ist auch bestimmt dann nicht das, was man sich vorgestellt hat, ne? Dass man sagt, okay, ich spiele 16 Uhr nachmittags und dann sind halt wirklich vor der Bühne 10 Leute und hinten sitzen die Leute rum und man wird nicht beachtet. So. Also das habe ich auch schon oft erlebt, halt auch bei kleineren Veranstaltungen auch oft so eben. Ne? Das ist dann so als Zwischenuhrzeit und dann kommen abends halt die Main Acts oder wie man es halt dann nennen will. Dann ist das so. Ja, klar, aber wie du sagst, kriegt man dickes Fell halt und das ist am Ende auch geil, weil überhaupt dieses Setup spielen zu dürfen, ist, glaube ich, für jeden Künstler halt
1: auch. Und du lernst auch einfach, dass man das nicht alles so auf sich projizieren muss, also der Auftritt kann gut sein, trotzdem gehen die Leute irgendwann rüber, holen sich was zu trinken, weil die halt 30 Grad hat oder so, da muss man einfach halt drüber stehen und sich denken, das hat jetzt nicht nur was mit meiner Musik zu tun.
0: Also ich glaube, alle, die jetzt an diesem Wochenende konkret irgendwo auftreten, die machen wirklich was durch. Also
2: ja, heute ist ja auch die Betonliebe Street Art Festival draußen am Gemeinschaftshaus in Langwasser. Das läuft jetzt gerade momentan, da ist auch ab 15 Uhr waren, glaube ich, Live-Auftritte, also ne, immer so mit kurzen Pausen, dann ein paar DJs und ein paar Live-Gigs und da habe ich mir auch schon gedacht, ey Leute, also jetzt nachmittags, vielleicht besser das auf Abend zu verschieben, ein bisschen zusammenzupressen oder ich weiß es
0: aber
2: nicht.
0: Aber es steckt natürlich immer viel Logistik drin. Genau. Jetzt das Heroes Festival ist so ein bisschen einzigartig, weil es so das größte Open Air oder auch so das einzige mit überregionaler Reichweite hier in Bayern eigentlich ist für Deutschrap.
1: Ja, das stimmt.
2: Ja, Respekt auf jeden Fall mal, dass sie es machen.
0: Ja, noch. Big up.
1: Cool, dass ihr. Ich habe einen Text geschrieben, ich bin von Radio Z, ey, könnte ich da mal ein paar.
2: Können wir vorbeischauen?
1: Können wir vorbeischauen. Dann habe ich eigentlich relativ zügig dann noch so mit einer kleinen Verifizierung, woher ich bin und was wir für eine Show machen, ein Ticket bekommen. Das fand ich auch ziemlich cool, also dass es so easy gegangen ist. Mhm. Ja.

0: Ja, ich glaube, das ist immer, man, wir müssen uns da einfach bewusst sein, dass das, glaube ich, einfacher geht und sich da viele Veranstalter auch freuen, wenn jemand kommt und Interesse, und wir sind ja doch von der Presse, auch wenn wir uns nicht so fühlen manchmal, dann...
1: So, na, fühlen wir uns schon, aber es ist, man wird schon auch oft ignoriert und deswegen ist das schon was Besonderes, wenn du da gleich Antwort bekommen hast, insbesondere kurz vorm Festival, wo die natürlich auch andere Sachen um die Ohren haben. Du bist dann am Samstag nochmal hingefahren, also hast daheim übernachtet.
2: Genau, am Samstag war ich dann am zweiten Festivaltag eben für mich, habe mich dann meine Freundin Nadja begleitet. Und zusammen sind wir dann diesmal nicht BlaBlaCar gefahren, sondern wir sind mit dem Zug von Erlangen nach Fürth gefahren und von Fürth dann umgestiegen und von Fürth dann weiter mit einem zu einer Haltestelle, die heißt Mark Biebert.
1: Mhm. Na geil. Kennt man irgendwie,
0: ja. Ja, kennt man klar. Mark Biebert.
2: Okay, ich kann's nicht. Und dann kam da von dort aus nochmal ein Shuttlebus, der ihn abholt. Da kamen wir erstmal aus dem Zug raus und da war da erstmal so ein Typ gestanden mit so einer riesengroßen Bluetooth-Box, wo so Goa und Psy rauslief.
1: Okay.
2: Konntest du ein Bier kaufen oder so dein Shuttlebus-Ticket dir holen. Okay. Das war eigentlich ganz cool, da gibt es extra so eine Firma.
1: Den Shuttle hat praktisch das Festival mitorganisiert?
2: Oder? Mitorganisiert, ja, aber der Anbieter war dann quasi so ein Nachtbus-Shuttle-Service für Festivals. Da gibt es so einen Service, muss man mal auschecken.
1: Dann das ist ja gut.
2: Gibt mittlerweile so einen
1: Shuttlebus-Service. Den würde ich gerne mal interviewen.
0: Was der so für Geschichten erlebt.
2: Ja, yeah. Und da kann man wirklich, also du kannst dann wirklich aus Würzburg, aus Erlangen und so, hatten die dann auch nachts dann noch Busse, die dann dich heimfahren quasi. Also da muss man echt mal gucken, wenn man auf ein Festival gehen will und man will da mit dem Bus fahren, gibt es auf jeden Fall diese Nacht-Shuttle-Busse, die dann wieder heimbringen. Das kann ich nur empfehlen.
0: Mhm. Wie lange seid ihr von Mark Biebert dann noch gefahren mit dem Bus?
2: Boah, schon noch mal knapp eine halbe Stunde, 20 Minuten.
0: Aber mit dem Bus, klar, halt. Ne? Fährt auch nicht so.
2: Hast halt einen Fünfer für den Bus zahlen müssen und nochmal 2 Euro fürs Bier oder so.
0: Ja,
2: yes. Kostet aber so 2 Euro so ein kaltes Bier bekommen da
0: und dann
2: am
0: halt
2: Bahnhof.
0: Ticket, ja, ist doch geil.
2: Ja, und dann waren wir eben pünktlich zum ersten Eck, waren wir dann dort. Der erste Act am Samstag war dann Idolino.
1: Wer ist das?
0: Sagt mir auch nichts.
2: Idolino ist ein Rapper, ich glaube, der kommt aus Berlin.
0: Aha.
2: Hat auch eher diepe Texte gehabt im Vergleich zu den anderen Künstlern. Hat für mich sowas so gehabt, so ein bisschen was von so einem, der bestimmt als Jugendlicher so beim Ranwachsen, wo er angefangen hat, sich mit Rap zu beschäftigen, auch so OG Kimo und so hört. Habe ich auch das Gefühl, dass eher seine Texte so ein bisschen so in diese Lyrische gehen, ein bisschen auch deeper sind.
0: Und so ein bisschen, Bildsprache, so eine
2: Krasse, ne? Ja.
1: Übrigens in Düsseldorf aufgewachsen, erst dann während Corona nach Berlin übergesiedelt.
2: Düsseldorfer. Hey. Vielleicht dann, um dann sein Rap-Ding durchzuziehen, nach Berlin gezogen, wer weiß. Ja, bei seinem Auftritt war leider nur das Publikum noch nicht so wach. Ich meine, entweder noch daheim geschlafen oder auf dem Zeltplatz. Dementsprechend war noch nicht so viel los, aber der hat ziemlich abgerissen, also der hat schon Power gehabt. Ja. Und die Tracks kann man sich auch anhören, also auf jeden Fall mal Idolino auschecken auf YouTube oder so.
1: Na, das stellen wir doch mal vor dann im Juli, oder?
0: Hört sich interessant an auf jeden Fall. Ja.
1: Gehen wir, gerade wenn die Texte gut sind.
2: Ja.
1: Und dann jetzt zum Thema, wie war denn eigentlich die Frauenquote auf dem Festival?
2: Also ich habe eine Frau auftreten sehen, das war die Maribu, die kam dann direkt nach Idolino. Ansonsten war, glaube ich, noch Chiara Baba war noch da.
1: Und von Bounty und Cocoa war auch einer.
2: Ja, ne? Genau. Ich glaube, das war es dann auch. Also von so knapp 30 Acts waren dann so, glaube ich, so...
0: Drei Frauen.
2: Drei, vier Frauen, genau.
1: Ja.
2: Mm,
1: sollen wir erst den Track hören von Maribu? Denn ich glaube, sonst ist es ein bisschen schwierig, sich vorzustellen, was jetzt was
2: ja, du da erlebt. Ja, ich habe extra einen rausgesucht, der um die Uhrzeit verträglich ist von den Texten her.
1: Und der gerade auf dem neuen Album auch drauf ist. Und das heißt Frech. Oder? Heißt so.
2: Das Album ist Frech, ja.

0: Das ist ja sehr im Trend, dass man so Dance-Beats im Grunde macht, so dieser Jersey-Club-Style und dazu dann halt Hardcore rappt. Ja.
1: Maribu mit einer Botschaft an alle Männer.
2: Ja, ihre anderen Beats auf dem Festival waren eigentlich immer nur so Techno-Beats, also hat schon so eine Richtung Sixten, eine Mischung aus Sixten und Ikimel, sag ich mal, was sie da performt hat, auch von den Beats her, sonst halt sehr technolastig. Mhm. Und geht eben viel ja um weibliche Stärke, Fehlverhalten von Männern, Techno-Beats und um Raven, um, ja.
1: Gesellschaftliche
2: Themen, also schon sehr deep eigentlich, wenn man es so, klingt auf den ersten Blick natürlich so Ikimel auch, ne, diese Beats sind halt schon sehr Ballermann-lastig irgendwo.
1: Ja, ich finde den Track, den wir gerade gehört haben, halt, jetzt überhaupt, es ist halt, also für mich jetzt schwierig, weil dieser Beat und ne, die Stimmung, die der Beat und auch der Rap-Flow eigentlich ausstrahlt, steht echt halt im Konträr zu dem Thema, über das sie spricht halt. Ja. Ich meine, wir sind jetzt hier drei Männer im Studio halt, aber
0: Cis-Männer, wenn man so klassifiziert, ne?
1: Ist auf jeden Fall. Es ist halt ein krasses Thema, wirklich ein deepes Thema, aber halt so eine fast schon freundliche Ausstrahlung von dem Vibe halt, von dem Beat, deswegen.
0: Naja, das Album heißt ja auch frech, also insofern darf es ja auch nach vorne gehen.
1: Ja, nee, nicht wegen dem nach vorne gehen, sondern weil es halt so, weil die Stimmung, auch die Tonlage, alles halt irgendwie für mich nicht diesen
2: ernsten Charakter.
1: Den Ernst dieser Situation, was sie beschreibt halt. Ne? Also vielleicht ist es von mir aus natürlich klischee-mäßig, ich denke natürlich auch in meinen kleinen Mustern, aber man stellt sich natürlich immer eher so einen piano-klassischen 90 BPM-Beat bei so einem Thema vor halt, als aber jetzt einen Dance. Aber ist cool halt, weil sie doch, glaube ich, damit halt schon auch
2: auf dem Festival spielen können, genau. Wahrscheinlich.
1: Und dieser Song gibt es auch ein Reel oder was, wie man es nennt halt eben, ne? Also das ist auch ist auch viral gegangen, der Song halt eben, ne?
0: Nicht
1: mit dem Video.
0: Alle
1: auch.
0: Männer heißt er. Diese Gaststelle, das war Ebbo übrigens.
1: Aha.
0: Und du hast gesagt oder beobachtet, Luca, die Leute haben auch mitgetanzt. Das ist ja dann wieder der Vorteil, wenn man solche Beats macht.
2: Genau, ich denke mir auch, dass das der Vorteil ist, dass man dieses Thema versucht auf die Karte zu bringen oder generell diese gesellschaftlichen Themen, indem man das eben trotzdem mit solchen sehr, sag ich mal, ja, easygoing Techno-Beats, ja, wo man dann einfach so mal so zwischen den ganzen Rap-Acts mal so ein bisschen einfach tanzt. Also hatte eher dann so einen Rave-Charakter, ihr Auftritt. Und ich denke mal, dass du dann so fast schon so eine Art Trick hast, dass du so aufs Festival kommst mit diesen Beats, aber dann auf der Festivalbühne trotzdem vielleicht zu so Themen ansprechen kannst.
1: Dein Thema ansprechen kannst.
2: Die eigentlich halt, zu den Beats erstmal auf den ersten Blick vielleicht nicht so passen, ja. Aber halt dadurch kommst du vielleicht auf die Festivals auch einfach und kannst auch diese Story an ein breiteres Publikum vorstellen.
1: Ja.
0: Gut, dass sie gebucht
1: gelungen.
0: Auf jeden Fall.
1: Ja. Ja, und coole Künstlerin.
0: Wie fandst du deine Freundin?
2: Die fand es saucool. Also war auch einer unserer Highlights von uns beiden. Und ja, wir haben auch beide getanzt und ihr Auftritt war auch sauwitzig. Also zum Beispiel Maribu hat sich dann irgendwie ewig lang über Religion irgendwie was erzählt. Und immer meinte sie halt so, ja, und ihr Gebet ist halt, sie betet für das weibliche Geschlechtsorgan. So. Das war schon.
1: Okay. Muss ich gerade an diesen Song von Sonne Ra denken, Pussy is Power, der auf seinem letzten Album drauf war.
2: Ja, so in der Art war das,
1: ne, ganz, wo er auch halt auch, eben, ja, einfach auch mal so, das so ein bisschen zu glorifizieren, ne, einfach so die weibliche Energie, das weibliche Lebensschaffende, das ist einfach so das Größte ist halt, ne? Ja, geil, dass sie dann daran.
0: Ihr seid bei der Nachbesprechung des Heroes Festival, das letztes Wochenende über die Bühne ging im Freizeitpark Geiselwind. Luca Aldente war dort, ist unser rasender Reporter und danach Maribu gleich zur nächsten Stage geeilt.
2: Ja, genau, ich bin danach weiter geeilt zu Baran Kok. Das ist ein homosexueller Rapper, der halt eigentlich auch wirklich nur über das Thema halt so sein Hauptthema. War irgendwie auch sauwitzig, also konnte sich wirklich gut in der Wiese hocken, seinen Auftritt anschauen, so. Der hat es halt so übertrieben sexualisiert, seine Musik, dass das schon wieder so einen schon sehr sympathischen, witzigen Charakter irgendwie hatte, muss man schon sagen. Es ging halt wie ähnlich wie bei Maribu auch viel auch um gesellschaftliche Themen, auch um freie Liebe, queer sein, ja, auch um Sex ging es viel, so. Auftritt war irgendwie vielleicht ein bisschen plump, weil es so sexuell war, aber hat trotzdem ziemlich amüsiert. So.
1: Nur eine Frage, könnte es sein, dass sich diese Künstler vielleicht von so einer Art Travestie, sagt man Travestie, beeinflussen hat lassen? Weil es ist ja auch manchmal so überspitzt, fast schon plump manchmal, aber das ist ja doch eine Kunstform auch.
2: Genau,
1: ja. Am Ende ist es dann halt Rap gemischt mit Travestie und es ist ja ein sehr erfolgreiches Konzept, also ne? Viele Menschen, die da auch, ja, interessant.
2: Ja, und ich finde es auch, ich glaube, vor 20 Jahren wäre das so nicht, gäbe es das so nicht.
1: Never, never.
2: No. Das auf dem Hip-Hop-Festival, wo auf der Einstage den Vega spielt, kurz davor halt Baran Kok auf der Bühne.
1: Ja, oder halt Sido spielt und dann, genau, also. Ja, ja auf jeden Fall. Nee, ist doch geil, dass sich das verändert hat.
2: Ja, finde ich auch. Danach gab es dann Youngstar und Paul als Act danach, nach Baran Kok. Auch thematisch dann wieder eher deutschrappiger. Wieder mehr so um Drogen und Rhymes. Mhm. Nach Youngstar und Paul gab dann im Anschluss zum Auftritt von Vega. Vega ist so eine Frankfurter Hooligan-Rap-Legende mit sehr deepen Texten über Gewalt, über Frankfurt, über mentale Krisen. Auf den ersten Blick denkt man sich so, okay, macht ziemlich so harter, so er macht auf krass Rap, aber wenn man dann so tiefer reinschaut, sehr diepe Texte, sehr viel über mentale Gesundheit, sehr viel mit diesen ganzen Struggles, mit denen er zu kämpfen hat in so einer Großstadt wie Frankfurt und so. Und auch der Typ ist halt so krass dahinter.
1: Authentischer
2: Typ so.
1: Ja, geil.
0: Also, worum geht's denn im Track, den du ausgesucht hast?
2: Geht's darum, wie andere Leute ihr Leben leben und so wie dann, wie man so in Frankfurt dann groß wird oder wenn man so in dieser Bubble lebt.
1: In Hessen.
2: Was sagt er? Er sagt, ihr habt euer Geld in DAX investiert, wir haben unser Geld in Hasch investiert oder so, irgendwie sowas sagt er. Also, dass er so ziemlich rough aufgewachsen ist, erzählt er und auch, dass er dann ziemlich krassen Kreis um sich rum hat, ja, also wo sehr viel Gewalt und Illegalität eine Rolle spielt, so.
0: Hören wir jetzt in Represent, folgt uns auf Instagram, RepresentNBG. Also, gerade ist der Song noch nicht parat.
1: Die Wiederholung der Sendung läuft morgen früh von 10 bis 12 auf dem Radio Z-Stream, www.radio-z.net. Also wer jetzt gerade abschalten muss, morgen früh von 10 bis 12, Wiederholung. Und jetzt?
0: Und danach eine Woche in der Mediathek.

0: Und letzte Minute in unserem Festivalbericht und danach machen wir ohne große Worte eine Zeitreise mit Sommerhits. Correct?
1: Ja.
0: Ja.
1: Klingt gut. Ja, also nach Vega gab es dann noch Sacavelli, viel Rage Mode, viel Schreien, viel Bass, wenig Soul. Aber es war okay. Nach Sacavelli gab es dann noch Lacazette. Lacazette ist so, der macht diese Schüsse aus dem Gewaggon-Rap.
2: Ja, der ist mega, hat mega den Hype zurzeit. Der hat ganz viele Klicks auf YouTube und ist. Ich hab den neulich auch zufällig irgendwie gefunden, ne, bei so in der Liste halt, in der YouTube-Liste oder wie man es nennen will. Ja, krass halt, dass der so. Also,
0: das wird auch fleißig gewünscht für die Strafzeit.
2: Krasser.
1: Ja, kann ich mir
2: und ich finde ihn aber auch gar nicht technisch und musikalisch echt nicht schlecht, aber halt dieses typische französische Straßen-,
1: ja, ich find's inhaltlich
2: Gang-Thema, Drogendealer-Thema. Aber, ja, aber inhaltlich interessant.
1: Zu plump. Inhaltlich ist so leider zu plump, aber auch cooler Style von ihm, aber inhaltlich zu plump. So oder zu einseitig, finde ich. Nach Lacazette hätte er dann Haftbefehl spielen sollen. Auch
0: hätte,
1: so ein kleiner
0: Fahrradkette.
1: Ja, aber der hat wegen gesundheitlichen Problemen abgesagt. Dafür eingesprungen ist dann Chiago. Hat dann erstmal schön.
2: Masken-Rap.
1: Chiago hat dann auch nur Musik von Haftbefehl die erste halbe Stunde gespielt.
2: Okay.
1: Weil halt die voll viele Fans haben halt Tickets gekauft.
2: Und wollten dann halt, lass die Affen aus dem Zoo hören oder was? Oder hat er das dann für ihn gedoppelt?
1: Ja, so in der Art gemacht.
2: Ja, okay,
1: so.
2: Aber auch lustig irgendwie halt.
1: Ja, es war halt auch das Ding. Ich glaube, das Festival wusste schon länger, dass Haftbefehl wahrscheinlich nicht kommt. Aber die haben die echt erst spät verkündet, dass halt.
2: Ja, weil das halt schon, das zieht halt Leute auf jeden Fall. Ich habe mir auch gedacht, Haftbefehl war es krass.
1: Und Chiago haben auch Leute dann ziemlich.
0: Aber abgeholt, wir wollen nichts unterstellen, ne?
2: Obwohl bei Haftbefehl, nachdem, was man, wenn man die Doku gesehen hat, dann. Kann ich mir vorstellen, dass es ihm gesundheitlich wirklich nicht gut geht.
1: Ja, der sagt gerade alle möglichen Gigs ab.
2: Also ich kann mir das nicht vorstellen, in so einem Zustand, wie er ist, sich auf so ein, ne, das ist schon, ja, und das triggert ihn ja am Ende auch in seiner Sucht halt auch und, ne, so. Also ich kann mir nicht vorstellen, das ist ein schwieriges Thema.
1: Ja, das große Finale war dann Bones MC. Mhm. Wusste ich nicht, dass der so groß hier in der Region ist, immer noch, aber also mit Abstand.
0: Diesmal ohne Camora.
1: Ohne Graf Camora, genau. Und das war mit Abstand das größte Konzert auf dem Festival. Also da waren mit Abstand die meisten Leute dann da. Und es war auch so das Finale des Festivals. Also es war echt riesengroß.
0: Das ist auch so krass pathetisch, ne? Monumental.
1: Ja, und das war auch, also auf dem Bühnenbild war auch Hammer. Also war halt ein Vorhang bespickt mit Graffiti und 187-Tags auf der Bühne gehangen. Und als es dann losging, war halt sofort Eskalation, so ab der ersten Sekunde.
2: Ja, ging es sofort auf 100.
1: Sofort alle.
2: Auf 100, okay.
1: Und jeder kannte die Texte und jedes sind alles ausgeflippt. Aha,
2: ja, war geil. Schon witzig. Geil, nice, man. Und auch als letzter Act dann halt, ne, wenn alle dann halt auch da sind.
1: Ja, am meisten ging dann der Song Ecstasy und Honda Civic ab von ihm, meine ich. Und nach der Show von Bones hieß es dann Nachtbus erwischen um 1 Uhr nachts. Und dann gab es eben 4 Nachtbusse. Einer ist nach Bamberg, einer nach Würzburg, einer nach Erlangen. Wir sind dann über Bamberg nach Erlangen gefahren mit dem Shuttlebus nachts und waren dann so um 3 daheim.
2: Mhm. Sportlich.
0: Und bist du dankbar?
1: Ich bin auf jeden Fall dankbar. Ich konnte quasi mir diese Acts anschauen. Ich weiß jetzt wieder total, wer ist. Also ich habe jetzt wieder total den Bezug zu den Deutschrappern, die aktuell gibt. Und ich konnte dadurch wieder voll meinen Horizont erweitern und habe jetzt das Gefühl, ich kenne mich wieder gut aus im Deutschrap. So.
0: Dann machen wir jetzt noch ein bisschen Dankbarkeit. Bones MC hier mit Ruff Camora.

0: iRevibrations aus Österreich haben es produziert. Das sind auch die Beatmaker für Green. Und es ist natürlich im Reggae-Dancehall auch so ein bisschen verhaftet. Du hast auch so ein 20-Minuten-Reggae-Dancehall-Set erlebt bei der Show von Bones MC am letzten Samstag in Geiselwind. Das war der Bericht vom Heroes Festival. Vielen Dank, dass du da warst, Luca Aldente, und dass du dir das alles angetan hast, quasi. Die volle Dröhnung. Und jetzt hast du uns ein paar runterkühlende Songs mitgebracht, die wir jetzt bis zur Reggae-Dancehall-Sendung noch hören. Und den Anfang macht ein eigentlich R&B-Classic, ne?
1: Hat aber schon hip-hopigen Sound.
0: Ja, ja. TLC, eine meiner Favorites, all-time Favorites.

und Pharrell. Und damit grüßen wir Lukas Mama. Du hast ausgesucht, ich habe noch Coolio als Cool in the Gang Fan draufgesetzt. Auch ein Beispiel für großartig tiefe Basslines, die uns an solchen Tagen erden, wo wir vor Schweiß zerfließen. Heute ist der Deutschlandrekord aller Temperaturen, die je gemessen wurden.

0: 2, die auf jeden Fall mal hier Specials verdient haben. DJ, warum klinge ich jetzt so wie aus dem Blech hier? DJ Jesse Jeff and the Fresh Prince und dann auch Coolio. Und das war unser Summer-Hitze-Mix. Der sollen wir jetzt noch draufsetzen. Die Underdog Project ist in einem ganz bestimmten Remix jetzt. Auf Two-Step getrimmt, bleibt dran, hier kommt jetzt gleich das Chaka Demos and Player Special im Rastershock XL.
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1: So. Aha. Mhm. Oh, das sieht aber lecker aus. Das sieht aber wirklich lecker aus. Mensch, was ist das mit? Ist das mit Sellerie?
2: Was?
1: Entschuldigung. Ist das Nudelsuppe?
2: Was kann ich Ihnen denn geben?
1: Ich hätte gern. Haben Sie auch was ohne Milch?
2: Nein.
1: Was können Sie mir denn empfehlen?
2: Sie wissen nicht, was Sie wollen?
1: Ja.
2: Sind Sie oft so unentschlossen im Leben?
1: Ich habe gehört, dass die Suppe sehr gut sein soll.
2: Ja, aber das ist sie auch.
1: Aber der Koch sehr unfreundlich. Deswegen bin ich, ist das mit Krabbenfleisch?
2: Nein.
1: Ich mache viel Sport und ich möchte gern zulegen quasi. Verstehen Sie?
2: Keine Suppe für dich.
1: Ah, na gut, ich stelle mich noch
2: hinten anstellen.
1: Ich stelle mich noch mal hinten an.
2: Ja, bitte.
1: Almond.
2: Nächster.
3: Hallo, diese Suppe sieht aber sehr lecker aus da. Kann ich vielleicht mal von der kosten?
2: Ja, natürlich dürfen Sie von der kosten.
3: Darf ich mal von der kosten?
2: Nein, hinten anstellen. No soup for
3: schade.
2: You.
1: Guten Tag. Ich hab einen Sportbeutel dabei und da hier, ich habe so eine Tüte mit können Sie so einen Ziploc-Beutel, können Sie die Suppe, ich hätte gern die von der, die da drüben, gerne einen Löffel voll.
2: Die Samtsuppe?
1: Ja.
2: Wissen Sie überhaupt, was da drin ist?
1: Verraten Sie es mir?
2: Keine Suppe für dich.
1: Ach nee. Und jetzt kommt der Abbinder.
2: Ja.
1: Funktioniert sehr gut. Ich fand's sehr lustig.
2: Ja, da muss man ein bisschen kulturell gebildet sein.
1: Jetzt, ja.
2: Aber
1: jetzt geht auch die Sendung schon los. Na super.
2: Das war das Beste, was wir je gemacht haben.
1: Geht schon gut los, wirklich.
2: Ja.
1: Los.

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0: Vielleicht ist es gut.
1: So, jetzt vielleicht kurz, so dass wir das... Ja, dankeschön. Mensch, das ist ja was im Radio. Applaus, Herr Eisenbart. Ja. Haben Sie das schon mal erlebt?
2: Das habe ich noch nie erlebt. Das ist ja wirklich unglaublich. Herzlich willkommen zu Eisenbart und Meisendraht, Magazin für Eigenart. Mein Name ist Professor Dr. Hartmann Eisenbart und neben mir sitzt meine Kollegin.
1: Ja, hallo. Wollen Sie meinen Namen vielleicht noch nennen?
2: Ja, genau. Ja. Frau Doktor.
1: Ja, so ist
2: Frau
1: gut. Meister. So ist gut.
2: Was erwartet Sie heute am 28. Februar?
1: Frau Meister. Ja, sagen Sie es doch einfach. Frei raus mit der Schnauze.
2: Ja. Also, wir sind nicht live.
1: Jetzt haben Sie es ja verraten.
2: Wenn Sie anrufen wollen... Wir sind heute nicht live. Die Nummer ist 4500666. Da läuft jetzt die Konserve. Ja. Frau Meisendraht, ja. Was erwartet uns heute Loch?
1: Ja,
2: Loch
1: wir haben einen bunten Blumenstrauß gepflückt für das werte Publikum, das Auditorium, nicht wahr? Wir haben hier, wenn Sie sich umgucken, auf Ihren Tischen befinden sich gewisse Luftkissenboote mit dem Inhalt einer japanischen Traditionsmanufaktur.
2: Ich kann mal kurz für die ZuhörerInnen zu Hause, kann ich mal
1: ein ASMR machen.
2: Ja? Ja, müssen wir ganz leise sein. Wenn Sie wollen, können Sie im Publikum aber auch mitmachen.
1: Oh. Oh. Ja, wenn das nichts ist.
2: Vielen Dank, es ist wirklich unglaublich. Ja, das auf YouTube würde das jetzt 50 Millionen.
1: Und da sind wir schon mitten im Thema. Unser Thema ist ja heute Suppe.
2: Suppe.
1: Und wir sind ja jetzt gerade, wir haben jetzt hier gerade das hier gemacht.
2: Ja.
1: Nicht wahr? Und von dem hier ist es ja nur noch ein kurzer Schritt bis zu diesen sogenannten Mukbang-Videos. Genau, also wo man quasi, wo KreatorInnen, also wie man das heutzutage sagt, also SchöpferInnen dieses Internets sich hinsetzen und zum Beispiel eine Shrimp-Suppe in sich hineinschütten und dann schon andere Menschen sich das an und sagen, ja, das haben sie aber gut gegessen, zum Beispiel.
2: Also, kennen Sie das?
1: Kennen Sie das?
2: Mukbang, hat schon jemand Mukbang gemacht? Also geguckt? Noch nicht?
1: Ja,
2: das müssen Sie sich so vorstellen, einen Riesentisch und da zum Beispiel Schweineohren oder andere Sachen und die werden dann alle, also Sie denken sich, das kann doch keine Familie essen. Und dann kommt eine ganz zierliche Frau zum Beispiel und hat ein Mikrofon vor der Nase und dann beißt sie in die Ohren hinein und dann kommt es bei Ihnen so an, als würde sie in Ihre Ohren beißen. Stellen Sie sich das mal vor. Ja. Ja, unser eins, also ich weiß nicht, was für ein Jahrgang Sie sind, aber unser eins kennt das ja gar nicht.
1: Wir hatten ja damals, also Sie hatten ja damals nichts.
2: Ich hatte damals, Steine haben wir gegessen.
1: Ja, ich weiß.
2: Nach dem Krieg.
1: Steinsuppe.
2: Wir hatten nur Steinsuppe. Ja, ja, aber Suppe ist heute das Thema. Was machen wir, wofür sind wir da, fragen Sie sich. Ja, Frau Meisendraht. Wofür sind wir eigentlich? Wir wollen über Literatur reden.
1: Richtig. Wir haben heute sehr, sehr viele Texte dabei. Also wir hatten kurz Angst, dass...
2: Was uns freut.
1: Ja. Und das heißt, wir werden sehr viel Literatur hören. Das meiste aus Nürnberg, würde ich sagen. Es sind ein paar verstreute einzelne Seelen, die sich dann aus anderen Gebieten unseres Landes hergeschickt haben.
2: Ja.
1: Und wir werden einfach so ein bisschen durch die Welt der Suppe streifen.
2: Ja. Haben Sie einen Lieblingstext?
1: Nein. Aber wir können gerne.
2: Aber wir würden jetzt gerne mal einen unserer Sprecher.
1: Ja, lassen Sie mich kurz überlegen. Wir fangen an, warum nicht beim Anfang beginnen?
2: Ja.
1: Mit dem Text Ursuppe von Christian Knieps, der uns eine kleine Ursuppe geschickt hat. Das ist doch ein guter Anfang, würde
2: Danke.
1: Ich sagen. Dann würde ich den Sprecher Simon auf die Bitte bühnen und dann. Wird das auch gut. Applaus für Simon.
3: Vor dem Wort war das Wur. Vor dem Wur war das Ur. Und im Ur war das Sub, nicht Suppe, nur Sub. Ein Blub, ein Schlapp, ein Sch. Dann Plopp. Ein Ei im Nein, ein Ja im Schleim. Es zählte. Es teilte. Es eilte. Es weilte. Und plötzlich hatte etwas einen Rand. Und hinter dem Rand stand einer und sagte, ich. Und das Ur, das Sub, das Blub, das ganze alte, warm gewesene, sah hoch und dachte, oh nein, schon wieder einer.
1: Danke. Danke Christian Knips, danke Simon Metz.
2: Bleiben Sie gleich da und machen Sie noch unsichtbar, bitte, von Telgin. Weil ich meine, das passt gut zusammen. Und da müssen Sie auch den Weg nicht zu oft machen.
3: Natürlich.
2: Danke.
3: Milchiges Schweigen, schwache Konturen. Baumstümpfe, Geister. Das Tal vom Schleier verschluckt. Im Auge die unsichtbare Welt.
1: David Telgin. Ja, schön.
2: Ja, jetzt können Sie jetzt auch wieder gehen. Dankeschön. Vielen Dank.
1: Simon Metz. Ja, ja, warum ja. nicht einmal klatschen, nicht wahr? Wir haben ja Zeit. Genau, also die Suppe haben wir jetzt gerade schon so ein bisschen, so die Ursuppe ist ja auch so ein Bild.
2: Ja.
1: Ich war, also man stellt sich das ja vor, nicht wahr? Also in der Bibel steht ja schon, der Geist des schwimmt dann über dem...
2: Über der Suppe.
1: Über den Grießknödeln.
2: Ja.
1: Und dann war irgendwann das Wort, nicht wahr? Da haben wir dann schon die Literatur, da sind wir schon Suppe und Literatur ganz nah beieinander.
2: Das stimmt.
1: Und dann gibt es diese Vorstellung, dass alles aus Suppe entstanden ist. Das ist ja auch, also ist ja wissenschaftlich belegt, die Ursuppe,
2: ja.
1: nicht wahr? Wo sich dann plötzlich die Moleküle treffen und ein lustiges Stelldichein spielen und dann ist plötzlich Leben da.
2: Ja.
1: So fängt es mit der Suppe an.
2: Ja.
1: Aber die isst man noch nicht, Herr Eisenbart.
2: Das stimmt.
1: So, jetzt gucken wir mal ganz kurz in die Etymologie hinein, der Suppe, nicht wahr? Wir machen das immer gerne, wenn uns nichts Besseres einfällt zu einem Thema. Dann machen wir Wikipedia oder das digitale Wörterbuch der deutschen Sprache aus. Und
2: Sie haben gesagt, Sie machen nicht mehr Wikipedia, nachdem ich es Ihnen gesagt habe, dass es auch andere Wörterbücher gibt. Zum Beispiel Grimms, The Grimms.
1: Ja, aber das...
2: Oder The Brockhaus.
1: Ja, oder...
2: Oder
1: Pons, Langenscheid.
2: Oder zum Beispiel gibt es auch wie heißt das andere? Langwasser.
1: Ja.

0: saufen. Und saufen ist ja der gleiche Wortstamm wie Suppe.
1: Zupen.
0: Ja.
1: Ja.
0: Das ist doch gut, oder? Also sehr wir gut. sind quasi am Saufen.
1: Aha.
0: Genau. Und insofern können wir, also das ist so alt, nicht wahr? Wenn das schon aus den germanischen Wurzeln hat, immer wenn ein Wort so alt ist in der Sprache, dann ist das so ein Grund, dann gehört es ja schon irgendwie so zum Grundbedürfnis. Oder es ist was ganz Altes, was ganz Frühes. Und ich habe mal nachgeguckt, so die ersten bezeugten Suppen der Welt, die standen in Töpfen in Mesopotamien. Nicht wahr? Also vor über 3000 Jahren haben die Menschen schon angefangen, Weizen oder andere Gräser mit Wasser zu verkochen. Und dann hat es auch irgendwie geschmeckt.
1: Ja, wir hatten ja sonst nichts.
0: Wir hatten.
1: Frau Meisendraht, das ist ja nun mal so, da müssen Sie sich gar nicht drüber lustig machen. Das war eben früher nicht so, dass Sie zum nächsten Big Mac laufen konnten zum Beispiel und dann sagen konnten, hallo, ich hätte gerne 2 Chicken Nuggets zum Beispiel, ja. Sondern da hat man sich eben selber sein Süppchen gekocht. Ja. Manchmal hat man ein halbes Jahr von einem Kohlblatt gelebt, Frau Meisendraht. Aber wir nicht, wir hatten es nicht so gut. Das wollte ich Ihnen nur noch mal sagen. Wir haben unglaublich tolle Texte zum Thema Suppe bekommen. Es sind auch einige AutorInnen heute da. Eine Autorin habe ich vorhin schon gesehen. Sie hat den Text schon einmal gelesen. Und sie kann sich jetzt, sie kann nochmal zeigen, wie der Text ist, weil ich war da nicht da. Ich würde ihn gern mal hören. Und zwar kommt hier Margret Bernreuther.
2: Letzfetz, sprach der Frosch und sprang in den Ventilator. Dieser Aufkleber mit diesem markigen Spruch drauf klebte bei meinem Vater in der Küche an den Fliesen. Der aufgegeilte Frosch, der auf diesem Aufkleber mit abgebildet war, saß vor dem Ventilator und gierte erwartungsvoll nach seinem letzten Kick. Wir saßen in der Küche, die kaum genutzt wurde, denn wir wohnten hier schon länger nicht mehr. Und mein Vater ernährte sich ungesund und fraß mehr als häufig Magentabletten. Ohne die ging nichts. Ich betrachtete den Frosch und hörte, wie mein Vater die Tabletten aus der Verpackung drückte. Gleich eine Handvoll hinein in den Goschen und dann mussten die zerbissen werden, nicht einfach so hinunterschlucken. Da wirken sie nicht, informierte er mich, während sich kalkiger Schleim in seinen Mundwinkeln ansammelte. Mein Vater aß unregelmäßig und wenn, dann immer zu viel. Da musste vorgebeugt werden, denn es ging jetzt gleich zum Italiener. Zu viert saßen wir in die Eckbank der Küche gedrückt und warteten auf unsere Abfahrt. Hier gab es keine Spielsachen. Nichts erinnerte mehr daran, dass wir einmal hier gelebt hatten. Die Wohnung wäre auch so viel zu klein für uns gewesen. 2 Zimmer, Küche, Bad. Das Bad war dunkelgrün gefliest. Aber es gab 2 Toiletten. Auf die eine durfte nur unser Vater. Das war seine. Der 911er Porsche, den er fuhr, hatte die gleiche Farbe wie die Fliesen im Badezimmer. Früher badeten wir 4 Kinder zu viert dort in der Wanne. Wir waren also Enge gewöhnt. Aber diese Enge, die uns gleich bevorstand, war schon nochmal etwas anderes. Wir fuhren mit dem Porsche zum Italiener. Der Italiener war 8 Kilometer entfernt von unserem Dorf. Man konnte aber auch abkürzen und ein ganzes Stück auf einem Feldweg fahren, dann ging es schneller. Es bestand die Hoffnung, dass wir nicht die Abkürzung nehmen, denn hinten eingequetscht über die buckelige Straße, da wussten wir alle, dass das sicher nicht lustig werden würde. Unsere große Schwester durfte vorne sitzen. Wir anderen 3 zwängten uns hinten in den vorgeklappten Beifahrersitz und einer hatte im wahrsten Sinne des Wortes die Arschkarte gezogen. Denn eine weitere Besonderheit des 911er Porsches war und ist, dass er ja nicht wirklich für MitfahrerInnen über eine Person gemacht ist. So besteht der beengte Rückraum aus keiner durchgehenden Sitzfläche, sondern aus 2 einzelnen Mikrositzen, zusätzlich noch durch eine Erhöhung in der Mitte abgetrennt. Diese Erhöhung war aus mit Leder überzogenem Hartplastik und schon vor dem Einsteigen entbrannte unter uns ein heftiger Streit, wer denn nun in der Mitte sitzen müsse, ohne Anschnallgurt, logisch. Wir drängelten wie wild und schubsten und zerrten aneinander. Mein Bruder

0: schaffte es, als erstes sich an den Platz hinter den Fahrer zu schieben. Jetzt drehte sich der Spieß um. Diejenige, die jetzt als zweites in der Reihe war, befand sich automatisch an der unbeliebten Mitte und deswegen erfolgte das Zerren und Ziehen in die andere Richtung. Ich verlor, meine Schwester duckte sich geschickt unter mir weg und schob mich dann mit voller Wucht in das Fahrzeug. Ich versuchte, mich noch in den Sitz zu stemmen, aber da sprach unser Vater ein Machtwort. Wir sollten jetzt gefälligst einsteigen und mit dem Theater aufhören. Wie ein Huhn auf der Stange saß ich inzwischen also in der Mitte und obwohl ich nicht besonders groß war, schupperte mein Kopf an der Deckenverkleidung des Wagens und lud sich unangenehm elektrisch auf. Die Fahrt ging los. Die Fliehkraft in den Kurven schleuderte mich unsanft immer wieder auf die Schöße meiner Geschwister, was diese auch nicht unkommentiert ließen und mich jedes Mal wieder zurückboxten. 10 Minuten können so sehr lange werden. Nachdem sich aber nicht an die Geschwindigkeitsbegrenzung gehalten wurde, ging es vermutlich etwas schneller. Wir quetschten uns aus dem Fahrzeug und es dauerte eine Weile, bis ich wieder etwas in meinen Beinen spürte. Dafür konnten wir uns jetzt beim Italiener bestellen, was wir wollten. Pizza, Pasta oder in der richtigen Jahreszeit Kotze. Miesmuscheln fand ich einfach den absoluten Wahnsinn, vermutlich weil es dann nicht so auffiel, dass ich eigentlich kaum was gegessen hatte. Die Muscheln kamen in einer dampfenden Schüssel mit einer leckeren Tomatensuppe. Meine Geschwister rümpften die Nase, aber von der Köchin Mama Persico wurde ich bewundert, dass ich mir für ein Kind so ein ungewöhnliches Essen bestellte. Da gab es dann auch natürlich kein Zurück mehr. Den Menschen, der es schafft, einer italienischen Mama die halb leer gegessene Mahlzeit zurückgehen zu lassen, der muss erst noch geboren werden. Wir saßen im hinteren Teil, am hinteren Tisch des Lokals. Die Kinder saßen extra, die Erwachsenen hatten etwas zu besprechen. Der schöne Wirt, in den wir alle ziemlich verliebt waren, machte Geschäfte mit unserem Vater. Schnell hat er es rausgeschafft aus diesem Kaff, zuerst nach Nürnberg und dann nach Mallorca. Einen Promiladen mit bekannten Gästen soll er haben. Boris Becker soll gern gesehener Gast gewesen sein. Ich konnte also ungestört an meinen Muscheln mümmeln und dann gab es natürlich noch den Nachtisch. Tiramisu mochten wir aber alle nicht. Der Kaffeelikör war nichts für unsere Geschmacksknospen. Dafür gab es Amaretto. Warm, mit Sahne. Ich schätze mal, wir waren zwischen 8 und 9 Jahre alt. Es gab auch die extra schönen Likörschälchen und der Amaretto wurde dann kurz in der Mikrowelle erwärmt und dann mit einer großen Haube Sprühsahne garniert. Es war wie Weihnachten. Aber beim Amaretto-Schlappern natürlich erstmal die Zunge verbrannt. Die Sahne, die hat das Ganze ja erstmal gut abgedeckt, aber darunter war die alkoholhaltige Zuckerflüssigkeit kochend heiß. Ungeduldig aber weiter getrunken. Die richtige Trinktemperatur durfte nicht versäumt werden. Zu kalt schmeckte es nicht mehr. An guten Abenden bekamen wir manchmal sogar 2 dieser köstlichen Mahlzeitabschließer. Beim Nachhauseweg war ich für meine Verhältnisse so vollgefressen, mir war ganz egal, wo ich saß. Der Amaretto tat vermutlich sein Restliches, dass ich entspannt und ohne zu streiten den Platz in der Mitte auf der Rückbank einnahm. Nach der Ortsausfahrt stieg mein Vater aufs Gas, maximale Beschleunigung und dann ab in die Kurve. Die Mischung aus Zucker und Säure machte meinen Magen bei der langen Linkskurve kurz vor der kommenden Ortschaft auf einmal eine Veränderung durch. Und beim Abbremsen am Ortsschild landete alles, was sich in meinem Magen befand, im vorderen Teil des Wagens. Danach sind wir nicht mehr zusammen dorthin gefahren. Mein Vater hat kurz darauf den Porsche verkauft und sich einen BMW mit Flügeltüren zugelegt. Und da hatten dann wirklich nur noch 2 Personen Platz.
1: Margret Bernreuther. Dankeschön. Wir haben übrigens auch, wenn Sie sich heute mutig fühlen, wir haben hier ein Publikumsbeteiligungsmikrofon. Wir wissen zwar noch nicht genau, wofür wir es brauchen.
2: Also Sie können gerne vorkommen und Ihr liebstes Rezept zum Beispiel hineinsprechen. Dann können das bei Ausstrahlung, was ja heute ist,
1: ja,
2: können das dann alle hören im Raum. Im Raum Nürnberg. Also wenn Sie ein tolles Rezept haben zum Beispiel oder wenn Sie sagen, das war meine beste Suppe an Weihnachten zum Beispiel 1976, das werde ich nie vergessen, dann können Sie gerne vorkommen, Ihre Geschichte erzählen und dann können wir so lange rauchen zum Beispiel. Das können wir machen.
1: Wäre ganz nett, ja. Aber das traut sich natürlich wieder niemand.
2: Frau Meisendraht.
1: Ja?
2: Martin Droschke ist Ihnen ein Begriff? Droschke?
1: Troschka kenne ich.
2: Nein, Martin Droschke.
1: Matroschka.
2: Martin, ja? Nicht Matroschka.
1: Achso, ja. Mhm.
2: Haben Sie es mitbekommen, was der gemacht hat?
1: Erzählen Sie.
2: Klassiker der Weltliteratur.
1: Ja?
2: Nee. Als Buchstabensuppe verkauft.
1: Ah.
2: Wirklich wahr. Da können Sie anrufen, können Sie sagen, ich hätte gern einmal den Faust. Und dann macht er so in den Sack rein und macht so, sucht dann die Buchstaben raus, können sie bei ihm einkaufen, kommt so als so Reklambüchlein. Krieg und Frieden ist so ein 10-Kilo-Sack. Haben Sie es mitbekommen?
1: Wirklich? Nee, das ist ja kein Witz.
2: Gibt's wirklich.
1: Echt?
2: Und gibt's wirklich alle, wer kennt es? Hat es schon jemand gegessen? Dr. Fuchs, Sie haben das schon gegessen? Und welches Werk der Weltliteratur hat Sie erwischt?
1: Ah, jetzt das Publikumsbeteiligungsmikrofon.
2: Sehr gut.
1: Der Einsatz.
2: Ja, sehr gut.
1: Sehr gut.
3: Das war ein Bukowski.
2: Ah ja.
3: Ja, die Geschichte von dem Briefträger, der die Suppe isst.
2: Ja.
1: Das ist ja...
3: Kennt jeder.
1: Subception ist das.
2: Und das muss man dann aber mit Whisky auffüllen, oder?
3: Heißem
2: mit heißem Whisky und Schlagsahne.
3: Und am besten ist, wenn der Herr Droschke selber da auch aufpasst drauf, dass alles richtig gemacht wird.
2: Also sehr gut, da haben wir die Expertise wirklich hier. Vielen Dank.
1: Applaus für
2: die Expertise. Also das hätte doch uns einfallen müssen, Frau Meisendraht.
1: Ja.
2: Da wären wir jetzt stinkreich.
1: Ja, ich meine, Sie kennen das ja mit den Affen und der Buchstaben. Also mit den Affen, die Suppe kochen und dann kommt Shakespeare
2: Infinite
1: raus.
2: Monkey.
1: So wahrscheinlich ist, dass wir hier sitzen.
2: Also wenn Sie unendlich viele Monkey,
1: ja.
2: Das ist eine Art von Affe, an unendlich viele Schreibmaschinen hinsetzen würden und es würde gut gehen, bei Unendlichkeit ist dann quasi durch die Unendlichkeit ist gegeben, dass wahrscheinlich einer oder zwei von den Affen möglicherweise was, also nicht alles beschmieren würde mit Fäkalien, Frau Meisendraht. Das ist die Infinite Monkey Theorie. Stimmt es? Hab ich's?
1: Ja.
2: Ja.
1: Ich fast.
2: Aber Schreibmaschinen, die sind ja eigentlich auch viel zu gefährlich. Warum nicht einfach mit einem Federkiel zum Beispiel? Das wäre eigentlich besser.
1: Wäre auch passt besser zu Shakespeare, weil die sollen ja eigentlich Hamlet schreiben.
2: Hamlet schreiben, ja. Genau. Das habe ich ganz vergessen. Diese Affen sollen, die haben die Aufgabe bekommen, Hamlet zu schreiben. Das habe ich vergessen bei der ganzen Prämisse. So macht es überhaupt keinen Sinn, Frau Meisendraht. Ja. So wie ich es erzählt habe.
1: Gut, dass ich da bin, um Sie wieder abzuholen.
2: Ja, Sie hätten auch eingreifen können.
1: Das ist so schade, wir können gar nicht plaudern, weil wir müssen Texte lesen.
2: Wir dürfen Texte präsentieren für Sie.
1: Wir müssen Texte lesen lassen.
2: Ja, und zwar...
1: Wer wir jetzt gerade Bukowski hatten, sollen wir nicht mal Bukowski hören?
2: Ja, das ist eine gute Idee.
1: Ja.
2: Das ist ja fast...
1: Das ist ja fast homophon.
2: Ja. Ich glaube, er hat zwei Texte dabei.
1: Er hat zwei Texte dabei, aber feuern wir die gleich hintereinander weg, damit das nicht ausartet.
2: Wir wollen sie nicht überstrapazieren. Ja. Vielleicht haben sie auch noch was anderes vor.
1: Ja.
2: Bitte bleiben Sie da bis zum Schluss. Applaus.
4: In einer alternativen Wirklichkeit lebe ich als Landwirt im Sternentautal. Ein Jahr arbeite ich auf das jährliche Luau im Sommer hin. Ich befreunde mich mit der Viehzüchterin Mani und das nicht ohne Grund. Geschenk für Geschenk, Gespräch für Gespräch arbeite ich auf ein Ziel hin. Ich will Zugriff auf ihr Schlafgemach. Sobald ich dieses Vertrauen habe, werde ich einen Gegenstand daraus entwenden. Die Lieblingsshorts von Bürgermeister Lewis. Denn beim nächsten Luau werde ich ihn vor dem Governor bloßstellen. Jeder feine Bürger aus des Sternentautals darf eine Zutat in die Suppe beim Luau geben. Und ich werde keinen feinen Wein oder etwas Eingemachtes beifügen. Nein, von mir kommt die Lieblingsshort des Bürgermeisters. Und dann wird der extra angereiste Governor die Suppe probieren und Bürgermeister Lewis wird daneben stehen und die Shorts wiedererkennen. Nur er weiß, woher sie kommen, wo er sie zuletzt hatte. Mani und Louis hatten eine Affäre. Und jetzt bleibt Louis die Suppe im Hals stecken. Er wird ein rotes Gesicht bekommen und sich zugrunde schämen. Und der Governor wird die Suppe bewerten müssen. Das alles und noch viel mehr würde ich machen, wenn ich in einer alternativen Wirklichkeit als Landwirt im Sterntautal leben würde.

0: Zwiebel, Buchstaben Nudeln, Karottenstücke und Sellerie. Mit heißem Wasser aufkochen. Jeder muss seine eigene Suppe auslöffeln. Aus Spaß wurde Ernst. Ernst ist jetzt 20 Jahre alt. Und er sagte, meine Suppe esse ich nicht. Meine Suppe esse ich nicht. Wenn schon, spucke ich sie dir ins Gesicht. Kein anderer Vater musste so etwas ertragen. Ich sitze hier im Waschsalon und denke an Suppe und meinen Sohn Ernst. Noch 28 vorbeifahrende Autos, dann ist die Wäsche fertig. Kein anderer Bakowski hat so etwas ertragen müssen. Zwiebel, Buchstabennudeln, Karottenstücke und Sellerie. Mit Wasser aufkochen. Was hat sie gesagt? Meine Ideen sind ja ganz gut, nur müsste die Geschichten jemand anderer schreiben. Jetzt reicht es. Ich nehme Ernst Kopf von hinten und stopfe ihn in die heiße Suppe. Er schreit auf. Sein Gesicht ist ganz rot verbrannt. Ich frage ihn, schmeckt dir die Suppe? Er sagt nur, kein anderer Sohn hat so etwas je ertragen müssen. Ich gehe aus dem Raum, zurück in den Waschsalon. Noch 12 Passanten müssen vorbeilaufen, dann ist die Wäsche fertig. Zum Glück habe ich keine Kinder. Ernst tut mir jetzt leid. Mit seinem Suppenkasper-Gesicht auf das Ewige entstellt. Und wie immer ist nichts los im Waschsalon. Ich sitze im Massagesessel, der kaputt ist, und beobachte die sich drehende Wäsche. Zwiebel, Karottenstücke, Buchstabennudeln und Sellerie. Schön heiß aufkochen, sodass die Poren sich beim Essen auch öffnen. Mein Name ist Bakowski und ich lebe im Waschsalon. Das nächste Mal schreibe ich über die Waschsuppe in der Maschine.
1: Ja, danke.
2: Vielen Dank, Herr Bakowski. Immer wieder eine wahre Freude, dass Sie da sind. Vielen Dank. Frau Meisendrath, Suppe und Literatur.
1: Ja, Suppe und Literatur.
2: Was ist das eigentlich?
1: Das ist ein schwieriges Spannungsfeld, würde ich sagen. Also wir befinden uns ja, um das zu verstehen, muss man, glaube ich, nochmal auf die Kulturgeschichte gucken der Suppe. Wir hatten ja jetzt gerade erstmal Mesopotamien abgedichtet.
2: Ja.
1: Aber die Kulturgeschichte der Suppe ist eine sehr interessante, weil sie immer im Spannungsfeld, wie jedes Essen eigentlich ist, zwischen Distinktion und also wenn es nicht so angesehen ist. Und im Prinzip hat die Suppe eine interessante Wendung, also Ding aufs Parkett gelegt. Wir hatten am Anfang so Essen einfach so im Topf. Ja. Sie müssen sich auch vorstellen, dass der Topf überhaupt erfunden wurde.
2: Ja.
1: Das ist ja mal die Grundvoraussetzung überhaupt für irgendeine Suppe.
2: Ja.
1: Ne? Und also das war dann in Mesopotamien Ton, nicht wahr? Ton, Schlamm, Suppe. Und dann hat sich das im Mittelalter, beziehungsweise im Spätmittelalter, also in der Renaissance, ich springe jetzt schon mal ein bisschen weiter nach vorne, da hat sich die Suppe dann tatsächlich etabliert als etwas Hochwertiges, als ein Distinktionsmerkmal nämlich.
2: Ja.
1: Da hat man dann gekocht. Im alten Griechenland zum Beispiel gab es Blutsuppe, Spartan. Ich hab einen Aufsatz gelesen über die schwarze Suppe in Griechenland, in Sparta, die oft als Beispiel genommen wird. Man sagt ja spartanisch.
2: Ja.
1: Nicht wahr? Wenn etwas einfach ist, schlecht
2: einfach.
1: Ist. Wenn
2: schlicht.
1: Einfach, schlicht.
2: Nicht schlecht.
1: Genau. Und oft wird diese schwarze Suppe der spartanischen Küche anscheinend in der Anthropologie zitiert als, das ist ein sehr einfaches Gericht, das ist im Prinzip eine Blutsuppe.
2: Ja.
1: Aber dieser Autor, der da geschrieben hat, meinte, das ist eigentlich ganz lecker. Spannend, oder? Jedenfalls in der Renaissance dann. Wenn wir gucken, so 16. Jahrhundert rum, da wurde dann plötzlich spannende Suppen mit viel Einlage. Wir müssen auch gleich noch über die Definition der Suppe überhaupt sprechen.
2: Sie haben eine Einlage vorbereitet für die zweite Hälfte.
1: Genau.
2: Ne?
1: Da wurde das dann plötzlich, dass man am Hofe, am Königshofe angefangen hat, Suppen zu essen.
2: Ja.
1: Weil die dann so reich, da war die waren sehr dickflüssig damals, die Suppen.
2: Ja, eine Bisque.
1: Genau, die hießen zum Beispiel sowas wie Limbiskit. Zum Beispiel,
2: der,
1: Und also jedenfalls, ja. Daraus hat sich das dann entwickelt mit dem, mit, dass die Suppe plötzlich Ansehen hatte. Sie war gern gesehen an zu Hofe.
2: Aber Sie wissen schon, dass man da früher den Löffel nicht zweimal in die Suppe rein hat. Wissen Sie das?
1: Nee.
2: Ja, früher, so kam das eigentlich erst zustande, dass man selber sich einen Teller genommen hat, weil man das dann irgendwann, früher hat man das alles aus einem Topf gegessen gemeinsam.
1: Ja, es gibt auch die ewige Suppe zum Beispiel mit
2: Alter. Ja, müssen wir auch noch drüber reden. Ja. Perpetual Stew.
1: Ja,
2: Und dann im Mittelalter kam das dann, dass man da auf Teller ausgewichen ist. Da haben nicht mehr alle aus einem Trog gegessen.
1: Ja.
2: Da hat jeder dann diverse Löffel zur Verfügung gehabt. Besonders am Königshaus war es dann auch so, dass man selber gar nicht mehr in den eigenen Teller rein wollte mit dem alten Löffel, den man schon abgeschlappert hat. Mhm. Also das ist tatsächlich so eine sehr heilige, sakrosankte Speise gewesen, hab ich mir angelesen. Wo weiß ich jetzt nicht mehr. Ja. Nageln Sie mich nicht fest.
1: Aber es war ja auch damals üblich, dass man einen eigenen Löffel besessen hat, nicht wahr?
2: Also Peter Frankenfeld, ne? Der hatte hier immer in der Brusttasche so einen goldenen Löffel.
1: Ja.
2: Weiß man nicht genau wofür, aber das ist hat er gehabt, ne?
1: Ja.
2: Eigenen Löffel. Das kam aus dem Mittelalter. Hat er sich da runtergeladen, diese Idee.
1: Genau, also jedenfalls, und dann gab es nach der Renaissance, also die Renaissance ist ja keine wirkliche Zeit, im 18. Jahrhundert, im 19. Jahrhundert, es entwickelt sich eine bürgerliche Schicht, es entwickelt sich so ein bisschen auch so eine Art von neuer Arbeiterklasse, nicht wahr? Also in diesen Fabriken, in den Manufakturen. Ja. Und da war dann plötzlich die Suppe das Essen der armen Leute, weil das konnte man im großen Stile kochen und dann hatten alle. Von was hat man da gegessen, Herr Eisenbart? Sie haben gerade den Teller genannt.
2: Aus dem Heiermann hat man getrunken.
1: Heiermann?
2: Aus dem Henkelmann.
1: Ja, auch, später. Das war dann schon
2: aus 20. Aus dem Nachthafen.
1: Genau. Nee, man hat Untertassen genommen, Herr Eisenbart.
2: Ach so.
1: Man hat Untertassen, wie jetzt von Tee, genommen, damit die Suppe schneller kalt wird, dass man schneller wieder an das Fließband ran kann.
2: Ja, ist ja auch schlau.
1: Ist ja eigentlich klug, ne?
2: Ist eigentlich klug. Und hat jeder so 20 von diesen Untertassen bekommen.
1: Ja.
2: Und auf so einem Tablett an seinen Arbeitsplatz hin gezittert und hat die dann reingetrunken.
1: Also wenn Sie Darstellungen sehen von 19. Jahrhundert, 19. Jahrhundert eher, wo die so Schalen, so flache Schalen haben, das sind die Untersetzer, wo die Suppe rausschlürfen. Und das war quasi das Essen der kleinen Leute. Und dann hat man es am Hof nicht mehr essen wollen, natürlich, weil das 19. Jahrhundert besteht ja im Prinzip daraus, dass sich der Adel denkt, das macht, was die machen, machen wir nicht und andersrum auch.
2: Ja.
1: Ja, gut. Wie dem auch sei, wir hören einen neuen Text. Ich werde gleich noch zur Literatur kommen. Mir ist dazu echt nicht so viel eingefallen. Vielleicht haben Sie noch irgendeinen literarischen Kniff. Da können Sie jetzt mal kurz drüber nachdenken.
2: Also ich bin schon gespannt, wie Sie die 2 Stunden voll bekommen. Also ich lehne mich zurück.
1: Okay.
2: Wir haben ja Gott sei Dank viele Texte. Jetzt kommt auf die Bühne Marco Hendrich, der für uns heute lesen möchte. Er ist bekannt. Er hat nämlich unser Intro vor vielen Jahren eingesprochen. Und dann dazwischen gar nichts von sich hören lassen. Und jetzt plötzlich steht er wieder auf der Matte. Marco Hendrich, kommen Sie bitte nach oben.
1: Aber haben Sie sich was ausgesucht?
2: Wissen Sie, was ich Sie schon lange mal fragen wollte, Marco Hendrich? Sind Sie eigentlich verwandt mit Jimi Hendrich?
3: Höchstens namentlich verwandt.
2: Ja.
3: Mein unfreiwilliger Spitzname zu Schulzeiten. Hatte jemand dieselbe geistreiche Idee?
2: Ja, da freue ich mich doch, dass Sie mir so ein Kompliment machen. Wir wollen hören, da wir vorhin über den Wald gesprochen haben, Einfalt am Waldesrand.
3: Am Waldesrand, da kann man momentan auf Glühwürmchenbeobachtung gehen. Sehr magisch. Haben Sie darüber schon mal...
2: Nee, hat das was mit Suppe zu... Also kann man die auch... Glühwürmchen vermeißen.
3: Probieren Sie es aus.
2: Wollen wir vielleicht mal zusammen an den Waldesrand.
1: Ich war letztes Jahr Glühwürmchen beobachten. Und
2: Sie wollten einfach ein neues Thema anschneiden, weil Sie den Text nicht... Ja gut, reden wir über Glühwürmchen, Frau Meisendraht. Sie haben letztes Jahr...
1: Ja, ich habe letztes Jahr im Sommer bin ich rein in den Wald hier beim Lorenzer Stadtwald. Ich war auch wieder Peter Stromer. Der Geist von Peter Stromer wehte durch die Wipfel, als ich da durchschritt. Und dann hat es angefangen zu leuchten. Und ich habe mir gedacht, na, das habe ich ja genau deswegen bin ich ja hier. Das ist ja ein Zufall. Und dann habe ich mir die angeguckt und dann bin ich wieder gegangen. Aber es war eigentlich schön.
3: Ja, und von atmosphärischen Stimmungen wie diesen aus lauen Sommernächten lautet auch das Gedicht Die Einfalt am Waldesrand.
2: Also wenn ich mal in
3: von Andreas gehe,
2: dann können Sie für den Moderatorenposten, würde ich Sie vorschlagen. Weil Sie haben eine gute Rampe jetzt gerade gebaut für Ihren Text. Von wem ist der Text?
3: Von Andreas Dietz.
2: Sagen Sie den Titel nochmal.
3: Die Einfalt am Waldesrand.
2: Und in welcher Sendung befinden Sie sich gerade?
3: Eisenbad und Meisendraht.
2: Dankeschön.
3: Beim einzig wahren Radio Z. Das Zirpen und das Tirillieren, das Unkenrufen und das Quaken, das Summen und das Musizieren, das Hoppeln und das Hakenschlagen, am Waldesrande die verzückten Gesichter, diese ganz entrückten. Das Balzen und das Aggressive, mit voller Inbrunst das Markieren von Jagdrevieren und die Tiefe, die Todesangst von Beutetieren. Am Waldesrande die bedrückten Gesichter, diese ganz missglückten.
1: Wollen wir gleich noch einen hinterher schieben?
2: Ja.
1: Vielleicht hier noch die beiden Tagins. Da haben wir nochmal Buchstabensuppe.
2: Ja.
1: Da hat sich jemand nochmal dasselbe gedacht. Und versalzen. Wollen Sie die gleich hintereinander? Können Sie das?
3: Sehr gern. Welcher darf es denn zuerst sein? Das ist ja auch eine wichtige Frage beim Suppenkochen. Erst
1: die Buchstaben?
3: Erst das Salz, dann die Buchstaben oder erst die Buchstaben, dann das Salz?
2: Der Mann hat sich vorbereitet auf die Sendung.
1: Man soll ja zuerst salzen eigentlich, ne?
2: Eigentlich gleich vorsalzen. Das Salz zuerst in den Topf und dann das Salz anbraten. Bis es
1: glasig ist.
2: Ganz glasig und nussig riecht.
1: Ja.
2: Und dann mit viel Wasser ablöschen.
1: Ja.
3: Ja, und dann passiert's.
1: Gut, also fangen wir mit Versalzen an.
3: Versalzen von David Telgin. Versalzen. Ungenießbar. Zahlen im Minusbereich. Kosten explodieren. In meiner Tasche schwindet das Geld. Meine Hose ist zerschlissen. Suppe mit Buchstaben. Ein Zeichen fehlt für mich. Ich suche, stochere, in der Brühe schwappt keine Antwort.
2: Vielen Dank. Wollen Sie noch was mitteilen oder irgendwas über irgendwas sprechen? Was liegt Ihnen auf dem Herzen?
3: Nun, wenn Sie so fragen, dann komme ich doch noch mal auf meine geschätzte Kollegin Maggie Bernreuther zurück.
2: Ja.
3: Und möchte die Anekdote mit Ihnen teilen,
2: aha,
3: dass ich tatsächlich im selben Kindesalter ebenfalls ein Fan von Muscheln war,
2: ja,
3: zu essen.
1: Spannend.
2: Sehr gut.
1: Das ist ja
2: sehr gut. Also heute ist alles möglich, meine Damen und Herren. Wirklich. Schauen Sie nicht nur die Menschen an ihren Tischen an, sondern durch den kompletten Raum. Vielleicht passiert heute noch einiges. Wir sind später auch noch da, trinken noch ein Schörlchen, ein dünnes Weinschorle. Wir können sicher auch noch die eine oder andere Nummer austauschen. Vielen Dank,
1: ja,
2: Herr Hendrich, für die tolle Anekdote und danke fürs Lesen. Wir sehen uns ja noch mal später.
1: Ja.
2: Vielen Dank.
1: Ja.
2: Zu diesem Päckchen, die vorhin schon mal anmoderiert wurden, Sie können die natürlich essen. Sie wissen, bei der Subkultur ist es Usus, dass Sie mit vollen Magen nach Hause gehen. Und ich möchte mal kurz, wenn ich darf. Also Sie müssen einfach nur, falls Sie das noch nie... Achso. ASMR, ne?
1: Ja. Das hatten wir schon, den Gag.
3: Das Publikum regt ein ASMR an der Zutatenliste,
2: ach so,
3: als sie da in Stimmung sind. Das kann nur ein bisschen dauern.
2: Weizen, Sellerie, Palmöl, Salz, Zucker, und so weiter und so fort. Na, machen Sie das einfach auf. Ich habe mir das abgeguckt. Früher hat man das ja mit Wasser gegessen, mit kochendem Wasser übergossen. Aber ich habe jetzt gesehen, auf dem Schulhof,
1: ja,
2: macht man das ganz anders. Hier ist es das Gewürz, Gewürze, verschiedene und Verschmacksgestärker. Das macht man auch auf. Sie hören das.
1: Ja, es machen schon Leute mit. Das finde ich das interaktives, nicht lineares. Ja,
2: machen Sie das bitte nur über dem jeweiligen Tisch, Ihrem Tisch, nicht über anderen Tischen und vor allem nicht über dem Boden. Wir wollen das am Schluss wieder alles gerne abfüllen in Tütchen. Hier, und jetzt nehmen Sie das nicht verwechseln. Es gibt noch ein Tütchen, da steht Vegetable Oil. Das nehmen Sie nicht. Das können Sie gerne mit nach Hause nehmen und in einen Schrank tief hineinlegen und vergessen, dass Sie das. Und auf jeden Fall nehmen Sie das andere Tütchen, da steht Seasoning. Heißt so viel wie Jahreszeiten. Genau.
1: Ja.
2: Und dieses Tütchen verstreuen Sie auf dieser Waffel. Und dann
1: gleichmäßig.
2: Können Sie kräftig. Ich mach das jetzt. Muss mal 95 werden, dass man mal sowas probiert. Und jetzt hören Sie bitte, können Sie mit ASMR hier. Ja, und wirklich, wirklich köstlich. Also, ja.
1: Ja, das ist ein Applaus wert. Ich weiß auch nicht. Und das.
2: Und es schmeckt wirklich gut.
1: Schmeckt wirklich gut.
2: Schmeckt tropisch. Schmeckt frisch. Und da kann man durchaus, kann man ein, zwei Tütchen, aber passen Sie bitte auf. Passen Sie auf sich auch gesundheitlich auf. Die gehen noch auf im Magen. Also wenn Sie ein Sättigungsgefühl verspüren, ist es eigentlich schon zu spät. Dann am besten für längere Zeit keine Flüssigkeit zu sich nehmen, weil sonst könnte es passieren, dass, naja. Frau Meisendrath, wollen Sie auch ein bisschen nehmen?
1: Ja.
2: Wollen Sie?
1: Aber ich wollte eigentlich sagen,
2: oh, das ist echt gut. Die Menschen lieben es ja, wenn wir während der Sendung essen.
1: Ja.
2: Warum ist das so?
1: Weil das was Besonderes ist im Radio.
2: Ja. Ist auch schön.
1: Ist es auch? Es schmeckt auch einfach.
2: Ja, schmeckt.
1: Ist einfach lecker. Herr Eisenbart, das führt uns ja ganz, ganz, also ich würde fast sagen, bilderbuchhaft führt uns dieses Paket jetzt zu der Frage,
2: ja.
1: Was ist überhaupt eine Suppe?
2: Was ist überhaupt
1: Suppe? Ist das jetzt eine Suppe, was Sie gerade gegessen haben?
2: Ja. Also es ist zwar gänzlich ohne, kommt gänzlich ohne fast jegliche Flüssigkeit aus.
1: Ja.
2: Aber?
1: Aber?
2: Das Stichwort ist soupless.
1: Bitte?
2: Oder broathless ist das Stichwort. Kennt es jemand? Sie können in klassischen Ramen laden, nicht wo man die Bilder, sondern Ramengeschäft, Ramen, die Nudeln, die japanisch, die leckeren Ramen. Ich glaube, jeder hat es jetzt, ja. Bei manchen dauert es ein bisschen. Sie müssen in ein Nudelgeschäft, in ein Nudelsuppengeschäft gehen, zum Beispiel ins Ramen Kado oder in Nordsee oder verschiedene Ramen.
1: Es gibt auch andere Ramen.
2: Es gibt auch andere Ramen.
1: Meistens erkennt man daran, dass das so eine Theke ist.
2: Genau,
1: ja.
2: Und dann gibt es da zum Beispiel, dann können Sie auswählen, ich möchte Schweinebrühe, ich möchte Hühnerbrühe. Ich möchte Corona-Brühe, das ist nämlich, die haben damals eine neue Geschmacksrichtung eingeführt, weil sie gesagt haben, das ist TCM.
1: Mhm.
2: Ne?
1: Ja.
2: Auf jeden Fall können Sie da bestellen, Soupless-Ramen. Dann bekommen Sie alles, was Sie sonst in der Ramen-Tüte drin haben, in der Schüssel, aber keine Brühe, Frau Meisendrath. Und auch das ist dann Soup.
1: Ich bin nicht überzeugt. Ich habe es mir versucht rauszufinden,
2: ja.
1: Was wirklich die Definition einer Suppe ist.
2: Ja.
1: Und wir hatten es ja vorhin, das Wort ist sehr alt.
2: Ja.
1: Das ist so ähnlich wie Baum, da gibt es ja auch keine richtige Definition von.
2: Ja.
1: Und Suppe ist auch so ein bisschen schwierig. Also erst habe ich gedacht, das liegt an der, also die Einlage ist also wichtig,
2: ja.
1: Flüssigkeit und Einlage, aber es gibt auch Suppen ohne Einlage. Es gibt ja klare Brühen zum Beispiel. Also funktioniert das schon nicht.
2: Ja.
1: Dann haben Sie das Problem, kalt oder warm, funktioniert ja. Auch nicht. Also ein Carpaccio zum Beispiel, das
2: haben Sie sehr gut ausgesprochen.
1: Ich weiß, ich habe das auch studiert.
2: Muttersprachlerin.
1: Ja, ja. Genau. Und also es funktioniert nicht mit kalt und warm zu definieren. es funktioniert nicht mit süß und salzig zu definieren,
2: ja.
1: Weil auch frühe Suppen sehr oft süße Suppen waren. Also gerade so alles, was so in Weizen, Klei, Brat,
2: ja.
1: Matsch, Pump.
2: Ja. Und Schlabberpampe.
1: Schlabberpampe auch genau. Natürlich. Das sind dann eher die ägyptischen Versionen davon. Das funktioniert auch nicht. Das war quasi auch wieder eine Suppe.
2: Ja.
1: Und jetzt geht uns langsam eigentlich alles aus, außer dass es halt eigentlich flüssig ist. Und haben sie mir das Gegenteil bewiesen.
2: Ja, vielleicht ist alles eine Suppe. Haben Sie mal drüber nachgedacht? Schweinsbraten mit Klöße? Suppe.
1: Ja, stimmt.
2: Oder zum Beispiel hier ein Salat mit Hähnchenstreifen. Kommt auch so Suppe drauf.
1: Ja?
2: So manchmal Joghurtsuppe oder manchmal so Essig-ähnliches Gewürm.
1: Ja.
2: Hier kommt noch ein Zwischenruf.
3: Ja, eine Publikumsanregung. Sie können ja auch das alles zu einer
2: Suppe. Sie sind doch gar kein Publikum. Jetzt hören Sie doch mal auf, sich selber in die Tasche zu lügen, Herr Hendrich. Jetzt 20 Jahre melden Sie sich nicht. Jetzt, wir haben 100 Sendungen ohne Sie geschafft.
1: Was war denn jetzt?
3: Sie können all dies auch zu einer Suppe pürieren.
1: Aldi. Stimmt, Püree ist ja auch...
2: Also schlecht sind seine Zwischenrufe ja nicht,
1: ja.
2: Frau Meisendraht.
1: Das war kein Ruf, wir haben ein Mikrofon hingestellt und gesagt, bitte sprechen Sie
2: ja,
1: rein.
2: Fürs also, Publikum, ja, für die da hinten, die Sie nicht, noch nicht ein bisschen vorgetraut haben. Sie können gerne auch dazwischen rufen, Sie müssen auch nicht da vorne hingehen, nur weil wir da einen Spot drauf gemacht haben. Das sieht man im Radio eh nicht. Sie können einfach, Sie können da hingehen, Sie können da hinten bleiben, ist überhaupt nicht schlimm. Also was, Suppe, oder, Frau Meisendraht?
1: Absolut korrekt, Herr Eisenbahn. Wir hören noch einen Text und jetzt machen wir doch mal das, sagen wir mal.
2: Ja, jetzt kommt mal so ein Felix Benjamin.
1: Das haben Sie jetzt bestimmt, aber das ist okay.
2: Das habe ich bestimmt,
1: dann mach
2: weil,
1: ich halt,
2: weil das ist, das steht ja in unserem Skript.
1: Ja, gut.
2: Dass wir hier minütlich genau einhalten.
1: Ja.
2: Das haben Sie ja geschrieben, Frau Meisendraht. Felix Benjamin, Autor aus Eisenbart und Meisendraht seit der ersten Stunde, würde ich fast sagen. Wir freuen uns sehr, dass er da ist. Wir freuen uns auch, wenn er noch ein bisschen bleibt. Aber ich glaube, Sie müssen weiter, ne? Sie müssen heute noch nach Tokio.
4: Ich muss den Flieger noch kriegen, ja.
1: Fliegen ja. Sie auch vom Albrecht-Dürer-Flughafen ab?
4: Im Radio ist immer gut zu nicken, ne? Ja, das habe ich drauf. Ich fange dann einfach mal an, ne? Okay.
2: Ich habe genickt.
4: Gut. Uli starrt auf seinen Teller. 5 Ravioli liegen darin, halb versunken in roter Pampe. Sie bewegen sich nicht. Wie Krokodile, die auf der Lauer liegen. Nur viel, viel kleiner. Dafür aber mit viel mehr Zähnen, an allen Seiten, überall Zähne. Iss, solange sie warm sind, ruft Mama aus der Küche. Uli nimmt den Löffel, ganz vorsichtig. Eine Ravioli liegt besonders nah am Tellerrand, wahrscheinlich die mutigste oder die hungrigste. Uli stupst sie kurz an und zieht den Löffel schnell zurück. Nichts. Noch einmal. Nichts. Das muss gar nichts bedeuten. Wenn ein Löwe schläft, stupst man ihn ja auch nicht zweimal an und sagt danach, na gut, dann ist er ungefährlich. Vielleicht greifen die Ravioli gleich von allen Seiten an, wie Piranhas. Vielleicht haben sie schon jemanden gefressen. Vielleicht ist die rote Pampe das, was von ihm übrig geblieben ist. Blutmatsche. Er beobachtet die Ravioli. Die Ravioli beobachten ihn wahrscheinlich auch. »Warum guckst du so?«, fragt seine große Schwester Nora, die plötzlich in der Tür steht. Uli zeigt auf den Teller. »Die Ravioli. Was ist mit denen?« »Die beißen.« Nora schaut auf den Teller. Dann auf Uli, dann wieder auf den Teller und lacht. »Du hast Angst vor Ravioli?« »Nein.« »Doch.« »Gar nicht.« »Doch.« Mama kommt rein. Was ist denn jetzt schon wieder? Der glaubt, die Ravioli beißen, lacht Nora. Wirklich? Fragt Mama. Hast du doch gesagt. Ach Mensch, das habe ich doch bloß gesagt, damit du deine Finger aus dem Teller nimmst, sagt Mama und geht wieder in die Küche. Nora setzt sich Uli gegenüber und grinst ihn an. Er nimmt seinen ganzen Mut zusammen und sticht in die größte Ravioli. Sie platzt auf, Füllung quillt heraus. Kein Angriff, kein Zubeißen. Vorsichtig probiert Uli ein kleines Stück. Dann noch eins. Schmeckt doch gut. Er steckt eine weitere Ravioli in den Mund, kaut, nichts passiert. Noch eine, immer noch nichts. Schließlich ist der Teller fast leer. Uli lehnt sich zurück, erleichtert und ein bisschen stolz. Er betrachtet die letzten Spuren der Blutmatsche, die sich mit dem Löffel nicht rauskratzen ließen. Ob er doch noch einen Finger eintunken soll? Was kann ihm jetzt schon noch passieren? Auf einmal starrt seine Schwester ihn ganz ernst an. Was ist denn? Mama hat nicht die ganze Wahrheit gesagt. Was meinst du? Die Ravioli beißen erst zu, wenn du sie im Bauch hast. Sie nisten sich in deinem Magen ein und dann fressen sie dich von innen auf.
1: Ja. Sehr gut. Sind wir auf Tun. Jetzt ist langsam Zeit für Musik. Habe ich das richtig im
2: Ja, Urin? Oder wir machen zuerst noch 10 Minuten Pause. Das können wir auch machen.
1: 10 Minuten Pause?
2: Ja.
1: Fühlen Sie sich, haben Sie Lust auf eine Pause oder wollen Sie sitzen bleiben? Machen wir das ganz Konsens. Wir müssen uns einig sein.
2: Wie sieht es denn mit der Getränkesituation aus bei Ihnen? Gut. Könnten wir schon noch 10 Minuten Pause machen.
1: Okay, machen wir eine 10 Minuten Pause, oder?
2: Dann sehen wir uns wieder, sagen wir 15 Minuten.
1: Und danach gibt es aber Musik.
2: Dann sehen wir uns in 15 Minuten wieder und wir starten dann gleich mit dem Song um ganz. Damit ehren wir eine Person, die von uns gegangen ist, die... Ja. sich absolut nicht mehr wehren kann darüber.
1: Ja, also ganz kurz, bevor Sie pausieren. Also Song um ganz läuft bei uns immer zur vollen Stunde. Das heißt, das ist ein wunderschöner Titel, wem die Stunde schlägt.
2: Ja.
1: Und wir haben quasi ein kleines, ja, wie gesagt, ein kleines Dankeschön für Menschen oder vielleicht manchmal auch einfach eine, ja, wie soll ich sagen, eine
2: ein
1: Archivierung.
2: Ein Tritt durch die Tür noch. Ein auf Nimmerwiedersehen gibt es auch manchmal. Ja. Aber in der Regel ist das alles...
1: Und wir nehmen auch noch Vorschläge an. Wenn Sie jemanden wissen, eine berühmte Person, die gestorben ist, können Sie uns das gerne in der Pause sagen, dann können wir den Song auch noch umschreiben. Da haben wir noch die Zeit. 15 Minuten sind ja.
2: Ja.
1: Ja. Ja. Also wenn Sie noch wissen, wer gestorben ist, berühmt ist, es wurde wenig gestorben diesen Monat. Ich glaube, das kann man...
2: Ja,
1: kann
2: da man wir uns erst vor 2 Wochen gesehen haben, ist in der Zwischenzeit tatsächlich sehr wenig passiert.
1: Ja.
2: Glücklicherweise. Aber wenn Ihnen jemand einfällt, dann
1: sagen Sie es gerne. Wir haben schon
2: über den Wal haben wir schon gesungen. Das, das haben wir vorausgesehen.
1: Ja, das haben wir irgendwie gewusst. Ne?
2: Ja. Gut, dann sehen wir uns wieder um 20 nach und dann können wir singen.
1: Ja.
2: Bis dann. Also bei der Abstimmung, danke, dass Sie alle mitgemacht haben. Es hat gewonnen die Mutter von Jonathan Mese.
1: Ja. Ich hoffe, Jonathan Mese ist ein Begriff.
2: Ja, das ist der mit den langen Haaren, der immer sagt, dass...
1: Genau. Lange Haare, Pelzmantel,
2: der immer solche
1: Hase.
2: Sachen, solche tollen Sachen sagt, so kräftige, ausdrucksstarke Sätze wie, man muss den Frieden in seinem Herzen zulassen, sonst ist Deutschland verloren. Zum Beispiel sowas.
1: Ja, was meinen Sie, also für die Menschen, die jetzt in der zeitgenössischen Kunst nicht so bewandert sind, also Jonathan Mese hat sich ja eigentlich immer auf seine Mutter berufen.
2: Ja.
1: Und die ist jetzt von uns gegangen, die ist auch alt geworden. Also irgendwann ist ja auch
2: 93 oder so.
1: Wir machen mal kurz einen Soundcheck.

0: Danke.
1: Ja, Herr Eisenbart, bevor wir wieder zu Texten kommen, also ich wollte gerade zum Rauchen hinaus, nicht wahr? Mein Gerät war schon quasi aufgeladen.
2: Stichwort Suppe, ne?
1: Stichwort Suppe, musste ich reinfüllen. Ja. Ich habe das letztens zerstört, dieses Teil.
2: Ja.
1: Und dann bin ich in den Laden und hat er gesagt, ich habe noch einen Verdampferkopf, nennt sich das.
2: Ja.
1: Und der heißt Lindwurm. Und jetzt habe ich einen Lindwurm hier drauf. Das wollte ich nur mal gesagt haben. Aber eigentlich ging es um was ganz anderes.
2: Der Verdampfer.
1: Es wurde mir die Schnittmenge von Sinologie und Semiotik klar gemacht. Und zwar anhand des Beispiels einer Buchstabensuppe.
2: Aha.
1: So. Also Semiotik kennen Sie. Ja. Das ist, wenn Sie sagen, zum Beispiel, angenommen, Sie sind jetzt auf einer Dinnerparty eingeladen, es wird schon ein bisschen Rotbier getrunken und Sie gehen dann hin so und quatschen so eine Person an und sagen, wusstest du, dass in einem Buch eigentlich gar keine Information steht?
2: Ja.
1: Und dann sagt das Gegenüber so, nee, da steht ja Information drin, ich kann ja was rauslesen. Und dann sagen Sie, nein, nein, nein, da stehen Buchstaben drin. Und nur die Buchstaben, Ihre Interpretation der Buchstaben, das kennen Sie, ne?
2: Ja.
1: Und da sind wir eigentlich ganz nah am Thema dran.
2: Aha.
1: Weil es ist ja... Es geht ja darum, dass wir Zeichen zu einem Bedeutungskontext zusammenfügen, wenn wir die Sprache kennen.
2: Ja.
1: Und auf der Rückseite des Buchstabens, also wenn Sie das umdrehen, die Suppe, dann fällt alles raus und Sie verstehen gar nichts mehr, weil Sie die Sprache nicht kennen.
2: Ja.
1: Und deswegen hat mir da vorhin eine leicht angetrunkene Person vorhin erzählt, dass ja, wenn in China die Buchstabensuppe entstanden wäre, dann würden die das ja selber nicht verstehen.
2: Aha.
1: Weil die Zeichen sind zu kompliziert.
2: Ja.
1: So ungefähr war die Aussage.
2: Kann vielleicht die Person nochmal auf die Bühne oder ans Mikrofon und das nochmal, ich glaube, ich habe es noch nicht verstanden, aber vielen Dank für den Applaus.
1: Ja, man muss sich auch was trauen im Leben.
2: Vielen Dank.
3: Ja, gerne.
2: Wie heißen Sie?
3: Ich bin der Jürgen Thiele, bin ich. Und,
2: angenehm.
3: Mich hat die Diskussion hier wirklich bewegt und berührt, ganz tief.
2: Ja, es geht ganz vielen Menschen so.
3: Ja, das kann ich durchaus nachempfinden. Und die Thematik ist eigentlich die, was wäre, wenn der Erfinder der Buchstabensuppe nicht in den unseren europäischen Gefilden lieben oder geliebt hätte, sondern beispielsweise im asiatischen Raum.
2: Oder russisch Brot zum Beispiel.
3: Oder auch sowas, russisch Brot. Warum ist das keine Suppe? Warum hat Russland keine russisch Suppe, sondern russisch Brot? Warum hat man jetzt genau diese Feuchtigkeit auch rausgelassen, diese Flüssigkeit, die Suppe ja irgendwo schon mit definiert? Oder eben auch nicht. Also das ist ja das Philosophische dran.
2: Ja.
3: Und wenn ich jetzt aber sage, diese vielen Hunderten an chinesischen Zeichen, also die würden sich eigentlich vielleicht diskriminiert fühlen, weil sie gar nicht in eine Packung passen.
2: Ja.
3: Und das wäre ein Thema, wo dieser Erfinder gar nicht den Erfolg hätte, den er eben hier in unseren Kreisen hat.
1: Stellen Sie sich mal vor, Sie müssten das Ganze...
3: Das bewegt mich. Das wollte ich einfach mal auch mit in den Raum.
1: Genau dafür haben wir dieses... Genau dafür haben wir dieses Mikrofon hier mitgebracht.
2: Danke, wenn Sie auch einen Einwurf haben, dann rufen Sie gerne an unter der 45 00 666. Wenn wir das nächste Mal wieder live sind, dann gehen wir auch hin. Heute haben Sie Pech gehabt. Heute haben wir sehr intelligentes Publikum, Fachpublikum würde ich fast sagen, ist allerdings wirklich eine sehr interessante Sache. Stellen Sie sich mal vor, Sie müssten das übersetzen.
1: Ja, oder denken Sie an Keilschrift.
2: Ja.
1: Da haben Sie das einen gegenteiligen Effekt, da versteht man ja auch nichts, weil das zu einfach, also weil die Schriftzeichen sehr gleichförmig sind.
2: Versuchen Sie mal einen Keil in eine Suppe zu treiben. Versuchen Sie das mal. Versuchen Sie das mal, Frau Meisendrath. Jetzt hier, bitte. Versuchen Sie es doch mal.
1: Ich habe ja weder Keil noch Suppe. Kann ohne Geleit nach Hause gehen.
2: Ja, aber auf der anderen Seite ist Suppe wahrscheinlich so das, wo wir uns am ehesten mit anderen Kulturen verstehen.
1: Das stimmt.
2: Also ich glaube, Suppe ist so ein allgegenwärtiges Instrument, das es überall gibt. Auch ein Zeichen der Gastfreundschaft.
1: Ja, stimmt.
2: Wenn ein Wanderer oder zwei zum Beispiel an der Tür sind, dann ist es ja Usus, zumindest. Ich weiß nicht, ob das immer noch so ist. Zum Beispiel sehen Sie hier manchmal in Gostenhof, sehen Sie die mit dem Zylinder, die Handwerker, die auf der Balz sind, die, die ohne Geld sich durchfüttern mit Suppe. Das war früher, die haben gebalzt, sagt man bei uns.
1: Ja.
2: Die kommen dann und sagen, haben Sie vielleicht mal einen Euro? Ich bin auf der Balz. Haben Sie eine Telefonnummer für mich zum Beispiel? Und dann bekommen die Suppe zum Beispiel.
1: Ja, das gibt es heute nicht
2: mehr. Oder ein Bier.
1: Das gibt es heute nicht mehr.
2: Heutzutage nicht mehr. Bekommen die PayPal. Gibt auch andere, es gibt auch Vero. Oder es gibt auch
1: Klarna.
2: Ja, oder es gibt auch andere.
1: Oder Aldi.
2: Oder Aldi Pay, genau. Und das ist ja, überall bekommt man eine Suppe. Was würden Sie zum Beispiel, wenn ich jetzt an Ihre Tür käme, es ist mitten in der Nacht. Ja,
1: machen wir das doch einfach mal kurz.
2: Moment.
1: Wer ist denn das schon wieder? Mensch, jetzt sitze ich hier ganz in Ruhe und schaue Traumschiff und, na gut,
2: Hallo, ich bin's.
1: Was wollen Sie denn jetzt schon wieder von mir? Wir haben doch gerade eine Sendung moderiert.
2: Ich bin's, Professor Eisenbart.
1: Ja.
2: Von Radio Z.
1: Ja, von Radio Z.
2: Ich habe eine eigene Sendung bei Radio Z.
1: Ja.
2: Ich wollte eigentlich zum Deutschlandfunk, aber die haben gesagt, das ist gerade schlecht. Wir melden uns, dann habe ich mich bei Radio Z.
1: Eisenbart, was wollen Sie denn von mir?
2: Und ja, ich habe schon über 100 Sendungen moderiert.
1: Herr Eisenbart, mit Ihnen. Ach so. Ich weiß das.
2: Ja.
1: Ja?
2: Ja. Und?
1: Also ich habe mir gerade hier, aber was wollen Sie denn?
2: Ach so, Sie haben doch mich angerufen. Nee, ach so, Entschuldigung, ich bin, ich bin furchtbar, ich habe mich schrecklich ausgesperrt leider. Herrlich habe ich mich ausgesperrt von zu Hause. Es war nämlich so, ich wollte die Zeitung holen und zack, fällt die Tür ins Schloss.
1: Ja, Potzblitz.
2: Heute Morgen ist das passiert.
1: Ja.
2: Und habe auf Sie gewartet, den ganzen Sonntag habe ich auf Sie gewartet. Bei mir vor der Tür.
1: Okay.
2: Habe ich mir irgendwann gedacht, ja, jetzt reicht's. Jetzt ist 23 Uhr, jetzt muss ich langsam mal in die pushen.
1: Ja, okay.
2: Hinein.
1: Mhm.
2: Mal die Butter in die Fische hineinmachen.
1: Ja.
2: Und dann habe ich mein Notizheft habe ich auch drin vergessen. Wusste ich nicht, wo sie wohnen. Und dann habe ich beim Nachbarn, ob er mir aufsperren kann, dann habe ich schnell das Notizheft geholt, habe gesehen, wo sie wohnen. Dann bin ich jetzt mit der Straßenbahn, mit der Nightliner, habe ich mich reingezwängt zu ihnen. Und bin zu ihnen gekommen. Ich mache es kurz.
1: Ja.
2: Können Sie mir kurz aushelfen? Ich habe Hunger. Das war eigentlich schon alles.
1: Ich habe hier noch so ein bisschen Toast. Wäre das was? Hier Toast mit Bologna?
2: Nee, ich bin vegetarisch.
1: Dann veganisch. Toast ohne Bologna?
2: Ich bin veganisch. Ich habe eher an was Warmes gedacht.
1: Ja, ich habe hier noch so ein, hinten im Regal, hinten bei dem Einzelhandels-Discounter gab es letztens asiatische Brühwürfel. Da habe ich noch einen von vor 5 Jahren.
2: Das klingt gut.
1: Ja, mache ich ihn gerne.
2: Danke.
1: Bitte. Hier, bitte, die Suppe.
2: Danke.
1: Schmeckt Ihnen die Suppe?
2: Schmeckt die lecker.
1: Ah, schön.
2: Danke.
1: Das freut mich aber.
2: Jetzt geht es mir wieder besser. Kann ich bei Ihnen übernachten?
1: Ja.
2: Danke.
1: Okay, Benzin. Das war jetzt nur so ein Beispiel.
2: Geht der Vorhang zu.
1: Ja, genau. Also es ist ein...
2: Also.
1: Genau, ja. Also das freut uns doch. Vielleicht wollen wir kurz einen Text hören, damit wir wieder runterkommen von dieser verausgabenden Schauspielerei, die wir hier auf das Parkett...
2: Im Grunde sind wir Schauspieler.
1: Im Grunde. Eigentlich haben wir das Zeug dazu.
2: Ja. Belegt.
1: Ja, so. Wir hören jetzt mal, würde ich sagen, den zweiten Dietz. Also Andreas Dietz, der ein Neuzugang... von dem wir gerade die Waldesrand-Einfalt gehört haben. Übrigens, natürlich, Sie haben es erkannt, das war ein Überhangmandat, ein sogenanntes, aus der letzten Sendung, das Thema Wald hatte.
2: Ein Enchantement. Und dazu hören wir noch Benjamin Weising.
1: Ja, genau. Also zwei sehr schöne Texte. Es darf wieder Simon Metz auf die Bühne. Ein altes Gesicht mit dem, ja, das...
2: Ein altes Gesicht, Frau Meisendraht.
0: Ich bin 16. Ich muss mich sowieso noch kurz fassen. Der Nachruf vorhin war sehr rührend. Bis eben dachte ich, dass Meze, dass das nur so ein anatolisches Tapas-Gericht wäre. Gut, dann mit Dietz beginnen wir, richtig?
1: Sie, ja.
0: Nudeln fand er auf dem Teller, Möhrchen auch und grüne Schoten. Manches wurde aufgeboten. Langsam aß er und dann schneller. Mit dem Löffel angehoben, aufgeschöpft die Schweinebrocken, rausgefischt die Eierflocken und die Nudeln schwammen oben. Augen schauten mit viel Mühe, etwas trüb, sie sind vom Esser. Andere Augen schauten besser, nämlich glänzend aus der Brühe. Dann bei Wissinger. Warum bist du die Suppe in der Nacht? Wer hat dein schwarzes Wasser zum Leuchten gebracht? Ich bin die Gabel und du bist das Meer. Mein Kopf ist voll und mein Bauch ist leer. Du bist der Duft, du bist der Gerechte, Topf der Suppen, Nacht der Nächte. Plus Seeelefant. Dankeschön.
1: Dankeschön, Simon Metz. Andreas Dietz und Benjamin Weißinger in einer, würde man fast sagen, Melange, könnte man fast sagen.
2: Ja.
1: Ja. Genau.
2: Wollen Sie das sagen?
1: Ja, es war fast wie eine Melange, könnte man fast sagen. Ja.

0: über Schiller, sondern über Goethe.
1: Ja, also mir fällt dazu ein, Walle, Walle, manche Strecke.
0: Ja.
1: Nicht wahr? Das,
0: ja, zum Ding, Zwecke, das zum Suppe fließe.
1: Ja, genau. Ja. Also das ist ja das Flüssige. Ich möchte da vielleicht das Ganze nochmal wieder zurück auf die philosophische Ebene bringen. Mit diesem Gedicht, dieses Zauberlehrlings. Ich war ein hochphilosophisches Gedicht. Was haben sich da schon...
0: Ballade, bitte. Ballade.
1: Banane?
0: Ballade.
1: Ballade.
0: Ballade ist kein Gedicht, es ist eine Ballade.
1: Okay, na gut. Formal gesehen.
0: Ja.
1: Aber im Herzen ist es doch ein Gedicht.
0: Ja, also wir müssen die Gattungen schon trennen.
1: Ja, ist gut. Also gehen wir mal kurz nochmal zurück. Wir hatten das vorhin mit der Trockenheit und der Flüssigkeit.
0: Ja.
1: Das ist ja, wenn man es, sagen wir mal, ausdeutet und wenn wir wieder bei der Semiotik sind, nicht wahr, dann ist das Flüssige ja oft das Lebendige, nicht wahr, auch das weibliche Element, nicht wahr, Flüssigkeit, Wasser, ja, nicht das uns alle umschließende, aus das wir alle kommen.
0: Ja.
1: Und das Trockene ist wiederum das... Ich habe mal, einen Autoren getroffen, der hatte das Buch Die Prozesse geschrieben. Ja. Goldhorn hieß der. Der hat mir sehr langen Vortrag, der war sehr begeistert von seinem Text. Und der hat mir sehr lang dann erzählt, warum er Flüssigkeit und Trockenheit setzt.
0: Ja, also, Mansplaining nennt man das auch, ne?
1: Im Prinzip
0: hat
1: schon.
0: Er ihnen.
1: Ich war, und er hat einen Roman über den aufkommenden oder so eine leicht in der Zukunft spielenden Roman geschrieben, in dem Dinge aufgearbeitet werden. Und für ihn war das Trockenlegen immer so ein ganz, ganz, ganz klares Symbol oder ein Zeichen für Faschismus.
0: Ja.
1: Und wenn die Suppe essen, dann ist das quasi aktiver Antifaschismus. Das hat er mir erzählt. Und ich glaube da dran. Und deswegen, Sie können sich bei Paul, das ist die Küchenkraft, können Sie sich jetzt oder auch später, können sich kochendes Wasser holen und können das, was Sie eh nicht gemacht haben, das trocken zu essen, weil es nämlich faschistisch ist, diese Nudelsuppe. Sie können sie es genießbar machen.
0: Ja, das ist ein bisschen wie mit diesen Urzeitkrebsen, oder? Weil die bekommen sie auch in so einem Tütchen geliefert und dann so ein Yps-Zelt bekommen sie dann und so ein Yps-Aquarium und da können sie alles dann reinfüllen und dann nehmen sie einfach Leitungswasser. Übrigens sehr gutes Leitungswasser in Nürnberg, sehr, sehr gutes.
1: Ja, sehr
0: wir
1: fein.
0: Trinken heute exklusiv, die hier sind, können sehen, wir trinken exklusiv nur Nürnberger Leitungswasser von den Wasserwerken. Das ist sehr, sehr gut da haben wir das ja wieder.
1: Goethe.
0: Okay. Danke, Sie haben mir meine Frage gut beantwortet. Ja. Wir wollten auch noch über Perpetual Stew reden.
1: Ja, stimmt, über die ewige Suppe.
0: Die ewige Suppe, wem ist das ein Begriff? Wer hat schon mal Perpetual Stew gegessen?
1: Ja, fällt nur so ein Sack Reis fällt da um.
0: Aha.
1: Aha.
0: Dr. Fuchs schon wieder. Können Sie mal kurz...
1: Ja.
0: Voll reingeritten worden, ne?
1: So erklären Sie das mal kurz und bitte auch knapp, weil wir haben nicht so viel Zeit für Quatsch.
2: Es war gar keine Suppe. Es war ein Gulasch.
0: Es war ein Gulasch.
2: Es war ein Gulasch.
0: Das Du ist auch eher Eintopf, ja.
2: In der WG, in Mediziner-WG meines Bruders, vor langer Zeit, die haben halt immer halt fast leer gegessen und den Rest drin gelassen und dann halt neu aufgefüllt. Und es ging... Also ich weiß, dass es 3 Jahre ging.
0: Das ist ja eine Kulturtechnik.
2: Das waren nur zukünftige Ärzte in dieser WG.
0: Ja.
2: Und ich glaube, die haben da was für die Klinik gelernt.
0: Und wie funktioniert das? Also, dass das nicht kippt oder so? Also
2: du kochst einfach wieder auf alles.
0: Man kocht einfach wieder auf.
2: Einfach wieder aufkochen. Fleisch rein, Tomate rein, Wurst rein. Fleisch, habe ich schon gesagt,
0: und
2: noch
0: Fleisch.
2: Sowas, Speck und dann viel Soße, Suppe. Ja,
0: und das Fett.
2: Das Fett habe ich vergessen.
0: Ja, das Fett, aber das
2: und,
0: Fett,
2: und,
0: das,
2: und Drogen.
0: Das wird ja auch. Das, ja.
2: Aber es hat sehr gut geschmeckt.
0: Aber ich glaube auch, dass das gut schmeckt, Dr. Fuchs. Aber Dankeschön für den wissenschaftlichen Vortrag. Vielen Dank. Also ich habe jetzt mehrere Fragen, die sich über die nächsten 1,5 Stunden nicht beantworten lassen, die diese Veranstaltung noch geht.
1: Ja.
0: Ungefähr. Aber also bei allen Sachen gehe ich mit. Also der Grund von dieser ewigen Suppe ist, durch das immer wieder Aufkochen.

0: werden etwaige Bakterien abgetötet.
1: Ja, Im Idealfall kochen sie das konstant. Die Toxine entstehen ja nicht nur durch die Keime selber, sondern durch deren Hinterlassenschaften.
0: Ja.
1: Und wenn die erstmal in ihre Suppe rein haben,
0: ja,
1: dann nützt Aufkochen ja auch nichts mehr. Also ja, sie müssten es eigentlich konstant am Kochen behalten.
0: Also Botulinum.
1: Das hätten die Mediziner aber auch wirklich wissen können.
0: Ja, das wussten die, weil die sind ja alle sehr alt, 40 Jahre alt geworden. Bis zu mehrere Jahre alt geworden, oder? Stimmt das?
2: Ja, teilweise leben sie noch.
0: Teilweise. Unglaublich, Frau Meisendraht.
1: Aber jetzt hören wir erst noch einen Text. Und zwar haben wir einen Text dabei, der ist vorproduziert.
0: Ja.
1: Normalerweise im Radio, wenn wir im Radio unterwegs sind und nicht gerade in irgendwelchen Szenevierteln, in irgendwelchen Kettern,
0: Loch heißt.
1: Loch. Im Gostner Hoftheater Loch sitzen, dann gibt auch Führungen. Früher wurde hier viel gefoltert. Dann haben wir auch.
0: Heute noch, manchmal, sagen manche Leute, die schon gegangen sind in der Pause.
1: Ja, also wir haben einen vorproduzierten Beitrag und das ist ein kleiner Vorgeschmack. Hint, hint, hahaha, Vorgeschmack. Wie das so ist, wenn Sie unsere Radiosendung hören, dann haben wir nämlich nicht die Leute auf der Bühne, weil es gibt keine Bühne, wir sind ja im Radio. Seien Sie nicht lächerlich. So, und jetzt Mats ab.
3: Ein Rezept für das Leben, so anstrengend es war, dies auch herzustellen, wird es doch leider ganz schnell verspeist. Wer es aß, konnte nicht so recht sagen, was dies war. Der Geschmack kam erst später, doch ab da gab es kein Leben mehr. Alle schon weggegessen und das Rezept war vergessen. Derjenige, der dies zubereitete, kam aus der Zukunft und verschwand darin wieder als neue Gegenwart in ein für sich mögendes Leben.
1: Andreas Brucker. Ups, Entschuldigung.
0: Vielen Dank für diesen Beitrag, ja.
1: Genau. Wir haben noch so viele Texte, sollen wir gleich noch einen hören? Ich würde sagen, wir machen gleich den Straßenfeger,
0: ja,
1: den Blockbuster.
0: Ja.
1: Der bastet den Block.
0: Der bastet den, ja. Das ist wieder mit Ton,
1: und
0: ne?
1: Und der ist mit Ton, deswegen, dann haben Sie nämlich gleich Ihr Handy, können Sie gleich, der Text kommt aus Österreich, aus den Tiefen der Alpen, aus Innsbruck. Wollen Sie vielleicht dieses Mikrofon hier nehmen, Herr Metz?
4: Ausnahmsweise.
1: Genau. Aus den Alpen, aus Nordtirol, nee, das heißt gar nichts, das heißt nur Tirol. Wie unfair ist denn das? Genau. Und da hat sich Katrin Rauch, eine verdiente Poetry Slammerin, für uns ins Zeug gelegt und sowohl einen Soundtrack kreiert für einen Text, als auch den Text. Und wir haben dann gesagt, naja, gut, wenn Soundtrack und Text ist, dann brauchen wir zwei Sprecher. Und deswegen jetzt hier Katrin Rauch mit dem, jetzt habe ich es vorhin, können Sie es nochmal sagen, wie es korrekt ist? Sie können ja Spanisch.
0: ja, stimmt, der Text ist Spanisch und heißt Ville Abandonate. Ist klassisches Spanisch, ne? Hochspanisch, galizisch.

0: Wir sind in einer dicken, dunklen Suppe aus Wasser, Seife und mäßigen Schmerzen eingelegt. Sie hat exakt unsere Körpertemperatur. Wir spüren nicht, wie sie alle unsere Zwischenräume ausfüllt, wie sie jedes einzelne Haar umschließt, zum Beispiel. Wie schon immer kommen uns unsere Haare in diesem Schwebezustand vor wie Seetang, ohne dass wir wüssten, wie Seetang wirklich aussieht. Wir haben Seetang nie in echt gesehen. Yet here we are, floating in a soup of soap and seaweed.
1: Wir haben uns eingelegt in Wasser, Seife und mäßige Schmerzen, nachdem uns von innen her gegen die Hypodermis gepresst wurde, gegen das subkutane Fettgewebe, das wir doch loswerden sollten, seit wir 11 sind, und das uns auch diesmal wieder vor dem Aufplatzen bewahrt hat. Gemeinsam mit dem Viszeralen hätten wir es doch schon längst los sein sollen. Jede Form von Ausmaß, das wir einnehmen, hätten wir loswerden sollen in Wahrheit. Nichts ist wichtiger, als weniger zu werden. Yet, here we are. Bright as ever. So viel Suppe verdrängend, wie nur irgend wesensmöglich.
0: Wir wollten verschwinden. Zu etwas gemacht, das sich auflösen will, wollten wir verschwinden. Mit dem Hintergrund verschmelzen wie eine in Tapete gehüllte Tür und als solche uns gegenseitig einen unbemerkten Abgang ermöglichen. Wir wollten eine Tapetentür sein, aber keine solche mit einer auf Camp-Liker-Höhe angebrachten Türschnalle durch die größtenteils unangenehme Männer treten. Im Fernsehen haben wir das gesehen und das wollen wir nicht sein. Wir wollen eine Tapetentür in einem verfallenen Landsitz irgendwo in Italien sein, in einer Villa, einem Tesoro abbandonato.
1: Wir wollten kaputt und verwüstet sein, abgeschält und zerfleddert, verkohlt und schimmelig. Wurmzerfressene Klaviertasten, Stühle, die nun Schaukelpferde sind, abgeplatzter Putz, Artefakte, die kein lebender Mensch vermisst. Wir wollen seit 200 Jahren tote Menschen sein, gezeichnet in goldenen Rahmen über die von uns oder unseren Ebenen zurückgelassenen Gegenstände wachend. Pokale, Bücher, Schreibmaschinen. Ich frage mich nicht, wer diese Menschen waren. Ich sammle nur Material.
0: Und dann kommt einer und fotografiert dich und stellt dich verlassenen Schatz ins Internet. Mit Hashtags, denn du bist abandoned, deserted, discarded for the whole world to see. Precious junk for grime lords and decay lovers. Manchmal bist du für den Algo sogar paranormal. Und musst Menschen unmögliche Kraft aufwenden, um dich und die in deinen verfallenden Mauern eingeschriebene Hospitalität nicht zu vergessen. Nicht als Gespenst aus den verrottenden Bettlaken zu springen, samt der Axt, die du unter der Matratze versteckst, und auf alles loszugehen, was die blinden Spiegel nicht mehr zu vervielfältigen imstande sind. Der hält seine Kamera auf dich und dreht später digital die Sättigung hoch. Dabei wollten wir doch blass und bleich werden.
1: Dann hast du wieder alles. Deine Content-Werdung, deine Aus- und Darstellung, das clickbaity Thumbnail auf deiner Stirn, die Captions und Hashtags, die dir eine Fratze aufmalen, zum Stattfinden gezwungen, zum sich verhalten, zum eine Meinung haben, bestenfalls gefestigt, festgefahren, zumindest eindeutig. Nachdenken müssen und nachdenken hassen, Crash-out gehen daran, dass sich deine zerebrale Matschpampe mit etwas anderem beschäftigen muss als mit Input. Du musst Output produzieren, schreiben. Du musst du Texte schreiben und dabei hassen, die an ein Du gerichtet sind, das eigentlich Ich ist, das eigentlich eine Allgemeingültigkeit ausdrücken soll. Also auch diesen Text. Du musst deinen Text hassen. Natürlich hast du deinen Text. Hast du überhaupt geschrieben, wenn du deinen Text nicht hast? Und diese Risse überall. Natürlich immer diese Risse. Ich hasse Risse. Sie sind genauso überstrapaziert wie ich.
0: Wir wollten doch einfach nur in Ruhe existieren gelassen werden. Auf unserem kaputten, ausladenden Treppenaufgang ganz unten verweilen und heulen, bis wir aufhören zu atmen. Abblättern wollten wir, zerfallen und uns auflösen. Zu einer Suppe in Wantablack mit einer freistehenden Badewanne am Ende des Ganges, um später im Garten unter die Zypressen geleert zu werden.
1: Stattdessen stellt uns so ein Typ auf diese Höllenplattform und 50.000 FollowerInnen konsumieren uns in ihre zerebrale Matschpampe hinein, um nicht darüber nachdenken zu müssen, dass auch sie Tesori Abandonati sind, die zur Auflösung in Content freigegeben wurden.
0: Ich frage mich, warum hier alles in Trümmern und Chaos liegt. Als hätte jemand das Haus geschüttelt, wenn die Leute doch einfach gegangen sind. Und ich frage mich, ob, wer auch immer da gegangen ist, dabei auch die schwarzen Flecken hinterlassen hat.
1: Man hat uns zu etwas gemacht, das sich auflösen soll, und uns dann vor den Vorhang gezerrt. Unsere Gruft ausgehoben und uns Namen gegeben, die wir dann geändert haben. Wir haben unsere Muskeln, Sehnen und Gelenke aufgetrennt und sie so zusammengenäht, dass sie sich beim ersten Waschen nicht direkt wieder verziehen. So können wir jetzt in Seifenwasser liegen und es verdrängen. Vielleicht dabei sogar das letzte Crash-Out verdauen. Die liegen immer so schwer auf dem Magen. Unsere Haut hängen wir zum Trocknen auf.
0: Ich habe eigentlich wirklich keinen Bock, mich mit meiner Demontage zu beschäftigen, damit wer und was mich wann in Schutt und Asche legt. Ich will mich nicht mit den verhassten Rissen befassen müssen, damit sie erst zu verstecken, um sie irgendwann zu kleben. Ich will dauernd ausrasten, weil ich nicht länger ausrasten müssen will. Ich will nicht aus Ausrasten müssen bestehen müssen. Ich will mehr sein als das,

0: Danke nach Innsbruck und danke an euch beiden.
1: Vielen Dank.
0: Ja. Ja, das war jetzt der Straßenfeger. Ich glaube, das hat es ganz gut getroffen.
1: Ja. Sind aber noch alle da.
0: Ja,
1: das ist vom Meisendraht. Das ist doch sehr, sehr schön. Wir haben auch noch ein Gewinnspiel. Nee, stimmt gar nicht.
0: Wir haben kein Gewinnspiel.
1: Nein.
0: Wir hatten noch
1: nein.
0: nie ein Gewinnspiel.
1: Wir hatten wirklich noch nie ein Gewinnspiel. Ich weiß jetzt nicht, wie ich darauf gekommen bin. Aber. Ja, warum eigentlich nicht, Frau Meisendraht?
0: Kennen Sie das Konzept? Das hat vielleicht was mit Suppe zu tun. Das sagt man im Englischen, im Angelsächsischen,
1: ja.
0: Spaghetti gegen die Wand werfen und schauen, was hält, ja. was an der Wand klebt. Das haben
1: Ach
0: Sie
1: so, ja.
0: probiert mit dem Gewinnspiel.
1: Ja, hätte ja sein können, dass Sie was vorbereitet haben.
0: Ja,
1: und dass Sie jetzt hier so ein Glücksrad zum Beispiel auf die Bühne bringen. Auf dieses Stichwort hin.
0: Ich sag mal so, wenn sie uns bei Deutschlandfunk Kultur genommen hätten, dann hätte ich jetzt vielleicht ein Gewinnspiel. Aber so muss ich halt auch noch irgendwie meine Brötchen verdienen und habe keine Zeit, mir Gewinnspiele auszudenken. Wir sind ja nicht bei Wünsch dir was.
1: Sie sind ja auch dafür bekannt, dass Sie in England gelernt haben.
0: Yes, I did.
1: Ich würde jetzt normalerweise, also Frau Meisendraht, es wissen nicht viele, aber die meisten würde ich sagen, die hat ihre Jugend im englischen Radio verbracht, hat da gelernt. Ich komme eher aus der akademischen Laufbahn. Ich habe ja, bin emeritiert von, ich war Student und davon habe ich, bin ich emeritiert. Ich habe nicht zu Ende studiert, sondern bin direkt Emeritus geworden und Frau Meisendraht ist die Radiokoryphäe von uns beiden und Sie haben in England gelernt, beim BBC, glaube ich.
0: Yes, bei Peter Faulkner, der ein ganz, ganz wichtiger Verkehrsansager gewesen ist und quasi das Medium auf neue Höhen getrieben hat und auch jetzt leider schon verstorben ist, selig. Quasi Peter Faulkner.
1: Aber von ihm haben Sie quasi alles gelernt, was Sie heute können.
0: Ja, ich kann es immer noch.
1: Sie können es immer noch.
0: Yes.
1: Möchten Sie gerne mit mir zusammen, also natürlich normalerweise sprechen wir da über Verkehr, Verkehrsmeldungen im Nürnberger Raum, dann gebe ich Ihnen irgendeine Verkehrsmeldung und Sie übersetzen simultan, das ist wirklich phänomenal. Frau Meisendraht ist da wirklich unglaublich, so gut wie keine andere.
0: Ja.
1: Bei Radio Z. Aber heute möchte ich gerne mit Ihnen ein Suppenrezept kochen.
0: Aber soll ich es im Stile einer Verkehrsansage machen?
1: Das fände ich sehr schön.
0: Okay. Also dann normalerweise, das kann man jetzt vielleicht, ist auch ganz lehrreich für Sie, falls Sie mal eine Verkehrsansage machen müssen. Normalerweise gibt es immer einen sogenannten Jingle.
1: Ja.
0: Kennen Sie das inzwischen auch im Internet? Da gibt es so Menschen, die erklären dann, wie Popmusik funktioniert mit so einem Gerät.
1: Ja.
0: Ich war zu einer Schatulle.
1: Die dann sagen, es gibt einen Akkord.
0: Ja, genau.
1: Und dann sagen die wow.
0: Wow.
1: Und da abonniere ich rein. Ich mache das Plus weg.
0: Genau, und Sie müssen nicht mal abonnieren, Sie können einfach zuhören. Das ist manchmal ganz angenehm.
1: Also Sie machen jetzt eine Senderkennung.
0: Ich mache jetzt eine Kennung, eine sogenannte Station ID, nicht wahr? Sie kennen das noch von früher. Genau. Und das klingt dann ungefähr so. Die ist ein bisschen lang, aber manchmal dauern die halt auch ein bisschen. Okay.
1: Achtung, Achtung.
0: Attention, attention.
1: Man nehme Amber, für die Suppe
0: you take for the soup,
1: Portulac.
0: Portugal.
1: Zwiebeln.
0: Zwiebels.
1: Karotten.
0: Carrots.
1: Natürlich and
0: of
1: Celery.
0: Of course. There's always Celery. Entschuldigung.
1: Alles all schnell, everything schnell, scharf in Butterschmalz anbraten.
0: It's hot in
1: und,
0: the butter.
1: And then you, mit der Pfanne
0: with the pan,
1: auf den
0: you
1: Es ist nicht lustig.
0: It is not funny.
1: Sie müssen quasi schnell vorgehen.
0: Very, very fast.
1: Weil
0: you have to be extremely fast.
1: Das Huhn ist noch auf freien like Fuß. Auf der Fürther Straße.
0: It's on the Fürther
1: Street. Das Huhn biegt auf
0: the
1: die...
0: The hen is turning right.
1: Auf den Frankenschnellweg biegt das Huhn ein und ist auf dem Weg quasi direkt auf die Autobahn. Aufzufahren. Auf der falschen Seite. Deswegen müssen Sie die Pfanne sehr heiß, glühend heiß machen. Es muss eine gusseiserne Pfanne sein.
0: It has to be glowing, steaming, piping hot.
1: Und dann letztendlich alles mit Kartoffelstärke abbinden. Danke.
0: Thank you. Radio Z. Jetzt mit KI-Unterstützung.
1: Warum eigentlich nicht? So, danke schön. Das war eine tolle Leistung.
0: Danke. Ja. Ich kann es immer noch.
1: Sie können es immer noch. Ich wollte es gerade sagen, Sie können es immer noch. Jetzt kommt ein Mann, der es auch immer noch kann. Der auch schon, ich würde auch sagen, fast seit der ersten Sendung dabei ist. Der uns auch... herrlich unterstützt immer und der auch den Abend hier, würde ich mal sagen, eingefädelt hat. Wir freuen uns, dass er da ist und dass er auch schon einmal was gesagt hat. Wir hören jetzt Dr. Theobald Fuchs mit einer Abhandlung über Suppe.
2: Ja. Herzlichen. Ja, Suppe. Mir ist vorhin übrigens, ich glaube, du hast es erzählt.
0: Wir sind immer noch beim Sie.
2: Entschuldigung, Sie haben das erzählt. Sie, ne? Den Henkelmann, ne? Ist mir ein Witz eingefallen, ja. Den mein Vater vor 50 Jahren gemacht hat.
1: Ja.
2: Mit dem, was schwingt sich von Ast zu Ast und klappert? Es ist Tarzan und sein Henkelmann.
1: Das ist sehr gut.
2: Der ist 50 Jahre alt, der Witz.
0: Ja. Ich dachte fast, der wäre von Cicero gewesen.
2: Ich habe 50 Jahre nicht mehr dran gedacht. Also bin schon zufrieden mit dem Abend.
1: Aber gut, ne? Der Heiermann.
2: Mir reicht es schon.
1: Ja.
2: Ursuppen. Ich mache auch was mit der Ursuppe.
1: Ja, Sie müssen uns dann noch. Ja, Sie müssen dann bleiben nach dem Applaus.
2: Okay, ja. Gut, mach ich. Es ist ja, ich mache erst mal ein bisschen seichte Unterhaltung. Ursuppenverkostung. Als der Forschungsantrag bewilligt worden war, suchte die Institutsleitung nach einer geeigneten Person, die das Projekt durchführen sollte. Die Wahl fiel auf mich. Ich dachte ja, dass man mich ausgesucht hatte, weil ich so schlau sei, weil ich den Ruf eines erfahrenen und geschickten Wissenschaftlers hätte oder einfach wegen meiner wirklich sehr schönen Wimpern. Aber nein, ich bekam den Auftrag, weil ich als einziger am Lehrstuhl Gummistiefel besitze. Ende Juli fuhr ich also los und machte mich auf die Suche nach der Ursuppe. Nach jener schleimigen, stinkenden, brodelwarmen und mit organischen Molekülen gesättigten Brühe, aus der einer Hypothese nach alles Leben an sich entstanden ist. Danach sollte ich suchen, und zwar auf dem Wacken-Festival. Der Regionalzug, den ich genommen hatte, um Geld zu sparen, kreuzte zickzack durch Norddeutschland. Der Lokführer hatte versehentlich die Landkarte verkehrt herumgehalten, sodass wir eine höllische Verspätung hatten. Die Sonne brannte vom Himmel, die Klimaanlage gehörte zur Gen Z und machte gerade ein Sabbatical. Doch zum Glück konnte man in den historischen Waggons noch die Fenster öffnen. Ich saß also in einer milden Brise und hatte die Füße auf den Sitz gegenübergelegt. Außer mir saß nur noch eine alte Dame im Großraumwagen, und zwar direkt nebendran. »Sie sollen die Füße nicht auf den Sitz legen«, ermahnte sie mich. Nun ja, das wusste ich natürlich, aber irgendwie war in der Hitze mein Verstand angeschmolzen und ich spürte in mir einen rebellischen Instinkt erwachen, der mich quasi gegen meinen eigenen Willen dazu zwang, auf nichts und niemanden zu hören und mich an keine Regeln zu halten. Die beste Attitüde für ein krachspießiges Heavy-Metal-Festival übrigens. Kümmern Sie sich bitte um Ihre eigenen Angelegenheiten, giftete ich zurück. Na, Sie werden schon sehen, orakelte die Dame. Und als hätte sie es bestellt, schoss eine Möwe zum Fenster herein, riss mir mit dem Schnabel einen weißen Leinenslipper vom Fuß und war schon wieder draußen. Sehen Sie, die Biester haben gelernt, erbeutete Luxusaccessoires gegen Pommes und Eistüten zu verticken. Wussten Sie nicht, was? Na, fabelhaft, dachte ich, und ich habe kein zweites Paar Sommerschuhe eingepackt. Wenig später stand ich also in kniehohen schwarzen Gummistiefeln am schattenlosen Bahnsteig und blinzelte im grellen Licht, um den Shuttlebus zu finden. Das Festivalgelände war trocken wie eine chilenische Salzwüste. Zelte, Bierstände, Wohnmobile, Metal-Typen und Campingmöbel lagen herum wie ein Haufen europäischer Giftmüll, der hier illegal entsorgt wurde. Anstelle bis zur Hüfte im Schlamm zu versinken, waschelte ich also in den zwei Nummern zu großen Wattpuschen über festgebackene Agrarödnis und entwickelte dabei allmählich großen Hunger. Zufällig sah ich in der Nähe eine Imbissbude und stolperte gleich dorthin. Einmal drei, bitte, stammelte ich komplett auf Autopilot, wie immer, wenn mein fränkischer Körper dringend eine Tankfüllung Bratwurstbrötchen brauchte. Haben wir nicht, gibt immer nur eine. Wie? Warum? Was haben Sie denn stattdessen? Auf der Tafel steht alles geschrieben. Vogel, Hochzeit, Leber, Wurst, Brot, Bohne, Brenn. Ich sah auf, beschattete meine Augen mit beiden Händen und erkannte, was da vor mir auf dem knochentrockenen Boden stand. Ein Soup-Truck. Nun gut, also ein Pott, einmal alles mit jedem und Koriander. Die Suppe schmeckte prima, aber sie war scharf und heiß. Mir brach der Schweiß aus allen Poren und als die freundliche Frau fragte, ob es noch ein Kaffee sein dürfe, tauchte ich fluchtartig hinter dem dichten Wall aus Bierdosen, der die wogende Menschenmenge umgab, unter. Über das Gelände wanderten merkwürdig träge Staubwirbel wie bekiffte Wirbelstürme. Zu allem Überfluss hatte ich, damit ich unter all den schwarz beklufteten Langhaarigen nicht allzu sehr auffiel, eine lange schwarze Lederkutte gewählt, um darunter meinen weißen Laborkittel zu verstecken. Aber zumindest mein Magenknurren übertönte jetzt nicht mehr die dröhnende Musik von einer der Schwermetallbühnen. Als ich weiterschlurfte, bemerkte ich ein seltsames Geräusch. Eine Art Schmatzen oder Saugen. Wie ein Geräusch, wenn man einen Eiskaffee mit Sahne mit dem Strohhalm fast zu Ende geschlürft hat und nur die allerletzte Pfütze am Boden des Glases vergeblich Widerstand leistet. Ich blieb stehen und sah mich um. Nichts. Als ich aufs Geratewohl in die Richtung losging, wo ich das Geräusch vermutet hatte, begann es von neuem. Es schien von allen Seiten zugleich zu kommen und war immer genau dort am lautesten, wo ich gerade hinging. Naja, das war natürlich auch kein Wunder, denn nach etlichen Stunden auf diesem verwüsteten Gelände hatte sich tatsächlich eine Ursuppe gebildet, und zwar in meinen Gummistiefeln. Wie in einer antiken Parabel hatte ich mein Ziel erreicht, ohne zu wissen, wie nahe ich ihm die ganze Zeit gewesen war. Klingt paradox, aber wissenschaftliche Magie pur. Und wie ich mich so unter den Konzertbesuchern umsah, irgendwie hätte man da gleich drauf kommen können, dass alles höhere Leben vom Saft in einem Paar überhitzter Gummistiefel abstammt. Die einfachste Erklärung ist eben wie immer die beste.
0: Bravo!
2: Vielen Dank. Vielen Dank. Du wirst mich noch was fragen.
1: Ja, ich wollte nur wissen, ob das physikalisch, ob sie da quasi aus eigener Erfahrung den Text geschrieben haben oder ob das, ist das wissenschaftlich wirklich, also mit der Ursuppe. Weil, also als wir das Thema gewählt haben, da habe ich mir gedacht, da muss ich sie mal fragen, ob das mit der Ursuppe.
2: Das ist ein Teil von meinen Kindheitserinnerungen.
0: Ist das mit der Ursuppe? Haben Sie das wirklich wissenschaftlich?
1: Haben Sie das erlebt?
0: Haben Sie das gemacht?
1: Oder haben Sie es errechnet?
2: Ich komme ja aus einer Suppe, die vor der Ursuppe war.
1: Ja.
2: Also Ur. Also rein fachlich komme ich aus der Elementarteilchensuppe.
1: Ja.
2: Mhm. Also, und die ist ja noch davor gewesen, vor dem Milliken.
1: Ja, und aber war das jetzt suppenartig? So wie's?
2: Also die Leute, die dabei waren, sagen ja. Ich persönlich war da noch nicht fertig ausgebildet.
1: Ja.
2: Das heißt, ich durfte noch nicht, ich hatte noch nicht alle, weißt schon, diese Zeugnisse
0: und den,
2: das Zertifikat, dass du da rein darfst und der Sicherheitsbeauftragte, die Informationssicherheitsschulung.
1: Aber die haben Sie jetzt haben Sie die.
2: Jetzt habe ich die, ja, aber die, wir haben gerade kein Geld für neue Experimente.
1: Aber Sie könnten jetzt mit der Befugnis.
2: Jetzt darf ich auch mit der Ursuppe experimentieren. Ich habe auch schon der Frau Bär in Berlin einen Brief geschrieben.
1: Ja.
2: Und habe gesagt, dass Nachnamen mit Tieren sehr gut zusammenarbeiten
1: also können. Also Bärtierchen.
2: Bär, Fuchs und Bär, dachte ich.
1: Ja.
2: Super Kombi.
1: Ja.
2: Dass wir zusammen doch irgendwie jetzt dann ein neues Forschungsprogramm aufsetzen, also die Hightech-Sub-Agenda 2026 für die BRD.
0: Ja, sehr gut.
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0: Man sieht, in der Physik geht es halt auch einfach weiter, das Leben.
2: Immer. Von früh bis spät.
1: Vielen Dank.
0: Vielen Dank,
2: Theo Walter. Dankeschön. Dankeschön.
0: Ja. Bitteschön. Ja, Herr Eisenbart, wir kommen zum Ende der Sendung. Habe ich das richtig verstanden?
1: Ja, kurz die hausmeisterlichen Aufgaben, die wir immer so haben. Sie können sämtliche Texte von dieser Sendung
0: nachhören.
1: Normalerweise direkt nach Ausstrahlung der Sendung bei Radio Z. Also jetzt, weil der 28.05. ist, um 6. um 18 Uhr, da sind jetzt alle Texte online. Sie können alle nochmal nachlesen, nachhören. Und der Podcast ist auch
0: gut.
1: Noch nicht da.
0: Ja.
1: Den liefern wir nach, aber unter eisenbartmeißendraht.de können Sie das alles sich angucken, können auch
0: alte Folgen hören zum Beispiel, wenn Sie sagen, Sie haben jetzt noch nicht genug, Sie wollen noch die Folge über den Peter Stromer im Wald oder vielleicht.
1: Oder über Haare.
0: Haare, Säugetiere hatten wir schon.
1: Säugetiere.
0: Sammeln.
1: Oder die Sendung über Gruseln.
0: Ja, Gruseln.
1: Oder die Sendung über die wir das letzte Mal aufgenommen haben im Ding.
0: Ja, eben Wald.
1: Die können Sie auch nachhören, zum Beispiel. Wenn Sie Blut geleckt haben und gerne selber was schreiben möchten, die Themen für die nächsten, sagen wir mal, 4 bis 2 Monate haben wir immer auf der Homepage ausgelobt. Da können Sie gerne, wenn Sie Lust haben, gerne selber mal die Feder schwingen oder Ihre unendlichen Affen bemühen, einen Text zu schreiben über Hamlet. Und unter eisenbadmeißendraht@gmx.de.
0: Was ist denn das nächste Thema?
1: Farben.
0: Ja, da werden wir wahrscheinlich nicht über Goethe sprechen.
1: Wahrscheinlich gar nicht.
0: Nein.
1: Goethe hatte mit Farben gar nichts am Hut.
0: Gar nichts. Das hat ihn nicht interessiert, der hat geschrieben. Das wäre albern gewesen, wenn der sich mit Farben auseinandergesetzt hätte.
1: Er hat nicht einmal geschrieben, dass er sich dafür gar nicht interessiert. So wenig hat ihn das interessiert, Farbenlehre.
0: Ja.
1: Da müssen Sie auf jeden Fall, müssen Sie selber zur Feder greifen, wenn Sie da einen Text darüber hören wollen, über das Thema Farben. Und dann haben wir noch einige andere Themen, die es auch gibt.
0: Ja.
1: Nerven Sie mich jetzt nicht. Sie können die Sendung eine Woche lang nachhören. Jetzt kommt die Strafzeit.
0: Ja, also jetzt nicht, sondern am 28. Also
1: ja, jetzt im Anschluss. Hier kommt schon der Mörtel zur Tür rein. Ja. Hallo Mörtel.
3: Hallo.
1: Ja, hast du wieder viele Briefe?
3: Ja,
1: und
3: viele
1: E-Mails?
3: Briefe aus dem Knast habe ich dabei.
1: Und was spielst du heute wieder für schöne Lieder? Von Kontra K?
3: Ja, Kontra K.
1: Ist Kontra K dabei?
3: Ja, Kollege.
1: Kollege?
3: Ja.
1: Okay, ich freue mich drauf. Danke, Mörtel.
3: Bitte. Ich setze mich jetzt hier mal her, ne?
1: Guck mal, Mörtel, wie viele Menschen gekommen sind, um heute die Strafzeit anzugucken.
3: Was machen die denn bei Radio Z im Studio? Da haben wir ja nichts zu suchen. Meine schöne Technik geht kaputt. Wenn die hier die Bierpisse da über das Mischpult kippen, dann geht alles kaputt.
0: So, ungefähr so müssen Sie sich das vorstellen, wenn wir aus der Sendung gehen. Ich wollte immer noch kurz sagen, wenn wir gerade beim Heavy Metal waren, nicht Ursuppe und Heavy Metal. Ich bin ja vom Fach.
1: Ja, ich weiß, leider. Leider sind
0: und
1: Sie.
0: Und mir ist gerade gekommen, als Herr Theobald Fuchs von dem Metal, der Ursuppe Metal gesprochen hat, Black Metal.
1: Wollen Sie das sagen nach dem einen Text, damit wir mit dem anderen Text schließen können?
0: Ja, okay, gut. Also dann schließen
1: also
0: wir
1: dann
0: den
1: hören
0: Bogen
1: wir
0: später.
1: Jetzt Knieps.
0: Ja.
1: Es ist nur noch Suppe da.
0: Ja, und dann kommt danach
1: sogar
0: noch
1: wir sehen nochmal Marco Hendrich, wir freuen uns und dann können Sie Ihre Metal-Geschichte erzählen und dann sagen wir Tschüss.
4: Der Brückentag hatte das Büro in eine eigentümliche Zwischenwelt verwandelt, in der weder gearbeitet noch wirklich freigemacht wurde. sondern einige wenige aufrechte ihre Anwesenheit durch geöffnete Tabellen und demonstrativ langsames Tippen rechtfertigten, während die Infrastruktur des Unternehmens bereits vollständig vor dem freien Vortag kapituliert hatte. Als Marco sich gegen 12:30 mit jener kultivierten Gelassenheit, die er sich über Jahre aus Espresso, Hemden ohne sichtbare Marken und bewusstem Abstand zu allem entwickelt hatte, was nach einem Snack klang, zur Kantine ging, erwartete ihn ein Schild, dessen Tonfall beleidigend freundlich darauf hinwies, dass wegen des Brückentags geschlossen sei. Die zweite Kantine in einem anderen Unternehmen war ebenfalls geschlossen. Die kleine Salatbar im Nebengebäude verriegelt und selbst der Kühlschrank mit den überteuerten Wraps stand leer da, wie eine Installation über den Niedergang Europas. Er blieb einen Moment stehen und empfand nicht nur Hunger, es war eine tiefe Kränkung, denn Hunger war etwas Körperliches und damit Schnödes für jeden, während Kränkung kultivierter wirkte und insgesamt besser zu ihm passte. Mit kontrollierter Würde ging er in die Büroküche, in der Hoffnung auf eine vergessene Packung Haferkekse oder wenigstens einen Apfel mit glaubwürdigem Herkunftssiegel. Und dort sah er sie. Hinten links neben dem Wasserkocher stand eine einzelne Dose chinesischer Instant-Nudelsuppe. Sie hatte keine Marke, die ihm etwas sagte, keine Bilder, die Vertrauen erzeugten, sondern lediglich eine sehr glücklich gezeichnete Garnele und ungefähr 27 Zeilen Zutatenliste in Schriftgrößen, die normalerweise nur auf Mikrochips oder Beipackzetteln für Nebenwirkungen verwendet wurden. Er betrachtete die Dose mit jener Mischung aus Überlegenheit und Faszination, mit der Menschen auf Reality-TV oder Spielautomaten schauen, und dachte sofort, das würde ich niemals essen. Dann aber schlich ein Gedanke durch den Frontallappen. Hypothetisch gesehen wäre es interessant zu wissen, wie Menschen das zubereiten und wie das funktioniert. Dann stellte er den Wasserkocher an. Während das Wasser erhitzte, lauschte er in den Flur, obwohl kaum jemand da war, und stellte sich mit wachsendem Unbehagen vor, wie plötzlich ein Kollege hereinkommen und ihn dabei beobachten könnte, wie er kochendes Wasser in eine anonyme Nudeldose gießt, als hätte er unterwegs seine gesamte, über Jahre aufgebaute und gepflegte Persönlichkeit verloren. Dabei beschäftigte ihn nicht einmal der Gedanke, dass die Suppe jemand anderem gehören könnte. Denn Diebstahl ließ sich erklären, Hunger ebenfalls, aber freiwilliger Konsum einer solchen Suppe hätte einen Makel seines Charakters offenbart, von dem er nichts wusste, ob er ihn sich selbst verzeihen könnte. Deshalb vermied er es auch konsequent, die Zutatenliste zu lesen, weil jeder Blick darauf entweder seine Entscheidung zerstören oder noch schlimmer sie legitimieren könnte. Als die vorgeschriebenen Minuten vergangen waren, trug er den dampfenden Becher mit einer Haltung zurück an den Arbeitsplatz, die möglichst nach chemisches Experiment aussehen sollte und keinesfalls nach einem seinem Mittagessen. Er setzte sich, rührte vorsichtig um und betrachtete das Ergebnis kritisch. Aber es roch überraschend gut. Nicht gut im Sinne von gut, sagte er sich sofort. Gut im Sinne von intensiv, direkt, unanständig, wie schwülstige Popmusik oder kalorienbombardierte Hotelbuffets. Er traute sich, fühlte sich wie Neil Armstrong vor der Mondlandung, tauchte ein und nahm den ersten Löffel. Sofort passierte etwas Schreckliches. Die Suppe schmeckte hervorragend. Nicht objektiv hervorragend, nicht Michelin-Stern hervorragend. Sie war auf eine Weise hervorragend, die seine gesamte Selbstwahrnehmung beleidigte, weil sie warm, salzig, scharf, künstlich und dennoch vollkommen zufriedenstellend war. Mit jedem weiteren Löffel wurde sein Schuldgefühl größer, weil er nicht nur etwas aß, das er in seinen Grundfesten verachtete, er genoss die Suppe wie ein Mensch ohne jede kulturelle Verteidigungslinie. Als der Becher leer war, schob er ihn diskret tief in den Müll und hob dafür sogar alten Inhalt mit einem Taschentuch an, wischte den Schreibtisch ab und schwor sich mit ernster Entschlossenheit, dass dies ein einmaliger Ausrutscher gewesen sei. geboren aus Umständen einer akuten, nicht kontrollierbaren Schwäche und natürlich den geschlossenen Kantinen. Doch als er später den Rechner herunterfuhr und an den Einkauf für den Abend und das kommende Wochenende dachte, erschien irgendwo in seinem Inneren bereits eine kleine leise Stimme, die sich fragte, in welchem Regal im Supermarkt seines Vertrauens solche Suppen normalerweise standen. Erbärmlich, auf ganzer Linie.
0: Christian Knieps. Und ja, vielen Dank.
1: Vielen Dank fürs Lesen.
0: Vielen Dank fürs Lesen, sehr schön.
1: Vielen Dank.
0: Wir rasen mit Lichtgeschwindigkeit.
1: Ja.
0: Naja gut, das ist ja nicht möglich. Ich hab schon hier gehört, natürlich nur mit annähernd Lichtgeschwindigkeit.
1: Da wird schon geboot.
0: Ja, da unten. Rasen wir aufs Ende zu. Wir haben noch einen letzten Text. Ich wollte ganz kurz noch mit dem Metal, das hat mich jetzt schon fasziniert. Ne? Ich mache das, Sie wissen ja, ich bin ja Mitglied der Band The Bloody Waschlappen of Death.
1: Ja, weiß ich. Zu meinem großen Leid habe ich schon mehrere MP3-Demos zugeschickt bekommen, unbeschriftet. Ich dachte, sie hätten mir irgendwelche Memos geschickt, die ich durcharbeiten soll, und dann sind mir die Ohren beidseitig rausgeflogen.
0: Genau. Und eigentlich mit diesem, also wenn sie Black Metal, ich hatte jetzt ja gerade gesagt, wir schließen den Kreis. Spartanische Blutsuppe, die schwarze Suppe genannt wird, ist ja quasi, also Black Metal ist ja schwarze Suppe im Prinzip.
1: Ja.
0: Es geht ja darum, dass alles sich so verwischt, dass alles so matschig und so feucht und so suppenhaft wird, dass man gar nicht mehr, dass man quasi in so einen meditativen Zustand kommt. Das ist ja ähnlich, wie wenn sie jetzt gekaut haben, ihre Suppe.
1: Ja. So.
0: Naja, ich wollte es bloß kurz vormachen. Stellen Sie sich vor, ein Blast Beat, nicht wahr?
1: Blast Beat.
0: Ich weiß nicht, ob Sie das kennen. Also wenn quasi die Kickdrum, also die große Trommel.
1: Wir haben nicht mehr so viel Zeit.
0: Also die große Trommel und die Marschtrommel wird quasi gleichzeitig.
1: Ja.
0: Und dann würde ich sowas singen wie.
1: Sie müssen ein bisschen mit dem.
0: Und dann,
1: wir haben nicht mehr so viel Zeit.
0: Ich bin sofort fertig. Dann vermischt sich die Welt.
1: Ja.
0: Da vermischt sich die Töne, das Auditive vermischt sich
1: zu einem unglaublichen Brei. Also
0: und es ist quasi ein Orgasmus, nicht wahr? Quasi der Töne entsteht, nicht wahr? Und das ist ja quasi ein Ausdruck der inneren Gespanntheit, nicht wahr?
1: Schön,
0: also das ist quasi der Ausdruck der Weltverlassenheit.
1: Und im Prinzip auch, dass sie bis zum Schluss
0: nicht wahr?
1: Also geblieben sind. Ich möchte mich entschuldigen. Hier kommt jetzt noch ein Text. Und zwar also Partysuppe heißt der. Ich hoffe, der ist erfreulicher als. Sie werden schon runtergedreht. Merken Sie das, Frau Meisendrath?
0: Als ob Sie das Schlagzeug die Treppe hinunterwerfen.
1: Vielen Dank fürs Kommen, vielen Dank fürs Bleiben. Und hier kommt der letzte Text.
0: Partysuppe.
1: Wir haben keine Zeit mehr, Frau Meisendrath. Haben Sie sehr schön gemacht. Wirklich. Haben Sie sehr schön gemacht.
0: Danke.
1: Wunderbar.
0: Und jetzt. Simon Metz, der uns den ganzen Abend schon beglückt hat mit einer, würde ich sagen, Goldkehle, hat auch noch selbst einen Text dabei, einen eigenen. Also wenn Sprecher anfangen, Texte zu schreiben, wo kommen wir dahin?
5: Ach, ich bin ja noch jung, also Simon wie Simon 20. Ganz egal, was die Geheimratsecken sagen. Das drittwichtigste geheime Familienrezept, welches mir weitergegeben wurde, ist mich eingeschlossen, erst zwei Generationen alt. Das ist ein umständlicher Weg, zu sagen, dass meine Mama es entwickelt hat. Und geheim ist eigentlich nichts daran. Es ist eine Abwandlung der Schmelzkäse-Partysuppe, die wahrscheinlich früher in sämtlichen Magazinen beworben wurde, die nicht gerade Rezepte für eine neue Art der Diät mit Bezug auf einen Urlaubsort publiziert haben. Die Kreta-Diät kommt in den Sinn. Die erste Art der Abwandlung war, den Schmelzkäse durch Creme fraiche zu ersetzen, was eine Änderung des Namens notwendig machte. Bis zu meiner Version gab es noch einige Änderungen, was die Suppe wahrscheinlich zu einem köstlichen Schiff des Thesos macht. Inzwischen haben Kokosmilch und das billigste Sojahack, das gerade zu finden ist, die Creme fraiche ersetzt, während Erbsen und Möhren unverändert dageblieben sind und die Suppe retten, wenn sie schon als versalzen abgestempelt wurde. Besonders gut schmeckt die Suppe, wenn ich beim Kochen etwas von Maillard-Reaktion erzähle und mir keine Gedanken darüber mache, dass Mailat zum Beispiel ein guter Name für ein monatliches Abonnement für Schweineschmalz wäre. Der Zubereitungsprozess stellt also ein wichtiges Ritual dar, aber von außen betrachtet spielt die Hauptrolle ja das Schnabulieren. Die nächste Person, die die Worte gefräßiges Schweigen in den Mund nimmt, anstelle eines Löffels voll köstlicher Suppe, bekommt eine Medaille für den am seltensten gemachten Witz. Das eigentlich Interessante sind die Momente, nachdem alle gesättigt sind. Da kommt es zu verschiedenen Clashes. Nach dem Essen sollst du ruhen oder 1000 Schritte tun, sozusagen. Oder eben das sofortige Abräumen, noch während manche speisen, gegen die münsterländische Mentalität, es kürt sich so nett bei ösige Pött, also die Präferenz, bei schmutzigen Töpfen gemeinsam am Tisch zu plauschen. Was auch immer das Ergebnis ist, die Kombination der Makronährstoffe in salziger Brühe gibt immer das gewünschte Gefühl von Geborgenheit. Danke.
0: Das war Eisenbart und Meisendraht. Machen wir so ein cooles, können Sie das Intro abspielen? Das ist

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Ja, und ein bisschen unangenehm zerfließend und mit Schweißtropfen, die von der Stirn in die Augen fließen und tropfen. Begrüßt euch ganz herzlich, der Hans. Ich hoffe, ihr habt ein kleines bisschen kühler, so ihr es denn euch einrichten kann. Es sind ein paar Grüße beim letzten Mal übrig geblieben. Die verlese ich jetzt als erstes. Und der erste ist sehr kurz. Von Eileen an Amor 61. Liebe Grüße. Ja, das reicht. Da ist alles Wichtige drinne. Und dann, hallo, hier ist die Jenny. Ich möchte gern das Lied vorspielen lassen von Bushido und K1. Danke und bis bald und alle einen schönen Abend. Ihr schafft das. Bleibt stark, schreibt die Jenny. Und wir erfüllen jetzt gleich mal hier die ersten Musikwünsche.

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1: Ja.

ja, manchmal bleibt leider etwas liegen, weil wir doch bloß 2 Stunden Zeit haben und da sehr viele Botschaften reinpressen müssen. Aber diesmal ist der Peter dran von seinem Vater an meinen Sohn Peter in der JVA Nürnberg. Ich vermisse dich von ganzem Herzen. Lieber Gruß, dein Papa. Ich liebe dich, mein Sohn. Und dann gibt es endlich auch den Song von Mark Keller featuring Aaron Keller gleich im Anschluss. Und das nächste ist auch an Peter, an meinen Bruder Peter aus Nürnberg. Heute bekommst du wieder dein wöchentliches Lied von mir. Ich hoffe, liebes Strafzeitteam, dass auch andere Musik Gehör findet in der JVA, was nicht mit Deutschrap zu tun hat. Ja, wir danken, wir fühlen uns sehr geschmeichelt, wenn ihr dankt. Und die Musik spielen wir doch gerne. Vielen lieben herzlichen Dank. Und einen schönen Gruß vor allen Dingen an meinen Bruder von seiner kleinen Schwester. Und da gibt es ein Lied von Sam André. Und ich habe jetzt gerade noch einen Telefonanruf bekommen. Den werde ich jetzt auch schnell noch vorlesen. Der geht von der Julia an die Tina. Ganz, ganz liebe Grüße auch von Miriam an Chris. Und die Julia ist immer für die Tina da und sie liebt sie ganz, ganz doll. Ja, Musik.

0: Alter.
1: Was ist denn
0: los?
1: Naja,
0: du weißt, da ist die eine Frau.
1: Oh, oh, oh, nein, nicht schon wieder diese eine.
0: Vielleicht.
1: Sohn, ich hab's dir doch gesagt, das sieht nach Ärger aus.
2: Was? Nein, tut's gar nicht.
1: Natürlich, oh mein Gott, nein, nein.
0: Nein, nein, es ist nicht wie du denkst, ist alles nicht so schlimm.
1: Ich wusste, dass sowas passiert. Es ist sehr schlimm, mein Sohn.
2: Aber Vater,
1: was?
2: Du weißt, was jetzt kommt.
1: Nein, sag's mir.
0: Ich brauch Kohle für einen Ring.
1: Für einen Ring? Nein.
2: Ein glitzernden Diamanten.

0: Sohn, wir feiern das zusammen.
1: Echt?
0: Komm her und setz dich hin.
1: Bist du dir sicher?
0: Ja.
1: Wirklich?
0: Natürlich.
2: Vater, ich find's auch super gut, aber da ist noch so ein Ding.
0: Was für ein Ding, mein Junge? Was? Bitte schön, was meinst du?
2: Naja, die Nacht war wild und heiß und wir zwei waren's auch.
0: Was willst du mir damit sagen, mein Junge, damit ich verstehe?
1: Warte mal, Vater, bist du blind?
0: Wieso blind? Was meinst du?
2: Sieh mal ihren Bauch.
0: Oh nein, warum ist der so groß?
2: Warum lasst ihr euch nicht noch etwas sein? Ach, Pops, ich bitte dich. Bei euch.

0: Frage habe ich ja nicht.
1: Welche?
0: Mein Junge, wer kommt denn für die Kosten?
1: Oh. Welche Kosten, Vater?
0: Die Kosten für das Kind.
1: Ach, diese Kosten?
0: Genau, diese Kosten.
1: Vater, Vater, da fragst du mich Fragen. Natürlich kann es nur einen geben, der diese Kosten decken wird. Ich habe nicht gedacht.
0: Oh, das ist sehr schlecht. Ich wusste es am Ende.
1: Du wirst auf jeden Fall helfen.
0: Ja, natürlich helfen, helfen.
1: Vater, du bist mein Lieblingsvater.
0: Na gut, aber hast du mehrere?
1: Ich meine, der einzige Vater, du bist Odinson. Odysseus.
0: Oh ja.
1: Du bist der Zeus.
0: Das gefällt mir, aber trotzdem blickst du mich

So. Ja, jetzt hatte ich gerade nochmal einen Telefonanruf. Gehen ganz, ganz herzliche und liebe Grüße an den Sonnyboy raus. Allen zu Hause geht es gut. Sie waren baden. Grüße stammen von, ja, da habe ich jetzt meine Schrift selber so unleserlich gemacht, dass ich das gar nicht mehr genau sagen kann. Aber der Sonnyboy wird schon wissen, wenn ich jetzt hier vorlese, Puppa, Mama, Julina und natürlich seine Frau Sonnenschein. Post wird folgen. Das nächste ist nochmal ein Gruß von dem

Ja, Julia, an die Tina, das habe ich gerade am Telefon auch gehabt und schon mal vorgelesen. Und Julia ist immer mit dem Kopf bei der Tina. Tina wird es schaffen, ich warte auf dich. Und da ist ein Musikwunsch von den bösen Onkels und da gibt es ja leider immer ein bisschen Probleme. Ich habe jetzt dafür als Ersatz etwas von Hämatom ausgesucht, das gefällt euch hoffentlich genauso. Und das nächste stammt von der Fasila. Hallo, liebes Radio, ich möchte zu meinem Sohn sagen, deine Mutter liebt dich sehr. Ich denke jeden Tag an dich und du bist immer in meinen Gedanken. Pass gut auf dich auf, mein lieber Sohn. Schöne Grüße von deinem Papa, ganze Familie liebt dich, mein Schatz. Wir lieben dich sehr. Und dann kommt es ein Liedwunsch, den ich hoffentlich richtig rausgesucht habe, weil mit diesen YouTube-Adressen ist das manchmal ein bisschen schwierig. Jedenfalls kommt da ein Song von... Exzeptionabs. Okay, dann Musik erstmal.

Das nächste geht raus an den Francesco. Ganz, ganz liebe Grüße von Dylan, von Jessica, Mama, Schwester und Oma. Bleib stark, alle denken an dich. Und das nächste, Mensch. Das lässt Mena den Dean ausrichten. Sie liebt ihn von Herzen. Bei der Hitze, lieber Dean, bitte viel trinken. Alle stehen hinter dir. Und was den Prüfungstermin angeht, da drücken dir alle die Daumen, dass das gut ausgeht. Und ansonsten möchtest du dir keine Sorgen machen und überhaupt eine neue Wohnung wartet. Und das lässt die Mena hier am Telefon ausrichten an den Dean. Das nächste ist dann ja, ein bisschen kurz, das stammt vom James. Jo, könnt ihr ein Lied für meine Kollegen aus Erlangen Sasch abspielen? Keep your head up. Das ist dann von BLP Kurscher, das machen wir dann gleich. Und das nächste lautet folgendermaßen: Liebes Strafzeitteam, ich grüße euch und danke euch für eure tolle Arbeit. Ebenso möchte ich meinen Sohn Tim grüßen. Mein lieber Schatz, ich hoffe, du erträgst diese Temperaturen einigermaßen. In unserem Haus ist es fast nicht auszuhalten ohne Klimaanlage, keine Chance. Ich denke jeden Tag an dich und ich liebe dich über alles. Und ich schaue, dass ich dich so bald wie möglich wieder besuchen kann. Deine Mama Chrissy. Da gibt es einen Song von Paschanim, der kommt dann jetzt auch gleich.

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0: 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Hallo, hier ist die Jenny. Ich möchte meinen Ehemann Markus auf Haus C grüßen. Mein Schatz, man sagt, Zeit heilt viele Dinge, doch sie macht mir nur noch bewusster, wie sehr du mir fehlst. Jeder Tag ohne dich zeigt mir, wie wichtig du für mich bist und wie tief meine Liebe zu dir geht. Ich zähle nicht die Tage, die vergangen sind, sondern die Tage, bis du wieder bei mir bist. Bis dahin bleibt mein Herz bei dir. Ich liebe dich und das für immer. Amalia hat heute wieder nach dir gerufen. Wir vermissen dich so sehr, aber wir schaffen das alles zusammen. Wir sehen uns natürlich und deine Prinzessin wird ja auch am 30. kommen. Wir lieben dich, pass auf dich auf. Und es gibt ein Lied von Xavas, das wird dann auch jetzt gleich gespielt werden. Der nächste Gruß, hallo, mein Name ist Antonia. Ich habe schon kurz aufs Band gesprochen, das werden wir wahrscheinlich nachher hören, für Dominik und würde mir noch gern Lieder wünschen für ihn. Ja, Paschanim und Prada Sport haben wir tatsächlich schon erfüllt und jetzt gibt es da noch einen Song von Fragezeichen und ob es Zeit ist für den dritten, ja, da bin ich ein bisschen am Zweifeln. Und ja, nee, jetzt gibt es erstmal was vom Anrufbeantworter, meine Lieben da draußen.
1: Hallo Dominik, ich bin stolz auf dich und hoffe, dass du das da drin weiterhin gut meisterst und dass wir uns bald lieber sehen. Deine Antonia.

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0: Ja, weiter geht's hier mit den Grüßen. Hi Nicola, ich schicke dir extrem warme Grüße aus der Heimat. Bei euch ist es bestimmt auch extrem heiß da drin. Aber ab morgen soll es wieder kühler werden, Gott sei Dank. Hab für Mittwoch den 8.7. Besuchstermin ausgemacht und freue mich sehr, dich wieder zu sehen. Soll dich vom Rest der Familie herzlich grüßen. Wir vermissen dich alle sehr. Hab dich lieb. Bis bald. Deine Mama. Den Liederwunsch, den gibt's dann gleich. Und das nächste ist auch von den Eltern. Lieber Carlo, meine Sprachnachricht an dich habe ich schon geschickt und jetzt noch einen Liederwunsch. Wir sehen uns am 8. Juli um 13.45 Uhr wieder. Liebe Grüße von Mama und Papa. Und der Liederwunsch ist von Peter Maffay und der kommt auch gleich. Und dann habe ich jetzt hier nochmal was aus frisch aus dem Telefon. Die Jenny lässt den Markus ganz, ganz lieb grüßen. Alle denken an ihn und gerade die Kleine, die Tochter, die freut sich richtig auf den Dienstag, wo es dann doch wenigstens ein kleines Wiedersehen gibt. Also, lieber Markus, die Jenny lässt dich mit der Familie grüßen. Und ja, jetzt gibt es noch eine Sprachnachricht. Vielleicht ist das ja die gerade angesprochene.
1: Lieber Carlo, ja, jetzt nach der ersten Verhandlung wollen wir dir sagen, dass wir fest an deiner Seite stehen, auch wenn es ein wenig länger dauern könnte. Wissen wir nicht, es ist ja noch eine Verhandlung. Und wir wollten dir sagen, du bist nicht allein. Und diese Zeit, es wird eine große Herausforderung sein. Aber das wird ja auch nicht immer für immer sein. Versuche jeden Tag einzeln zu nehmen und den Blick nach vorne zu richten. Nutze die Zeit, um Kraft zu sammeln, nachzudenken und Pläne für die Zukunft zu machen. Wir glauben an dich und dass du gestärkt aus dieser Situation hervorgehst. Zu Hause denken wir jeden Tag an dich. Wir sprechen über dich und schicken dir Liebe und hoffen, du hast unseren Rückfall, du hast unseren Rückhalt spüren kannst. Lass dich nicht von schlechten Gedanken herunterziehen. Es gibt Menschen, die dich lieben und auf dich warten und an dich glauben. Halte durch, mein Sohn. Wir lieben dich und Schritt für Schritt schaffen wir das. Ganz viel Kraft, Mut und

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0: Hi Niki, was geht? Ich bin ja gerade eben mit Bibi.
1: Hallo mein Schatz.
0: Mit Alex, was geht, Mann? Alexei und Lena, wir fahren gerade eben nach Hause und an dich gerade eben gedacht, wir wollten dir einfach mal Hallo sagen. Wegen deinem Brief, momentan, ich wurde einfach zurückgeschickt, wegen Kaum. Ich weiß nicht, wohin ich den schicken soll, aber ich kläre das noch mit Bibi ab. Und wir wünschen dir auf jeden Fall alles Allerbeste. Wir haben von dir gehört. Und wir sehen uns doch, glaube ich, demnächst, hast du gesagt, dass es irgendwann mal wieder funktionieren wird.
1: Freuen wir uns
0: auf jeden Fall auch drauf. Alex, willst du auch noch was sagen?
2: Ja, Mann, ich hoffe dir das Allerbeste, Mann. Ich hoffe, dir geht's gut. Ich hoffe, es wirklich sehr stark.
0: Schneller, wir haben schon gleich Zeit vorbei. Oder? Es läuft doch. Du kannst noch was sagen, okay. Also, Niki, wir wünschen dir alles das Allerbeste. Ciao, ciao.
2: Ciao, Mann.
3: Ja, als nächstes habe ich hier einen Brief, der stammt vom Dima. Hallo liebe Radio Z, ich wollte euch danken für die tolle Arbeit, was ihr da leistet. Wollte den Manu grüßen aus der Beamtenküche. Der soll sich nicht so viel Hoffnung machen wegen der WM 2026. Und der Rest der Crew aus der Küche einfach weitermachen. Zeit geht auch rum. Und wenn möglich, das Lied von Khalil, das habe ich tatsächlich nicht gefunden, aber dafür habe ich das Lied von Timati gefunden. Ich danke und wünsche einen schönen Sommer. Das hat der Dima uns geschrieben und die Grüße sind ausgerichtet und das nächste Lied ist seins. Und Celeste schreibt, ich möchte ganz liebe Grüße an meinen Bruder Francesco in der U-Haft in Nürnberg ausrichten. Bruderherz, ich hab dich lieb, denke immer an dich und ich bin immer bei dir. Pass auf dich auf, dein Schwesterherz Celeste. Den Song Kombiliste, den gibt es dann auch gleich im Anschluss.

0: Hallo, wir wollen den Peter grüßen, meinen Cousin. Liebe Grüße aus Augsburg von Nicole und
1: Antonio.
0: ja, und mach's gut und ja, wir sehen uns bald wieder und
1: Wir freuen uns dann, wenn wir dich wiedersehen dürfen.
0: ja, bis bald. Ciao.
2: Ja, hier ist die Strafzeit auf Radio Z und offen gestanden, ihr habt uns heute sehr, sehr viel zu vorlesen gegeben. Also, was geht ab, Radio Z, schreibt Edo. Vielen Dank, dass es euch gibt. Ihr versüßt uns die Haft ab und zu. Fetter Tschum dafür. Wir grüßen alle strammen Jungs aus dem Haus D. Die, die gemeint sind, wissen es. Unserem Putzer wünschen wir alles Gute für seine Entlassung. Bleib, wie du bist. Außerdem grüßen wir Alpay, Jamal, Kevin, Kostja, Andrej, Mo und Franco. Der Rest talkt den anderen JVAs und hört uns eh nicht. Beste Grüße, Marcel, a.k.a. Fuchs und Kabanschik. Wäre sehr korrekt, wenn ihr es schafft, drei Lieder für uns zu spielen. Ja, da muss ich leider gleich einhaken. Heute habe ich so viel Botschaften, Briefe und Nachrichten, dass da tatsächlich nur ein Lied rankommt. Und das ist tatsächlich das Lied von Saschko Berate, das dann gleich im Anschluss an die nächsten Grüße hier gespielt wird. Und weiter geht's. Hallo, liebes Radio. Vielen Dank, dass ihr uns immer Freude bereitet und uns unterstützt. Ich möchte meinem Bruder liebe Grüße schicken und ihm sagen, ich liebe dich, mein lieber Bruder. Pass gut auf dich auf. Die ganze Familie lässt dich herzlich grüßen. Du bist der Stolz deiner großen Schwester. Ich hab dich sehr lieb. Deine Schwester Malohat. Und da kommt noch mal ein Lied von Ich said Schnaps, whatever it means.

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1: Hallo, da ist die Diane, die Mama vom Jonas. Hallo Jonas, ja, ich hoffe, es geht dir einigermaßen. Bei mir hier in der Dachwohnung hat es gefühlt 100 Grad. Ich schätze bei dir in der Zelle auch. Ja, ansonsten, es war total schön, dich Freitag zu sehen, dass man mal ein wenig reden konnte. Ich hoffe, du kannst ein bisschen was klären. Magst du nicht so viel Kopf? Und ja, dass da auf der anderen Seite ein bisschen Einsicht besteht. Werden wir sehen. Ich hoffe, du meldest dich bald und schreibst mir. Ich hatte dir eine Karte reingeschmissen, hoffe auch, dass du die bekommen hast und ein Brief wird folgen im Laufe der Woche. Na? Also, mein Großer, ich habe dich ganz herzlich lieb und denke jeden Tag an dich und es wird sich definitiv nicht ändern. Ich hab dich lieb. Deine Mama. Ciao.
2: Ja, und es trifft sich gerade, dass ich jetzt hier noch eine Mail an den Jonas habe. Da steht auch drin, ich hab dich lieb und hoffe, dich bald wiederzusehen. Schönen Sonntag noch und wieder eine schnell vergehende Woche. Und das Ganze von der Mama Diane. Und da gibt es einen Liedwunsch, etwas Neues von Xus. Mit Druck habe ich da, glaube ich, etwas Neues rausfinden können. Und es heißt auch noch vielen Dank und Grüße an alle, die in der gleichen Situation sind. Nie den Glauben verlieren. Und ja, das nächste, da hatten wir auch schon einen Telefonanruf zu dem Thema. Meine Grüße gehen raus an meinen Papa Sonnyboy. Hoffen, dass bei dir alles in Ordnung ist. Zu Hause ist auch alles in Ordnung. Bin in der Wohnung noch Kleinigkeiten am Machen mit Deko und so weiter, dass das mal so langsam wieder wohnlicher wird. Trink viel bei der Hitze, pass auf dich auf. Hab dich lieb. Grüße von Marvin. In Liebe, deine Tochter Mandy. Und da gibt es einen Musikwunsch, den wir dann auch gleich erfüllen. Aber erstmal gibt es Jesus.

Ja, und gerade hat die Andrea angerufen. Sie grüßt ganz, ganz herzlich ihren Mann Marco. Am nächsten Mittwoch um 13:45 gibt es einen Besuchstermin für dich, Marco. Und noch nachträglich alles Gute zum Geburtstag und ganz, ganz viel Liebe von deiner Andrea. Ja, das nächste ist ein Brief. Ich bin Stingo und ich grüße alle, die gerade zuhören und danke ans Radio Z-Team für das, was die für uns möglich machen. Ja, wir geben uns Mühe und vielen Dank und Kuss. Also viele, viele Grüße. Das einzige Problem ist das Lied von Osam Bra, das sich Stingo gewünscht hat. Das habe ich nicht finden können. Dafür gibt es etwas anderes vom gleichen Künstler. Und dann geht's weiter mit Hallo, mein Schatz. Jetzt ist nun schon eine Woche rum. Ich hoffe, dass es dir ein bisschen besser geht. Bitte mach dir keine Sorgen. Es wird schon alles gut wieder.

0: Wichtig ist, dass du dich nicht hängen lässt, also Kopf hoch und nach vorne schauen. Ich werde am Dienstag gleich einen Besuchstermin ausmachen. Zum Schluss noch, bitte bleibe stark und pass auf dich auf. Ich denke, ich liebe dich mehr, als du denkst, deine Ehefrau Marina. Und da gibt es einen Musikwunsch. Man soll ja den Kopf, trotz allem, was über einem Kopf rumgeht, den Kopf nicht hängen lassen. Und wir werden dann auch gleich von Marson den Song Lieben hören. Und das ist tatsächlich auch ein Wunsch. Ich weiß gar nicht, vielleicht ist es die gleiche Person, an die das geht. Hi Michi W., ich soll dir von deiner Frau ausrichten, dass du dir bitte keine Sorgen machen sollst. Sie liegt in der Klinik und meldet sich so schnell sie kann bei dir. Vergiss bitte niemals, dass deine Frau dich unendlich liebt und sie dich so sehr vermisst. Deine Frau hat hier auch was für dich hinterlassen. Liebe Grüße von der Freundin Nina. Und tatsächlich gibt es da den gleichen Musikwunsch, Lieben von Marson. Und damit machen wir jetzt hier erstmal weiter.
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0: Hallo lieber Carlo, wir senden dir ganz liebe Grüße aus der Hitze. Wir denken feste an dich und hoffen, ein bisschen kühlende Gedanken kommen an dich ran. Wir sitzen im Garten und haben uns einen großen Pool aufgestellt, in dem die Kinder fleißig planschen. Der Noel will dir auch noch was sagen und Mika sagt auch schon einmal ab und zu mal Carlo, wenn wir von dir reden. Aber der ist gerade erst aufgewacht. Ich glaube, der redet gerade noch nicht.
1: Lieber Carlo, ich hoffe, dass du ganz bald wieder rauskommst.
0: Ja, wir vermissen dich, Carlo. Alles, alles Liebe.
2: Ja, soweit unser Anrufbeantworter. Der nächste Brief, der stammt vom Markus und der dankt für unsere Zeit am Sonntag, die 2 Stunden aus dem Alltag hier entfliehen lässt. Ich möchte aus dem Haus C paar Jungen grüßen. Bruno, Stefan, Peter, Alex, B, Dennis, Iber, Khalid, Sascha, Kevin, Samet, Pascha, Anwar, Tim, Pete Blackman, Smith, Danny, Ali und Manu aus Haus D, Dennis und die polnische Fraktion. Das Beste kommt wieder zum Schluss. Das ist meine wundervolle Ehefrau Jennifer und unser ganzer Stolz Amalia. Ich liebe euch über alle und ihr seid das Beste, was in meinem Leben passiert ist. Ich danke Gott dafür, dass es euch gibt und ich ein Teil von euch sein darf. Herz und Kuss. Dann will ich noch meine Mama und Bernd grüßen, meine Schwiegermama Sonja und Ali, Leon. Du weißt, nicht schlecht. Sehr schwungvolle Handschrift, mein lieber Markus. Da wird es manchmal ein bisschen schwierig. Ich bin froh, euch alle zu haben. Und dass ihr alle hinter mir steht. Ich hab euch mega lieb. Das schreibt der Markus und es gibt einen Liederwunsch vom Bones MC, den wir ihm natürlich gerne erfüllen. Und das nächste, das ist von Daniel. An die Jungs von Haus B, Grüße gehen raus an Brian, Seid, Kiki, Manu, Andi und an Dave mit der Kupferplatte. Ich hoffe, ihr könnt es ermöglichen. Er wünscht sich ein Lied von GFM und das habe ich dann auch rausgesucht. Also, jetzt erstmal der Liedwunsch von Markus.

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So, die Strafzeit hat außerordentlich viel Briefpost erreicht, die zum Teil schon ganz schön lange auf die Zustellung hat warten müssen. Deswegen gibt es jetzt erstmal noch zwei von diesen Briefen. Und der Devon grüßt alle strammen Jungs aus dem Haus D, die gemeint sind, wissen sowieso Bescheid. Außerdem grüße ich Jamal, mein Bruder, den Schmidt, mein Breco, den Schortner von Seife, Franco, a.k.a. Versace, Mo, Alpay, mein Bierer, bald bist du frei. Und ich grüße André, aus Prinzip auch, wenn du mich nicht hörst, in Bayreuth. Und Miro, Casengo, Luca in Erlangen. Wir müssen alle mal ein paar Briefe rausschicken. Ja, macht das, damit die Strafzeit stabil bleibt. Und dann kommt das große, große Problem. Der Devon wünscht sich nämlich 3 Musikstücke und ich habe heute so viel Post und Wünsche und Musikwünsche, dass ich noch eine zusätzliche Stunde füllen könnte. Und da fällt eh so viel runter, deswegen gibt es jetzt tatsächlich nur einen Musikwunsch. Tut mir leid, beim nächsten Mal probier es einfach. Wenn wir Zeit haben, machen wir das gerne. Ja, hier ist wieder mal der Hamadi aus Nürnberg. Erstmal danke euch, dass ihr das für uns möglich macht und dass ich mich für diese 2 Stunden frei fühle. Ich danke euch. Ich grüße wie immer alle, die gerade zuhören und die Jungs mit mir in der Küche. Ich grüße Ayal, Dima, Kratan, Jonas und den Jamal und den Yusuf hat er hier noch an den Rand geschrieben. Und dann gibt es einen Song, der heißt tatsächlich Ohrfeige, aber na, wir werden sehen. Okay, Musik jetzt.

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1: Melina schreibt, ich würde gern meinen Mann Gregor von Haus C grüßen. Hey, mein Babe, vielleicht bekommst du es hin, mich kurz anzurufen, weil es mir überhaupt nicht gut geht. Leider mussten wir nachts den Rettungsdienst rufen. Jetzt war gerade auch noch der Arzt vom Bereitschaftsdienst da. Mach dir keine Sorgen um unseren kleinen Schatz. Bei ihm ist alles gut. Es war wegen mir. Wir vermissen dich richtig und hoffen einfach, dass du bald ganz zu Hause bist. Und bis es soweit ist, warten wir natürlich auf dich. Freuen uns auch schon auf den nächsten Besuch. Die restliche Zeit schaffen wir jetzt auch noch und bleiben weiterhin stark. Ich bin wirklich so dankbar, dich zu haben. Du bist mein Ein und Alles. Ich liebe dich über alles, mein Mann. Bis bald, mein Herz. Ja, Adrian lässt Grüße an den Tim ausrichten mit einem Song, den wir dann auch noch gleich hören. Und dann schreibt auch Ömer, ich grüße meinen Bruder Mert aus Haus E und die Jungs aus der Küche Free, alle meine AK Hayes. Und dann gibt es einen Song von Kolja Goldstein mit Kenny 030, Sonne, Tonne. Ja, da sind wir natürlich voll dabei. Okay, Musik jetzt hier im Endspurt der heutigen Strafzeitsendung.

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Ja, die Strafzeit ist so gut wie zu Ende. Der Hans verabschiedet sich von euch. Ein paar Wünsche müssen wir leider auf den nächsten Sonntag verschieben. Ab 18 Uhr bis 20 Uhr gibt es da wieder Strafzeit. Und Entschuldigung, ihr habt vorher vielleicht ein bisschen Schreibzeit übrig, um uns Grüße zukommen zu lassen für die Verbindung zwischen drinnen und draußen. Ich habe jetzt noch einen allerletzten Gruß. Mena war vorhin schon am Telefon. Ich habe ein bisschen was durchgegeben an den Dean. Und in dieser Mail schreibt sie: Ich möchte dir auch noch sagen, am Dienstag fasten wir alle für dich und deine Haftprüfung am Mittwoch. Sei dir eins bewusst, egal was dabei rauskommt, du bist nicht allein. Ich bin immer an deiner Seite und Gott ist 24/7 bei dir, bei allem, was du tust. Wir werden alle da sein und beten, damit ich dich durch die Tür kommen sehe. Du und unser kleine Pumi seid das Beste in meinem Leben. Ich liebe dich und wenn du endlich nach Hause kommst, wartet dein neues Zuhause auf dich. Dienstag kommt deine Mama zu dir. Leider habe ich immer noch keine Besuchserlaubnis. Ich hoffe, ich brauche sie nie mehr.

0: 6時のニュースです。こんばんは。
1: Lassen Sie sich nun entführen auf eine zweistündige Reise ins Reich der Liebe. Willkommen zu Devil is Evil.
2: Wo bist du? Auf dem Weg im Zug bin ich gerade von Düsseldorf nach Köln zurück. Verdammt aus in Düsseldorf. Ja.
3: Hallo? Und was machst du in Düsseldorf?
2: Schlechte Verbindung. Rainer?
3: Ja?
2: Bist du noch da?
3: Ja.
2: Ey, du bist bestimmt wegen Radio Z. Nee, zu Rainer. Ich war eben unterwegs. Na, ich kann jetzt nicht mehr heute Abend, wenn ich mit euch rede. Ich kann nicht mehr. Guck mal, Wittgenstein ist 51 gestorben, ne? Und er hat einen guten Grund, oder?
3: Das ist richtig.
2: Keine, pass mal auf. Ja? Ich schub dich morgen an.

0: Einen wunderschönen guten Abend. Das ist Devil is Evil. Mein Name ist Dr. Trommelfell.
1: Und ich heiße Anita Gelb.
0: Wir vertreten heute Rainer Jaguar und Herrn Sebastian Maria von Rotlauf hier in der Sendung. Deswegen gibt es heute weniger Talk als sonst, dafür ein bisschen mehr Musik.
1: Genau.
0: Und zwar, ja, wollen wir heute uns ein bisschen auf der britischen Insel in England umtreiben.
1: Genau, wir fangen erstmal in Deutschland kurz an und reisen dann rüber nach England, halten uns ein bisschen an den Küstenorten auf, Ramsgate, Margate, reisen dann weiter über Bristol nach Liverpool, Todmorden, um dann letztendlich beim Manchester Psych Festival zu landen. Das findet am 5. September statt, 2026. Und da schauen wir uns einfach mal ein bisschen das Line-up an.
0: Wunderbar. Das heißt, es war ein pickepacke volles Programm und wir wollen gar keine Zeit verlieren, sondern gleich loslegen mit einem Stück der Band Zahn.

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0: Das war ein Stück der Band Zahn mit dem Titel Ich bin zornig. Von der Compilation Elsewhere Junior One, a collection of cosmic children's songs.
1: Und als nächstes spielen wir zwei Lieder von Das Günther. Die Band beschreibt sich wie folgt. Günther schreibt keine Lieder, sondern er findet sie auf der Bühne. Günther ist Punk, Clown und Mutti zugleich.
0: Und wie das klingt, hören wir jetzt.

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Ja, zwei Stücke von Das Günther waren das gerade. Die Maschine und zuletzt Wir waren nie modern. Und wir waren jetzt gerade sozusagen in Hannover unterwegs. Aus dieser Stadt kommt Das Günther oder kommen Das Günther. Die übrigens im Herbst, am 3.10. am Herbstfest der Villa Flair ein Konzert geben. Vielleicht kann man sich das jetzt schon mal in den Kalender eintragen, um dann dorthin zu fahren. Und ja, wir kommen jetzt zu einer Band, die auch mit einem Konzerttipp verknüpft ist, nämlich die Band Ex Colorado, die nächste Woche am Samstag, am 4.7. zusammen mit der Nürnberger Band Conforma im Zentralcafé im Künstlerhaus spielen werden. Und da werden wir uns jetzt gleich mal zwei Stücke anhören von Ex Colorado. Die Band kommt ursprünglich eigentlich aus Argentinien, beziehungsweise der hauptverantwortliche Künstler kommt aus Argentinien und ist mittlerweile in Frankfurt ansässig. Und ja, so eine Mischung aus Krautrock, Ambient, bisschen Dreampop. Und der Hauptkünstler José D'Agostino sagt von sich selbst, dass er so in diesen Krautrock-Sound, dass er dazu gekommen ist beim Hören des Stücks Hallo Gallo von Neu. 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Aber wir wollen uns jetzt erstmal Ex Colorado genauer anhören, damit ja, wie ihr vielleicht auch noch einen Vorgeschmack bekommt und entscheiden könnt, ob ihr da überhaupt hingehen wollt. Viel Spaß mit Ex Colorado und dem Stück Blixer.

0: Langsam träumen wir dahin zu Ex-Colorado und dem Stück Raum. Ja, an der Stelle nochmal der Hinweis, nächste Woche am Samstag, 4.7. spielen Ex-Colorado gemeinsam mit der Nürnberger Band Conforma im Zentralcafé. Und ja, wir verlassen jetzt die deutschen Gefilde, wir verlassen Frankfurt.
1: Genau, auf geht's jetzt nach England. Wir setzen über mit der Fähre und fahren dann weiter ins schöne kleine Küstenstädtchen Ramsgate.
0: Und hören uns dort ein bisschen Musik an, die aus Ramsgate kommt. Und zwar zunächst einmal ein Stück der Gruppe oder des Künstlers Lone Bison. Selbst bezeichnet Lone Bison die Musik als Coastal Synth Guitar Pedal Wrangler, Love a Bit of German Synth Post-Rock Noise. Wir hören das Stück Sad Ending.

Lone Bison aus dem kleinen Küstenstädtchen Ramsgate. Und wir bleiben noch in Ramsgate und hören uns ein Stück der dort wohnhaften Band Microfilm an. Und zwar den Titel Mothra.

0: Rock and Roll.
1: Ja, das war jetzt eben erst ein Stück von Microfilm aus Ramsgate und danach haben wir ein Stück gehört von Adrian Sherwood, der zwar nicht aus Ramsgate ursprünglich kommt, aber Gerüchten zufolge dort mittlerweile leben soll. Und wir haben gerade eben das Stück Let's Come Together zusammen mit Lee Scratch Perry von ihm gehört. Und ja, Adrian Sherwood hat auch einen Sound Engineer, der ebenfalls auch Musik macht, der unter dem Künstlernamen INPC auftritt. Und von dem wollen wir jetzt auch noch ein Stück hören. Das Stück heißt Funky Ramsagte.

0: So, weiter. Weiter geht die lustige Reise. Wir verlassen Ramsgate und fahren knapp vorbei am Stonehenge nach Bristol. Was erwartet uns in Bristol?
1: In Bristol erwartet uns eine sehr interessante Band mit dem Namen Omega Institute. Und von dieser wollen wir das Stück Pulse Ritual hören.

0: So, wir verlassen auch Bristol gleich schon wieder und fahren an der Grenze nach Wales hoch nach Todmorden.
1: Todmorden ist ein schönes kleines Städtchen mit einer interessanten Musikszene. Und dort kommt auch die Band Lines of Silence her und wir hören uns mal ein Stück von Lines of Silence an.

0: Lines of Opposition, der Band Lines of Silence aus dem kleinen schönen Städtchen Todmorden war das.
1: Weiter geht's. Wir fahren auch schon ans Ziel unserer Reise nach Manchester. Bevor wir uns aber mit dem Psyche-Festival genauer beschäftigen, schauen wir uns nochmal zwei Bands aus Manchester an.
0: Genau, zum einen hätten wir da Jaywalk mit dem Titel Blue Neon Jam. Und ja, das hören wir jetzt erstmal, dann kann ich noch was zu dem Stück danach sagen. Viel Spaß!

Das war das Stück Blue Neon Jam von Jaywalk. Das Stück ist nicht wie einige andere Stücke von Jaywalk auf dem Manchester-Label Before I Die Records, das von Jason Boardman geleitet wird, erschienen. Anders als das nächste Stück, das wir hören, das ist nämlich auf Before I Die Records erschienen, nämlich ein Remix der Band Kartomp oder Kartomp. Ich weiß leider nicht genau, wie man es ausspricht, aber ist auch egal, die Musik soll ja stimmen. Und zwar ist es ein Remix von Synchro im Balearic Dub Mix, das Swahili Lullaby. Viel Spaß!

0: So, wie versprochen, schauen wir jetzt ein bisschen ins Line-Up vom Manchester Psyche Festival. Das findet am 5. September statt in ganz Manchester, in sehr vielen Locations. Und eine Band, die da auf jeden Fall meiner Meinung nach raussticht, ist Automatic aus L.A. Von denen hören wir uns jetzt gleich mal zwei Stücke an.
1: Und zwar das Stück Automaton feuern wir jetzt als erstes mal ab.

0: Das war Automatic mit MQ9. Genau, das sind eben drei Musikerinnen aus L.A. Und kurzer Fun Fact, die Schlagzeugerin von Automatic ist tatsächlich die Tochter von Bauhaus-Schlagzeuger. Und ja, genau, deshalb machen wir mal einen ganz kurzen Exkurs und hören uns doch gleich mal einen Track von Bauhaus an.
1: Spirit.

So, jetzt aber schnell wieder zurück zum Manchester Psych Festival mit der Band Working Man's Club und dem Track John Cooper Clarke.

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1: Das waren jetzt zwei Stücke von Working Man's Club. Einmal das Stück, ja, wie hieß es denn jetzt? Habe ich es vergessen. Egal, aber das zweite Stück war das Stück Teeth. Und wir bleiben im Line-Up, ja, des Manchester Psych Fests und hören jetzt ein Stück von der Gruppe Night Tapes, nämlich den Titel Celine.

Das war ein Stück von Night Tapes, einem Trio, das sich in Südlondon kennengelernt hat, bestehend aus zwei Briten und einer Estin, die singt. Und das werden sie auch am Manchester Psychfest tun. Und wir hören uns jetzt noch einen weiteren Act an, nämlich Billy Nomades. Sie kommt aus Bristol und nach eigener Aussage hat sie auf einem Slefford Mods Konzert, ja, wurde sie so inspiriert, dass sie selbst mit dem Musikmachen anfangen kann. Und ich finde, wenn man Slefford Mods ein bisschen kennt, dann kann man das nachvollziehen. Wir hören den Track No.

So, wir hören natürlich auch was vom Headliner des Festivals. Das ist The Bitter Band und wir hören Dry the Rain.

Ja, Dry the Rain war das von The Better Band. Und zum Abschluss dieser zweistündigen Sendung, die sich jetzt schon dem Ende zuneigt, hören wir noch ein Stück der Band Adult DVD, und zwar Realtree Lee. Adult DVD werden vom Rolling Stone Magazine auch als Dance-Punk-Band bezeichnet. Ja, viel Spaß!

0: Ja, wir sind jetzt fast schon am, beziehungsweise wir sind eigentlich am Ende unserer Sendung angelangt und ja, es bleibt eigentlich nur noch, dass wir uns jetzt verabschieden. Es waren 2 Stunden Devil is Evil heute in Vertretung. Hinter den Mikrofonen und hinter der Musikauswahl waren ich, Dr. Trommelfell.
1: Und ich, Anita Gelb.
0: Wunderbar. Ja, es hat mir sehr viel Spaß gemacht. Ich hoffe,
1: Ja, es war super, sehr schön.
0: euch und Ihnen vor den Radiogeräten auch. Und ja, ich kann den Programmhinweis geben. Jetzt im Anschluss kommen 3 Akkorde und die Wahrheit. Und die nächste Devil is Evil-Sendung findet im Juli, am 26. Juli vom 20 bis 22 Uhr statt, dann wieder in gewohnter Besetzung mit Rainer Jaguar und Sebastian Maria von Rotlauf. Bis dahin, macht's gut, passt auf euch auf. Tschüss.

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0: Hallo und herzlich willkommen hier zu Drei Akkorde und der Wahrheit, die Singer-, Songwriter- und Folk-Sendung hier bei Radio Z auf der 95,8 Megahertz. Am Mikrofon begrüßen euch Martin Heinlein und
1: Stefan Haug.
0: Ja, zu Beginn hörten wir die schottischen Dream-Pop-Pioniere Cocteau Twins. Zum ersten, weil Kollege Nicolas zurzeit im schönen Barcelona verweilt und er wohl dem 80er-Jahre-Sounddesign dieses Stücks am wenigsten abgewinnen könnte. Zum zweiten als kleine Hommage an die britischen Inseln, die die Entwicklung der Popmusik maßgeblich geprägt und revolutioniert haben und von denen ich just zurückgekehrt bin. Und drittens, weil der eben gespielte Song She Will Destroy You auch der titelgebende der Playlist ist, zu der später unser Toyota rollen wird. Zusätzlich gibt es heute Abend noch Musik von Liz Phair,
1: Chess Williamson,
0: Wilco,
1: No Boy,
0: ein kleines Neuseeland-Special mit den Tall Dwarfs, The Clean und The Chills.
1: Und Pacing.
0: Am Ende der 2 Stunden wahrscheinlich auch etwas Instrumentalmusik. Sonst noch was von dir, Stefan?
1: Und dann hätte ich noch Willy Carlisle.
0: Naja, das hört sich doch nach hoffentlich genug Musik für die 2 Stunden an. Das ist immer so unsere größte Sorge, wenn wir hier alleine rumeiern, aber das haut schon irgendwie hin. Genau, und dann machen wir jetzt doch gleich weiter mit dem Toyota, der rollen wird. Hier sind Ween mit dem Song Sarah.

Ja, genau. Wien war das mit dem Song Sarah. Ja, wie schon eben angedroht, unser Toyota rollt mal wieder. Und da ich erst vor 3 Stündchen aus der englischen Hauptstadt zurückgekehrt bin, stellen wir uns doch mal vor, dass wir in einer lauen Frühsommernacht mit heruntergefahrenen Fenstern sanft durchs von Big City Lights durchflutete London gleiten und dabei eine entspannte Playlist mit dem schönen Namen She Will Destroy You genießen. Wir hörten gerade den Song Sarah unseres Lieblings-Stoner-Duos Ween. Er stammt aus dem Jahr 1992 und ist eine aufrichtige Lo-Fi-Liebesballade von Gene Ween an seine damalige Freundin und spätere Ehefrau Sarah Potten. Der Song dient als ruhiges, beschauliches Wiegenlied inmitten des chaotischen, psychedelischen Lärms, für den das Album Pure Guava, auf dem das Stück zu finden ist, hauptsächlich bekannt ist. Entspannt und zurückgelehnt können auch Teenage Fan Club gut bis sehr gut. Vor allem heutzutage im fortgeschrittenen Alter, denn immerhin gibt es diese schottische Band nun mittlerweile auch schon 37 Jahre. Bei der folgenden Nummer könnte man behaupten, dass das Arrangement besser ist als der eigentliche Song. Denn tatsächlich begeistern uns hier vor allem der sanft gluckernde Bass und die gestreichelten Flanger-Gitarren. Aber hört bitte selbst, hier sind Teenage Fan Club mit dem Stück I Have Nothing More to Say von ihrem schönen 2016 erschienenen Album Here.

ein charmant schüchternes Ba-ba-ba-ba in unsere Gehörgänge schleicht, ist die Welt sowieso wieder in Ordnung. Hier sind also Feld mit Dark Red Birds.

Jess Williamson mit Handa vom aktuellen Album Time and Accidental aus dem Jahr 2023, bei der sie die Trennung einer langjährigen Beziehung, Selbstzweifel, Dating-Erfahrungen in Los Angeles und ihre neue Liebe verarbeitet hat. Beim eben gehörten Song Hunter fühlte Jess Williamson sich in der Dating-Welt den Wölfen zum Fraß vorgeworfen und lernte daraus I'm a Hunter for a real thing. Sie ist lieber zu Hause oder bei Freunden als bei diesem ganzen Kram, denn die besten und ehrlichsten Gespräche habe sie in verrauchten Räumen mit vielen Freunden geführt. Diese Experimentierphase beim Dating in L.A. greift Williamson auch beim Song Topanga Two-Step auf. Sie merkte ihre Andersartigkeit, ihren Texanertum im Gegensatz zu einigen dieser Leute, mit denen sie eine Zeit lang herumhing. Ich war so anders auf eine Art, aber die ich vorher noch nicht nachgedacht hatte. Ich fühlte mich ein wenig beurteilt, hatte aber auch Spaß daran und nahm es alles nicht so ernst. Hier ist Jess Williamson mit Topanga Two-Step.

Jess Williamson ist in einem Vorort von Dallas, Texas geboren und aufgewachsen. Als Einzelkind wuchs sie bei Eltern auf, die gerne Blues, Folk und Country hörten. Insbesondere Bonnie Raitt, Neil Young, Willie Nelson, Bob Dylan und die Judds. Noch in der Grundschule entdeckte Williamson ihre Liebe zum Singen und unterhielt ihre Klassenkameraden mit ihren Interpretationen ihrer Lieblingslieder. Nach der Uni, welche sie abbrach, veröffentlichte Williamson 2014 und 2016 ihre beiden Alben Native State und Heart Song in Eigenregie und ist seit 2018 beim Label Mexican Summer untergekommen, wo die Alben Cosmic Wind und Sorceress von 2020 veröffentlicht wurden. Jess Williamson gründete gemeinsam mit Katie Crutchfield von Waxahachie das Duo Blaines und zusammen nahm sie das Album I Walked With You A Ways auf, eine Sammlung emotional unverfälschter Country-Songs. Hören wir zum Abschluss den sehr hoffnungsvollen Song Roads, denn Jess Williamsons Erfahrung war, dass man sich einfach ausruhen und zurücklehnen kann und die wahre Liebe zu einem kommen wird. Es ist nichts, worum man betteln muss, wenn man einfach sein Leben lebt und eine Version von sich selbst ist, die man respektiert und sein Ding macht, landet man am richtigen Ort zur richtigen Zeit. Hier ist Jess Williamson mit Roads.

Ja, Harry Nilsson war das mit Early in the Morning von seinem erfolgreichsten Album Nilsson Schmilsson, was uns dann direkt zur US-amerikanischen Rockband Wilco aus Chicago führt. Aber dazu gleich mehr. Wilco wurde 1994 von den verbliebenen Mitgliedern der Alternative Country Gruppe Uncle Tupelo um den Singer-Songwriter Jeff Tweedy gegründet, nachdem mit Jay Farrar die andere Singer-Songwriter-Hälfte der Band die Band verlassen hatte. 12 Jahre später erscheint dann 2016 mit Schmilko das 10. Studioalbum Wilcos. Und der Titel der Platte ist natürlich eine Anspielung auf das Harry Nilsson-Album Nilsson Schmilsson, was uns hier als hingebungsvolle Nilsson-Verehrer aufhorchen ließ. Allerdings sind die Meinungen der Fans über die Qualität der Wilco-Platte durchaus unterschiedlich. Einer schreibt beispielsweise auf der Website allmusic.com: Einfach gesagt, die Songtexte sind furchtbar. Diese Songs würden selbst bei meiner lokalen Open-Mic-Veranstaltung untergehen. Und das Album ist so eintönig, dass es sich doppelt so lang anfühlt, wie es eigentlich dauert. Ein anderer Wilco-Fan meint hingegen: Was man hier vorfindet, ist ein Tweedy, der seine gewohnt kühle, undurchsichtige Lyrik gegen eine beispiellose Klarheit eintauscht. Dichte kleine Stücke, die voller Details stecken, ohne jemals überladen zu sein. Und eine weitere Demonstration der meisterhaften technischen Fähigkeiten dieser Band, die man gar nicht hoch genug einschätzen kann. Nur bei der Covergestaltung der Platte sind sich fast alle einig, dass das darauf abgebildete süße Minicomic die hübscheste Verpackung eines Wilco-Tonträgers darstellt. Aber wir sind ja hier beim Radio und nicht auf YouTube. Und bevor ich mir hier über die grafischen Errungenschaften dieser CD-Hülle den Mund fusselig rede, spielen wir doch lieber endlich mal ein Stück von dieser, wie wir finden, schönen, zurückhaltenden Scheibe. Hier sind Wilco mit, das ist es nicht, der Song heißt nochmal Normal American Kids, ja, ein recht schöner Titel, Wilco.

Wilco waren das hier um den Sänger Jeff Tweedy mit dem Song Normal American Kids. Etwas mehr als ein Jahr nach ihrer 9. Veröffentlichung Star Wars hatten Wilco mit Schmilko einen Nachfolger veröffentlicht und in vielerlei Hinsicht ist dieses Album das Gegenstück zu Star Wars. Schmilko wirkt genauso spontan wie Star Wars, was wohl auch daran liegen könnte, dass ein Großteil des Materials während derselben Sessions aufgenommen wurde. Doch während das frühere Album voller Freude am Musizieren zu sein schien, ist dieses hier düster und zurückhaltend, eine Sammlung introspektiver Musik, auch wenn die Stücke bestätigen, dass Jeff Tweedys Gespür für Melodien ihn nicht im Stich gelassen hat. Akustikgitarren dominieren die meisten der 12 Songs auf Schmilko, wobei Tweedys Gesang ganz im Vordergrund steht und zugleich beschaulich und eindringlich klingt. Auf den ersten Blick wirkt Schmilko schlicht und prägnant, doch je tiefer man in das Album eintaucht, desto mehr gibt es zu entdecken. Es dauert ein paar Durchläufe, bis die Beiträge des Rests der Band wirklich zur Geltung kommen. Aber sobald dies geschieht, wird klar, dass es sich hier tatsächlich um ein Wilco-Album handelt. Denn die Gitarren, die Keyboards sowie das Schlagzeug verleihen den Songs ein reichhaltiges Spektrum an Dynamik und Textur. Während der Bass diese Songs sowohl melodisch als auch rhythmisch verankert. Und beim nächsten Stück kommt dann auch die Band etwas mehr zur Geltung. Es trägt den schönen Titel Shrug und Destroy, also praktisch mit den Schultern zucken und dann zerstören. Etwas, das sicherlich auch Donald Trump gut hinbekommen würde. Hier sind Wilco mit Shrug and Destroy.

0: Pacing mit I Hate You aus dem 2022er Album Hate Mail. Pacing ist das Projekt von Katie Metikwe, bei der sie verschiedene Charaktere ausprobieren und sehen kann, was sie zu sagen haben. Die meisten von ihnen sind vulgäre, selbstverliebte, schamlose und unzuverlässige Erzähler. Sie glaubt, ein kleines bisschen von ihnen, ihrem wahren Ich, schleicht sich immer wieder ein. Die aus Tallahassee, Florida stammende Katie Metikwe besuchte dort die Sale High School. Sie lebte 5 Jahre lang in Pittsburgh, bevor sie 2022 nach San Jose, Kalifornien zog. Ihre Arbeit... Kleinen Moment... So, also sie lebte 5 Jahre in Pittsburgh, bevor sie 2022 nach San Jose, Kalifornien zog. Ihre Arbeit bei der NASA Ames Research Center hatte sie letztes Jahr gekündigt und engagierte sich jetzt in der DIY-Musikszene. Kommen wir nun zum zweiten Album mit dem sehr langen Titel. Real Poetry is always about plants and birds and trees and animals and milk and honey. Breathing in the pink, but real life is behind the screen. Ich denke, das offensichtliche Thema dieses Albums ist, what is real, erklärt Metikwe. Real ist ein Wort, das die Leute oft verwenden, wie real fruit oder that's so real. Ich denke gerne über Dinge nach, was zählt als echte Kunst. Ich sehe mich nicht als echte Musikerin, denn nun ja, ich bin ganz offensichtlich keine. Ich sehe mir eher als eine Person, die etwas zu sagen hat. Hier ist Pacing mit Bite Me.
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So, das war Pacing mit Bite Me. Und kommen wir nun zum am aktuellen Album Planet Fitness. Das handelt von Trauer und Verlust bzw. die Folgen davon. Den Kampf, etwas zu tun, um anderen zu gefallen, obwohl man etwas anderes möchte. Auch enthält es mehrere Liebeslieder, die eine Sehnsucht benennen und ein echtes, wahrhaftiges Liebeslied über ihren Partner. Denn Verliebtsein bedeutet gleichzeitig Sicherheit und Freiheit. Dann schauen wir einmal, ob sie dieses Gefühl einfangen kann. Hier ist Pacing mit dem romantischen Song True Crime.

0: Das war Pacing mit True Crime.
1: Genau, und am Ende der letzten Stunde kommen wir ja.
0: Der ersten Stunde.
1: Ja. So weit sind wir noch nicht, dass wir jetzt nach der heutigen Show und gleich dann schon auch nach einer Stunde aufgeben werden. Nein, nein, wir bleiben schon dran, auch wenn wir etwas mit den Temperaturen hier zu kämpfen haben. Aber mein Gott, besser so ein Wetter als gar keins, sagte meine Mutter immer. Genau, auf alle Fälle. Am Ende der ersten Stunde kommen wir eigentlich zu unserem lieben Lieblingsrapper und zwar dem
0: Edgar zu der Wasser.
1: Ja, und auch das habe ich mal wieder falsch gesagt. Natürlich nicht Rapper, sondern Folk. Aber wir sind natürlich dann doch ein Rapper. Und so auch heute, wenn auch nicht der Edgar, weil wie gesagt, wir zwei Hälften hier von der Dreierkorte in die Wahrheitssendung, da immer nicht so die Fans sind von seinem letzten Output, haben wir jetzt doch mal was Älteres rausgekramt. Und dadurch, dass ich auch jetzt gerade aus England zurückgekommen bin, warum nicht mal ein englischer Rapper, der heißt Roots Maneuver, ist eigentlich recht bekannt auf der Insel und lustigerweise kommt der Song, den wir jetzt spielen werden, von seinem ersten Album Brand New Second Hand, das dann in dem Jahr rauskam, als ich damals für 13 Jahre nach London bin, also 1999, und er heißt Strange Behavior und passt eigentlich sehr schön jetzt in die etwas wärmere Jahreszeit. Er ist Roots Maneuver ist eben ziemlich vom Dub und Reggae beeinflusst. Ja, hier ist der Roots Maneuver mit Strange Behavior.

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Ja, herzlich willkommen hier zur zweiten Stunde bei Drei Akkorde und die Wahrheit, der Singer-Songwriter- und Folk-Sendung hier bei Radio Z auf der 95,8 Megahertz. Ja, wie schon am Anfang angekündigt, ein kleines Neuseeland-Indie-Rock-Special, wenn man möchte. Genau, wir stellen euch heute drei der wichtigsten Bands vor, die den Dundin-Sound maßgeblich mitprägten, neben den eben gehörten The Clean mit Happy Lil Fella kommen wir zeitnah noch zu The Chills und den Tall Dwarfs. Der Dundin-Sound war eine musikalische und kulturelle Bewegung in eben Dundin, Neuseeland in den frühen 80er Jahren. Er trug maßgeblich zur Entstehung des Indie-Rock als Musikgenre bei. Die Szene wird zudem mit Flying Nun Records, einem unabhängigen Plattenlabel, in Verbindung gebracht. Der Dundin-Sound zeichnete sich typischerweise durch dröhnende oder klirrende Gitarren, undeutlichen Gesang und oft reichlich Hall aus. Viele Bands des Dundin-Sounds ließen sich sowohl vom Punkrock als auch vom Pop, Rock und psychedelischer Musik der 60er Jahre inspirieren. Die Entwicklung paralleler musikalischer Strömungen wie das Paisley Underground in Kalifornien und das Wiederaufleben des Jangle Pop trugen dazu bei, dass der Dundin-Sound in den College-Radiosendern der USA und Europas an Popularität gewann. Die Blütezeit dieser Bewegung lag in der Mitte bis Ende der 80er Jahre, doch auch heute noch wird Musik in diesem Stil aufgenommen und veröffentlicht. Die eben gehörten The Clean waren eine Band, die 1978 in Dundin gegründet wurde. Sie gilt als der einflussreichste Vertreter des Flying Nun Labels, das viele mit dem Dundin-Sound verbundene Künstler unter Vertrag hatte, und als eine der ersten Bands, die als Indie-Rock bezeichnet wurden. Hamish und David Kilgore begannen 1978 in Dundin gemeinsam Musik zu schreiben und zu spielen. Beide Brüder waren damals Teil einer kleinen, aber wachsenden alternativen Musikszene, welche die aufkommende amerikanische und britische Punkbewegung durch importierte Zeitschriften und Schallplatten aufmerksam verfolgte. The Clean waren zudem eine der ersten Bands in Neuseeland, die überhaupt ihre eigenen Songs spielten. Mit einem Stil, der raue Punk-Energie, schmetternde Pop-Melodien und einen Hauch psychedelischer Experimente vereinte, trug das neuseeländische Trio maßgeblich zur Prägung des Dundin-Sounds bei und übte einen tiefgreifenden und nachhaltigen Einfluss auf den Indie-Rock insgesamt aus. Dabei erkundeten sie auf wegweisenden frühen Singles und EPs die Verschmelzung von Lärm und Melodie, während sie auf Alben in voller Länge verschiedene Ausprägungen ihres Sounds ausloteten. Als sie sich 1981 auf die Aufnahmen zu ihrem ersten Album vorbereiteten, mussten sie feststellen, dass die wenigen Toningenieure in Neuseeland kein Interesse an ihrem Material hatten. The Clean machten aus der Not eine Tugend und beschlossen, auf einem Vierspur-Recorder aufzunehmen. Im November erschien die EP Boodle Boodle Boodle und überraschte alle Beobachter, indem sie auf Platz 4 der neuseeländischen Charts kletterte. Neben The Clean gehörten The Chills zu den legendärsten Gitarren-Pop-Bands Neuseelands aller Zeiten. Sie begannen in den 80er Jahren damit, eine Reihe von mit eingängigen Melodien gespickte Gitarren-Pop-Alben aufzunehmen. Die Songs und Arrangements der Band bestanden aus ineinander verwobenen Gitarren-Hooks und Gesangsharmonien, wodurch ein üppiger Sound entstand, der nie in kitschige Sentimentalität abglitt. Sie behielten aber auch bei reduzierteren Arrangements ihre eigene Herangehensweise bei, was das folgende Stück zu einem wunderbar verschwurbelten Folksong macht. Genau, nicht das Stück selber ist nur verschwurbelt, sondern auch der Titel. Es heißt Biba Biba Bibu und hier sind The Chills.

0: Ja, schön, nicht wahr? Das waren die Chills mit Bieber, Bieber, Bibo. Nach den Chills kommen wir mit den Tall Dwarfs zu einer weiteren unserer Lieblingsbands des frühneuseeländischen Indie-Rocks. Die Tall Dwarfs wurden 1981 von Chris Knox und Alec Bathgate gegründet und zählen zu den Pionieren des Lo-Fi-Stils in der Rockmusik. Knox begann seine musikalische Karriere 1977 als lokale Version, aber keine Kopie, wie er betont, von Iggy Pop als Leadsänger der neuseeländischen Punkrock-Band The Enemy, die in Dunedin gegründet wurde. Zudem erlangte er regelmäßig Jobs als Karikaturist und Filmkritiker. Ein aus der Not geborenes Markenzeichen der Tall Dwarfs war, dass sie Haushaltsgegenstände und Handklatschen als Perkussion nutzten, da ihnen ein Schlagzeuger fehlte. Zudem brachten sie einen experimentellen Ansatz in ihre lakonischen Melodien ein und nahmen alles selbst auf einem Vierspur-Recorder auf. Ihre etwas schrägen Songs behielten stets den Pop im Kern bei und ihre schäbige, psychedelische Produktion ebnete den Weg für die frühen Heimaufnahmen von Bands wie Pavement, Smog, Ween und vielen anderen mehr. Beim folgenden Lied taucht für euren Listening Pleasure immer wieder mal eine seltsame Kinderstimme auf und die genutzten Keyboards sind definitiv von der billigsten Sorte. Hier sind die Tall Dwarfs mit Pause Place.
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0: No-No Boy mit Boat People aus dem Debütalbum 1942. No-No Boy ist das Projekt von Julian Saporiti, einem asiatisch-amerikanischen Sänger, Songwriter und Wissenschaftler, dessen Arbeit moderne Folksongs, visuelle Medien und das Erzählen von Geschichten miteinander verbindet, um einzigartige und oft wenig bekannten Facetten der Geschichte zu beleuchten, insbesondere im Hinblick auf die Erfahrung von Einwanderern. Sein 2018 erschienenes Debütalbum 1942 basierte auf Geschichten, die er von Überlebenden der Internierungslager von japanischstämmigen Amerikanern während des Zweiten Weltkriegs gesammelt hatte. Der Titel verweist auf das Jahr, in dem die US-Regierung begann, die Menschen in Lagern in texanischen Wüsten unterzubringen. 2021 kehrt No-No Boy mit seinem zweiten Album 1975 zurück, dessen Titel diesmal auf das Jahr verweist, in dem Saigon fiel und damit der Vietnamkrieg endet. Das Album beleuchtet unter anderem die Erfahrung seiner Familie. Hören wir nun No-No Boy mit Kamerika.
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Amerika von No No Boy. Als Sohn einer vietnamesischen Mutter und einem italienisch-amerikanischen Vater wuchs Sabarotti in Nashville auf. Seine Musikkarriere begann er Mitte der 2000er Jahre als Frontman der in Oregon ansässigen Indie-Rockband The Young Republic, die mehreren Alben veröffentlichte und durch Nordamerika und Europa tourte. Später widmete er sich mit Themen wie Rassismus, Einwanderung, Flüchtlinge und das musikalische Gedächtnis. Neben seinem Abschluss am Berklee College of Music in Boston studierte Sabarotti an der Brown University in Rhode Island und hat Abschlüsse in Amerikanistik und Ethnomusikologie. Seine Tätigkeiten als Wissenschaftler und Songwriter verlief parallel. 1975 war ein Bestandteil seiner Doktorarbeit und angesichts einer Zukunft inmitten der Strapazen der akademischen Welt beschloss er, eine Auszeit zu nehmen und suchte zusammen mit seiner Frau und Mitstreiterin Emme Dia Zuflucht in Blue Cliff, einem Kloster im Bundesstaat New York. Diese Pause ermöglichte es ihm, seine Energie neu auszurichten und sein nächstes Album mit weniger strengen Vorgaben anzugehen. Sabarotti griff einige der Geschichten wieder auf, die er im Laufe der Jahre gesammelt hat, und fügt ihnen Teile seiner eigenen persönlichen Geschichte hinzu. Das Ergebnis ist Empire Electric aus dem Jahre 2023. Hör mir zum Abschluss den Song Little Monk von No No Boy. 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

Liz Phair war das gerade mit dem Stück Alice Springs von ihrem Album Whip Smart. Genau. Das Album Whip Smart ist das zweite von Liz Phair, der amerikanischen Singer-Songwriterin, das 1994 erschien und den Nachfolger von Phairs von der Kritik gefeierten Debütalbum Exile in Guyville aus dem Jahr 1993 darstellt. Obwohl es von Musikjournalisten nicht so positiv aufgenommen wurde wie ihr vorheriges Album, stieg Whip Smart auf Platz 27 der Billboard-Charts ein und erreichte schließlich Goldstatus. Trotz des Wawa-Womps des Karaoke-Hits Supernova ist Whip Smart weitaus sanfter, als man es von einem zweiten Album erwarten würde. Phair verärgerte damit allerdings die Konsumenten, die das Album zwar in ausreichender Zahl kauften, um ihm Goldstatus zu verschaffen, es aber schon kurz darauf an Secondhand-CD-Läden verscherbelten. Exemplare von R.E.M.'s Monster und eben Liz Phair's Whip Smart überschwemmten zu jener Zeit den US-amerikanischen Markt wie billiges Benzin in der Kennedy-Ära. Dabei hätte diese Platte sicherlich ein besseres Schicksal verdient. Denn Liz Phair setzt weiterhin ihre Auseinandersetzung mit Sex und Beziehungen mit berauschender Offenheit und Feierlichkeit fort und verwendet ihre viel diskutierte, vulgäre Sprache eher im Sinne einer lockeren Konversation als zur Effekthascherei. Der Sound ist etwas ausgefeilter, wenn auch immer noch recht schlicht, und die Kompositionen sind im Großen und Ganzen eingängig und textlich faszinierend. Wir hören jetzt noch einen zweiten Song von diesem Album Whip Smart von Liz Phair. Hier ist sie mit Nashville.

Ja, ein ziemlich dann doch recht kaputter und seltsamer Song hier von Liz Phair. Also man kann sich schon vorstellen, dass die damaligen Hörerinnen und Hörer, die wohl eher ein etwas ja, normales Alternative Rock Album erwarteten, da ein bisschen erschreckt waren. Liz Phair war das mit dem Song Nashville. Phair beschrieb die Produktion von Whip Smart als besonders schwierig, da sie zu dieser Zeit nicht viele Songs hatte, die sich nicht mit der Musikindustrie befassten, was ihrem Manager komischerweise deutlich missfiel. Tatsächlich handelte es sich bei ihr einer beträchtlichen Anzahl von Titeln auf dem fertigen Album um Songs, die bereits 1991 geschrieben worden waren, als Phair noch unter dem Namen Girly Sound aufnahm. Dasselbe Team, das bereits an ihrem Debüt gearbeitet hatte, war auch auf Whip Smart dabei. Das Album wurde von Brad Wood in einem sehr spontanen Aufnahmeprozess aufgenommen und abgemischt. Wood meinte später dazu: Liz brachte einen Song mit und wir nahmen das Ganze noch am selben Tag auf. Ich musste mir die Drum- und Bass-Parts direkt vor Ort ausdenken. Es gab jedoch den Druck, den Sound des Vorgängeralbums zu verbessern, um die Erwartungen von Phairs neu gewonnener Fangemeinde zu erfüllen. Der Musikkritiker Richie Unterberger beschreibt in seiner Allmusic-Rezension die üblichen Herausforderungen, mit denen Musikerinnen und Musiker nach einem erfolgreichen Debüt konfrontiert werden. Wenn dieses insgesamt erstklassige Nachfolgealbum Schwächen aufweist, dann liegen diese vor allem im Vergleich zu Exile in Guyville, einem Album von solch unerwarteter Wirkung, dass fast alles, was Phair danach gemacht hätte, als unzureichend empfunden worden wäre. Es steht außer Frage, dass Phair eine bedeutende Songwriterin und Künstlerin ist, doch dieses Album ist eher eine Festlegung ihres Talents als ein bahnbrechendes Statement. Wir hören jetzt noch ein drittes und letztes Stück vom Album Whip Smart. Hier ist Liz Phair mit Dogs of LA.

0: Ennio Morricone mit Il Grande Silenzio. Das ist der Start eines Instrumental Special und da ist mir als erstes halt, beziehungsweise auch wurde gewünscht, Filmmusik. Und da habe ich mich jetzt halt für, also der Titel stammt aus dem Film Leichenpflastern seinen Weg, der im Winter spielt, im tief beschneiten Winter, wo Klaus Kinski ein Kopfgeldjäger ist und halt auf der Jagd nach Bösewichten. Und,
1: aber es ist schon so im ist ein Western oder was?
0: Ist ein Western, der im Winter spielt.
1: Ah, cool. Ja.
0: Und tut halt dann praktisch tot oder lebendig, natürlich immer tot und tut dann im Schnee einputteln und dann auf dem Rückweg dann den Kutscher zu sagen, er soll kurz stoppen, rein raus und dann putzt er die Leichen aus, um dann am nächsten Ort dann seinen Kopf wegzulegen. Und der Film tut den schweigsamen Rächer auf den Kopf, auf die Spitze treiben, da er wirklich stumm ist und überhaupt nichts sagen kann. Sehr schön.
1: Aber er rächt auch, oder was?
0: Der Held, also Kinski ist der Bösewicht in diesem Fall.
1: Ah, okay.
0: Und der Held ist stumm.
1: Ah, okay.
0: Ja, und also Italo Western war meine erste große Liebe. Und kurz danach kam dann schon der Horrorfilm. Und da habe ich auch was rausgesucht, Über dem Jenseits. Oder wie der reißerische Deutsch, zwei Titel ist, Geisterstadt der Zombies von Lucio Fulci. Und die Musik hat Fabio Frizzi geschrieben und ist ganz atmosphärisch. Hören wir mal rein in den Song Oltre la Soglia, Version Nummer 3.

0: immer New Jeans unterzubringen. Und das war ein Instrumental vom Lied Hurt. Da haben die Produzenten Frank und Ilbek Osip oder 250, wie es auf Deutsch heißt. Die Produzenten haben ein Remix-Album gemacht und das war halt das Instrumental. Und ja, es ist sehr kurz vor Schluss. Wollen wir uns verabschieden? Oder?
1: Du meintest, du hast noch einen atmosphärischen Hip-Hop-Beat. Sollen wir den dann mal anspielen und dann verabschieden wir uns gleich, ja?
0: Ja, gut.
1: Dann cool.
0: Bleiben wir bei Korea und Yun Jung von den Young Pussy. Auf ihrem Kanal haben die den Ordner Free Throw und da tun sich die vier Mädels ihre ja, eigene, toben sich aus ohne Produzenten und da ist der erste Beat. Hier ist erneut von Yun Jung.

0: Yo. Genau, wir bedanken uns hier beim Zuhören heute bei 3 Akkorde und die Wahrheit. Genau, wir hören uns das nächste Mal wieder am nächsten, letzten Sonntag im 28. Juni. 28. Juni. Jemand weiß Bescheid, wie der Kalender läuft, das finde ich super. Bleibt bitte dran, jetzt kommt gleich die Micha mit der Nachtschicht, da geht es bestimmt auch wieder gut ab in dieser wirklich, zumindest hier im Studio, sehr warmen Frühsommernacht. Genau, also bedanke fürs Zuhören, am Mikrofon verabschieden sich Martin Heinlein
1: und Stefan Haug.
0: Genau, und bis bald, bis Juni.

Und wer diese Musik um diese nachtschlafende Zeit hört, weiß, was die Glocke geprügelt hat. Moin alle miteinander, hier ist die Radio Z Nachtschicht auf DAB Plus im Kanal 10C, auf der 95.8 auf UKW im Kabel Digital und natürlich im Internet auf www.radio-z.net sind wir da zu finden. 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Und ehe ich beginne, hier gleich wieder hemmungslos zu quasseln, würde ich mal sagen, fangen wir erstmal an mit Musik, oder? Jemand anderer Meinung? Wenn ja, 0911 4500, dreimal die 6.

Ja, da bin ich wieder. Erste halbe Stunde ist rum und gerade gehört Apathia von Gin featuring Himokalt. Eine meiner Ansicht nach bemerkenswerte Künstlerin, die, soweit ich weiß, aus den USA stammt, sich aber hinter diversen Masken, sprich Pseudonymen, verbirgt, unter anderem auch einem finnischen Namen, der mir aber bisher oder wieder entfallen ist. Sorry, aber vielleicht kann ich es euch gelegentlich noch einmal sagen, aber im Moment, nö, leider nicht. Gleich zu Beginn haben wir Coil gehört und ich möchte sagen, Himokalt, Coil und auch viele andere Künstlerinnen, Künstler, Bands, die ich heute noch spielen werde, haben und hatten irgendwie immer ein bisschen die Absicht zu verstören, zu verwirren. Manchmal auch einfach nur mit uns, mit unserem, wie soll ich das sagen, mit unseren Gedanken. Nee, das trifft jetzt nicht ganz genau. Ja, mit unseren Gefühlen eher auch ein bisschen zu spielen. Denn wenn zu sagen mir dies erlaubt ist, meine Lieben, dieser Track war lang, Klammer auf, länger als ich erwartet hatte, Klammer zu, und doch durchaus verstörend, erst recht dann, wenn man das Ganze unter Kopfhörern hört. Bevor ich weitermache, gehen Grüße raus nach Erlangen an den Wolfram. Ich glaube nach Bruck oder so. Oder irre ich mich? Es gehen Grüße raus nach Schweinfurt bzw. in die Niederlande an die Jutta und den Udo. Weitere Grüße gehen raus an Brüttel, an Uschi, an wen denn noch? An Simon und Benjamin und Gabriel. Und natürlich an Picknick, an Rudi und an Didi in Ansbach. Sowie meinen lieben Kollegen Hans Plesch, dem ich diese wunderbare Sache hier gerade Himokalt unter anderem zu verdanken habe, durch den ich die überhaupt erst kennengelernt habe. Und meine letzten Grüße gehen raus an, nein, noch nicht ganz, an den Dieter, der jetzt in Italien weilt, und an meinen lieben Kollegen Martin Schmidt. Weitere Grüße, jetzt wird's langsam, es lichtet sich, gehen raus in die Allgutstraße und in den Schleifweg. Besondere Grüße an Sarah und Nicole W. Ja, weitere Grüße an Iris T., an Susanne S. und ja, an Rudi und an Picknick. So, jetzt haben wir's, glaube ich, oder? Das war jetzt eine Latte. So, nach diesem hübschen kleinen Gewitterchen, das ein bisschen Abkühlung zumindest für den Moment gebracht hat, würde ich doch sagen, machen wir weiter mit Musik.

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ich was nicht leiden kann, sind das so weggerissene Enden. Aber gut, was willst du machen? Wir stehen übrigens kurz vorm Stundenwechsel, noch knapp 2 Minuten. Wie schmeckt euch das Süppchen, das ich euch da kredenze, hm? Ich weiß gar nicht, was ich zuerst tun soll. Der Musik zuhören oder dem Regen lauschen, der immer noch vor sich hin plätschert. Ich weiß nur, es macht viel Spaß und es geht nachher ein bisschen anders weiter. Aber sagen wir mal so, nicht weniger seltsam. Keine Sorge.

Und Leute, haben wir heute schon Quell gehört? Ja, ich glaube schon, oder? Und? War's schön? Klar war's schön. Und haben wir in dieser Stunde schon Quell gehört? Nein. Also, los geht's.

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Habt ihr es gewusst? Hab ich's gewusst? Ja, ich schon. Denn auch diesmal heißt es, Freunde der Nacht, ihr kommt nicht drumherum. Current 93 im Doubleplay vom Album Dog's Blood Rising. St. Peter's Keys All Bloody, gerade eben gehört, und davor On the Banks of the Rivers of God. Wow. Groß. Wow. Ich kann es nicht anders sagen. Ich bin da sehr parteiisch. Ich bin da sehr befangen. Davor noch ein wunderschönes Stück vor Sonnenaufgang. Leibach vom Album Also sprach Zarathustra. Und ich glaube, davor gab es Deutsch-Nepal im Regen. Passt zum Wetter, ne?

Und da wir vorhin beim Thema Verspieltheit waren, ihr wisst sicherlich, Insekten können nicht nur euch böse pieken oder auch in irgendwie, weiß ich nicht, Blumen bestäuben oder Pflanzen generell. Nee, Brüder und Schwestern im Herrn, spätestens seit Graham Revell wissen wir, Insekten können auch musizieren.

So, jetzt aber wirklich. Meine Güte, ist die Zeit schon wieder weit fortgeschritten. Das hätte ich gar nicht erwartet, aber so schnell geht's. Asmus Tietjens, mit dem waren wir gerade unter Tage. Davor gab's was von Mansurin und davor gab's, wie bereits gesagt, Graham Revell. Jetzt habe ich noch John Waterman für euch anliegen aus seinem Album Calcutta Gas Chamber. Hören wir jetzt einfach mal den Track 2.

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So schnell ist die Zeit vorbei. Hab den Track doch tatsächlich noch geschafft. Military Possession haben wir zum Schluss noch gehört und davor John Waterman. Und das war's von meiner Seite heute, meine Lieben. Aber keine Angst. Nächstes Monat habt ihr mich viel öfter. Aber dazu mehr, wenn's soweit ist. Bis dahin, bis zum 4., um genau zu sein, sagt The Walking Dead, Sayonara. Wir hören uns also, wie gesagt, Freitag auf Sonnabend wieder mit dem Nachtclub. Also, gehabt euch wohl und bleibt uns gewogen.

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3: Liebes Hörer und Hörerinnen, Radio Z auf 95,8 MHz. Momentan ist die türkischsprachige Sendung Özgür Radio auf Sendung. Von jetzt an bis 16 Uhr sind wir mit Ihnen zusammen. Wir werden heute eine Musiksendung für Sie haben wir vorbereitet, den wir heute senden würden. Und wir wünschen natürlich viel Spaß. Und unsere Telefonnummer ist 45003x6, 45006 und nochmal 6 hier Radio Z. Değerli izleyiciler 95,8 MHz'ın yayın yapan Nurmberg'in Özgür Sesi, Özgür Radyo dinliyorsunuz. 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